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1: Konzern Rheinmetall ist in die Produktion von Kamikaze-Drohnen eingestiegen. Die Serienproduktion ist am Standort Neuss vorgesehen.
2: Kamikaze-Drohnen haben eine Reichweite von bis zu 100 Kilometern. Sie können bis zu 70 Minuten am Himmel kreisen, ein Ziel anvisieren, auf welches sie dann stürzen und explodieren. Ohne Sprengkopf werden sie auch zur Aufklärung eingesetzt. Rheinmetall baut diese Drohnen bereits in Braunschweig. Jetzt wird die Produktion auf den Standort Neuss bei Düsseldorf ausgeweitet. Früher wurden in dem Werk Autoteile gefertigt. Auch die Konkurrenten Stark und Helsing produzieren Kamikaze-Drohnen für die Bundeswehr. Rheinmetall zieht jetzt nach. Diana Kramer, Nachrichtenredaktion.
1: In Schönhausen in Sachsen-Anhalt hat ein 80-Jähriger Schüsse abgegeben und ein Nachbarhaus beschädigt. Spezialkräfte der Polizei umstellten das Haus des Mannes, der sich schließlich in Gewahrsam nehmen ließ. Verletzt wurde niemand. Warum der 80-Jährige geschossen hat, ist unklar. Es wird geprüft, ob er in die Psychiatrie kommt.
3: Das Wetter. In dieser Nacht müssen wir immer wieder mit Regenschauern rechnen. Das zieht sich quasi durch die ganze Nacht durch. Ansonsten sehr grau bei 5 bis 8 Grad. Etwas weiter oben natürlich ein bisschen kälter, so 3 Grad. Nachher dann stark bewölkt, immer wieder Regen. Teilweise sind sogar Gewitter drin und das bei Höchsttemperaturen zwischen 13 und 15 Grad. Und auch der Donnerstag, also Christi Himmelfahrt oder Vatertag, je nachdem, was ihr da feiern wollt. Es wird eher eine Feierei drinnen, glaube ich. Immer wieder Regenschauer wird es geben. Und Temperaturen dann so bis 14 Grad.
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5: Zurzeit liegen uns keine Meldungen vor. Wir wünschen allen unterwegs gute Fahrt.
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3: Hallo, schöne Nacht. Habt ihr das erste Halbfinale ESC geguckt? Nein, natürlich nicht. Jetzt gucken ja die wenigsten, alle warten ja darauf, was am Samstag passieren wird. Beim großen Finale vom ESC. Aber ich sag mal so, wer das Halbfinale geguckt hat, es waren ein paar Acts dabei, da fühlt man sich wieder wie im Fiebertraum. Alex Warren hören wir deswegen jetzt.

0: Eine schöne Nacht mit uns. Das war ein toller Tag gestern für alle, die tanken mussten und Diesel getankt haben. Und wenn Sie an der Autobahn getankt haben, an einer Shell-Autobahntankstelle, normalerweise nehmen ja gerade Autobahntankstellen horrende Preise für den Liter, dann kannst du quasi direkt eine Niere verkaufen und dann kannst du da tanken gehen. Aber nicht gestern, zumindest nicht bis 12 Uhr, denn anscheinend, Shell gibt das nicht so zu oder zumindest wollten sie nicht so darauf reagieren, gab es einen Preisfehler an vielen Autobahntankstellen. Da hat der Diesel plötzlich 1,84 Euro gekostet. Normalerweise stehen da irgendwie gerade an Autobahntankstellen 2,40 Euro oder 2,70 Euro stellenweise sogar für Diesel. Ja? Und jetzt eben 1,84 Euro. Anscheinend ein Fehler, so genau weiß man es nicht. Aber das hat sich natürlich rumgesprochen. Und deswegen haben wir gestern unseren Reporter Thorsten Ortmann hingeschickt und haben gedacht, guck dir das mal an. 1,84 Euro. Ja? Und da hat Thorsten mir gesagt, dass er sehr viele glückliche Autofahrer da getroffen hat gestern.
1: Ja, Kevin, und viele sind sogar extra heute Morgen hierher gefahren, denn 1,84 Euro für einen Liter Diesel, das ist wirklich unschlagbar. Und dann auch noch an einer Autobahntankstelle, eine echte Sensation. Haben Sie schon mal so günstig an einer Autobahntankstelle getankt?
2: Ich war erstmal gefragt, ob das richtig sein kann. Ich habe zweimal hingeguckt. Also ich habe gar nicht auf das große Schild geachtet und habe dann erst an der Tanksäule hier gesehen, dass das so günstig war.
3: Meine Frau hat mich angerufen, die hat es im Radio gehört. Ich dachte, fahr mal schnell dahin, der Tank ist leer. Und deswegen bin ich mal kurz hingefahren.
1: Ja, und können Sie es glauben, 1,84?
3: Ich kann es kaum glauben, ja.
4: Ich tanke normalerweise überhaupt nicht an der Autobahntankstelle. Ich bin jetzt nur deswegen hingefahren.
1: Wahrscheinlich ist Shelly einen Fehler unterlaufen und der Tankwart meinte vorhin schon zu mir, da ist wahrscheinlich jemand in der Zentrale in Hamburg heute seinen Job los. Und viele konnten auch gar nicht glauben, dass es hier an der A1 keinen Rückstau gibt, bis auf die Autobahn bei den Preisen.
5: Ich habe gedacht, hier ist eine Riesenschlange, aber ist gar nicht.
1: Ja.
5: Die Leute scheinen offensichtlich doch irgendwie ein bisschen Skrupel zu haben. Und
1: wahrscheinlich glaubt es keiner so richtig.
5: Glaubt keiner richtig. Das ist genau.
1: Haben Sie es zufällig erfahren? Oder?
5: Ich habe es im Radio gehört. Ah, und dann habe ich schon gedacht, oh Gott, die Sachen Lichtendorf ist auch dabei. Und dann habe ich mir gedacht, das wird bestimmt nichts werden. Der wird bestimmt bis auf der Autobahn Stau sein, aber war nicht. Ich bin direkt angekommen. Ich habe gar nicht warten müssen.
1: Gähnende Leere herrscht dagegen auf der anderen Seite der A1 an der Aral-Tankstelle. Da kostet der Liter Diesel nämlich satte 2,52 Euro, also fast 70 Cent mehr. Das könnte natürlich gleich hier um 12 Uhr auch passieren, wenn Shell die Preise wieder erhöhen darf. Bis dahin haben aber viele erstmal hier ein breites Grinsen auf dem Gesicht, wie zum Beispiel Markus.
2: Ja, Glück für die Verbraucher jetzt in dem Fall. Dann hat ja diese Bremse da in dem Fall einmal tatsächlich was gebracht. Ja, wird sich sicherlich nicht wiederholen so schnell.
0: Nee, heute sind die Preise wieder ganz normal.
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1: Und das Regenschauerwetter, das setzt sich auch in der Nacht jetzt weiter fort. Immer wieder also Regenschauer hier bei uns und es ist auch ein bisschen windiger. Temperaturen so 5 bis 8 Grad etwas weiter oben, zum Beispiel in der Eifel oder im Sauerland dann nur noch 3 Grad. Nachher bleibt es bewölkt, der Schauerregen bleibt uns auch erhalten. Teilweise kommen sogar noch ein paar Gewitter dazu, das aber nur örtlich. Höchsttemperaturen nachher so 13 bis 15 Grad.
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2: Zurzeit liegen uns keine Meldungen vor. Wir wünschen allen unterwegs gute Fahrt.
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1: Kommt gut durch die Nacht. Durch den ganz jungen Mittwoch sind wir bei euch jetzt mit Gossip und Move in the Right Direction. Also beweg dich in die richtige Richtung und wir bewegen uns in

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0: Wenn du die ganze Zeit für andere arbeitest und die sind damit total erfolgreich, dann kann ich verstehen, willst du irgendwann auch mal selbst mit deiner Arbeit erfolgreich werden? Das habe ich jetzt ein bisschen verklausuliert ausgedrückt, oder? Aber letztendlich ist es so bei Tiffany Harris. Die ist total lange schon im Musikbiz tätig, hat zum Beispiel viele Songs für Tokyo Hotel geschrieben. Und jetzt hat sie gesagt, warum gebe ich meine Songs eigentlich immer ab? Ich kann die doch auch selbst singen. Das ist eigentlich sehr, sehr schön. Und deswegen sagt sie, jetzt bin ich da. Jetzt singe ich meine Songs selbst. Und sie hat ein ganz klares Ziel, ihre Musik durchzuziehen, erfolgreich zu werden. Und die Vorstellung davon, wie das klappen könnte, hat sie uns im Interview verraten.
1: Meine Musik geht viel über Mental Health, Empowerment. Ich sage immer, es gibt Dunkelheit, aber dann kommt auch das Licht wieder raus. Und das möchte ich so ein bisschen mit meiner Musik auch ja, zeigen. Und auch ich will so einen Safe Space kreieren mit meiner Musik. Und meine Mission ist es, so ein bisschen den Menschen zu helfen, auch mit ihren Problemen. Und hoffentlich denen einen kleinen Lichtblick zu geben.
0: Oh, einen kleinen Lichtblick, den können wir gerade bei diesem Wetter gerade gut gebrauchen. Vertigo heißt ihr neuester Song. In dem feiert sie die Freundschaft und zeigt, wie dankbar sie ihren Liebsten ist.
1: Freundschaft ist geben und nehmen. Es ist vor allem, man hält sich hoch. Meine Mutter ist auf jeden Fall das Netz, wo ich reinfallen kann. Und das hat sie auch immer gesagt, sie möchte das sein für mich. Und das ist sie tatsächlich. Und genauso wie auch meine anderen Freunde, ich weiß, ich kann die immer anrufen. Und einfach dieser Zusammenhalt und diese Loyalität, absolutes Verständnis auch für alles, das ist mir super wichtig.
0: Aber sind nicht alle Mamis so ein bisschen wie ein Netz, in das wir uns immer wieder fallen lassen können, oder? Ist doch so. Also, dieser Song geht raus an alle Mamis, an alle Freundschaften, die einem im Leben wichtig sind, die einen so nehmen, wie wir halt einfach sind. Tiffany Harris singt einen Song darüber. Vertigo hören wir jetzt.
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1: Ich bin Jan-Henner Reitzer. Die Spitzen der Bundesregierung aus Union und SPD sind im Kanzleramt in Berlin zu Beratungen zusammengekommen. Im Koalitionsausschuss geht es um große Reformpläne, etwa bei der Steuer, den Haushalt und mögliche weitere Entlastungen wegen gestiegener Spritpreise. Die Erwartungen an konkrete Ergebnisse haben die Beteiligten um Kanzler Friedrich Merz und Vizekanzler Lars Klingbeil gesenkt. Nach Streit in den vergangenen Wochen sollen erstmal wieder gemeinsame Ansätze gefunden werden. Cyberangriffe werden in Deutschland zunehmend zum Problem für Unternehmen und Behörden. Laut Bundeslagebild gibt es mehr Erpressungsversuche. Im vergangenen Jahr wurden bundesweit mehr als 1000 Fälle angezeigt.
2: Besonders häufig geht es um sogenannte Ransomware-Angriffe. Dabei verschlüsseln kriminelle Daten und verlangen Geld für die Freigabe. Betroffen sind vor allem kleinere und mittlere Unternehmen. Innenminister Dobrindt sagt, künstliche Intelligenz mache solche Attacken einfacher und gefährlicher. Deshalb

0: plant die Bundesregierung ein neues Gesetz, damit Behörden künftig auch die Infrastruktur der Täter gezielt stören können. Kritik kommt von den Grünen. Sie fordern mehr Einsatz bei der IT-Sicherheit. Zoe Tassovali, Redaktion.
1: Deutschlands größter Rüstungskonzern Rheinmetall ist in die Produktion von Kamikaze-Drohnen eingestiegen. Die Serienproduktion ist am Standort Neuss vorgesehen.
2: Kamikaze-Drohnen haben eine Reichweite von bis zu 100 Kilometern.
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0: Guten Morgen, Joel Hermes hier am Mittwoch. Und der fühlt sich für manche ja schon an wie der Freitag diese Woche, ne? Mit dem Feiertag morgen. Vielleicht sitzt ihr ja auch schon auf gepackten Koffern. Vielleicht überlegt ihr auch noch, ach, was ihr Schönes am Vatertag so machen könnt. Und unsere Wetterranger, die haben heute auf jeden Fall einen schönen Ausflugstipp dabei. Und wegen Christi Himmelfahrt, ja, da haben wir uns mal die Pilgerkirche in Winterberg-Alt-Astenberg angeschaut. Ist die höchstgelegene Kirche NRWs. Alles dann gleich Thema ab 6 Uhr bei mir. Ich freue mich, wenn ihr einschaltet.
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1: Dicke Wolken, auch Regenwolken gibt's heute, die örtlich Gewitter dabei haben stellenweise. Das Ganze heute mit maximal 15 Grad. Morgen dann Copy-Paste, das gleiche nochmal. Bewölkt, oft nass, örtlich Gewitter mit höchstens 14 Grad.
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2: A2 Dortmund-Oberhausen zwischen Oberhausen-Königshardt und Kreuz-Oberhausen 1 Kilometer Stau. Wir wünschen allen unterwegs gute Fahrt.
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1: Ist das faszinierend. Sascha Wassmender hier, hallo. Forschende aus den USA haben jetzt rausgefunden, die Vogelart der Zebrafinken, das sind Vögel, ja, die lernen ihre Sprache wie wir, nämlich im jungen Alter mit dem Feedback der Eltern und wer halt sonst noch so im Umfeld ist. Und wir sind extra für euch nach Australien und haben uns das mal angehört.
3: Hallo.
4: Hallo.

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0: Das sind die 80er. Love is a Shield, Camouflage. Für euren Mittwochmorgen. Einen schönen guten Morgen euch. Daniel Harter schreibt Songs mit Tiefgang. Heute Morgen stellt er uns im Augenblick mal von der evangelischen Kirche seinen Song Tellerrand vor und auch das Kinderhilfswerk Compassion. Für dieses Kinderhilfswerk ist Daniel Harter als Botschafter unterwegs, weil er sagt, Songs über das Gute im eigenen Leben und Dankbarkeit kann er schön schreiben, aber man muss auch etwas Konkretes tun.
1: Augenblick mal. Die Zahl der Menschen, die weltweit unter der Armutsgrenze leben, hat sich in den letzten 20 Jahren halbiert. Das sind ermutigende Zahlen und dennoch sterben jede Minute weltweit mehrere Kinder an Hunger und an dessen Folgen. Ich selbst habe 3 Kinder und mir gehen diese Zahlen sehr nahe. Wenn ich mir mein Leben anschaue, sehe ich, wie reich beschenkt ich bin und wie voll mein Teller oft ist. Deshalb habe ich einen Song geschrieben, der dazu einlädt, seinen Blick über den Tellerrand zu heben.

0: begegnen kann. Um dieses Anliegen nicht nur in einen netten Song zu verpacken, sondern Hilfe ganz praktisch werden zu lassen, bin ich als Botschafter für ein Kinderhilfswerk mit dem Namen Compassion unterwegs. Der Leiter ist Steve Volkesagt.
1: Durch ein umfassendes Förderprogramm der Partnerkirchen werden Kinder und ihre Familien so unterstützt, dass sie den Kreislauf der Armut durchbrechen können. Compassion ist ein international tätiges Kinderhilfswerk, aber eigentlich liegt uns die Entwicklung der Kinder sehr stark am Herzen. Und wir begleiten sie auf dem Weg heraus aus der Armut. Und wir tun das durch 1:1-Partnerschaften. Okay.

0: meine Augen nicht verschließen vor der Armut, die in vielen Teilen der Welt existiert, und möchte etwas von meinem reich gedeckten Tisch teilen. Daniel Harter von der Evangelischen Kirche für Augenblick mal.
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1: Mit Thorsten Adolfs. Guten Morgen. In Peking treffen sich heute die beiden mächtigsten Männer der Welt. US-Präsident Trump besucht Chinas Staatschef Xi. Damit ist zum ersten Mal seit fast einem Jahrzehnt wieder ein US-Präsident in China. Zu besprechen gibt es einiges zwischen den beiden. Im Mittelpunkt dürften Trumps Zollpolitik

0: der Iran stehen. Danny Hopper aus dem News-Team. Trump hat versucht, die Spannungen zwischen beiden im Vorfeld herunterzuspielen.
1: Ja, vor Journalisten lobte Trump Xi über den grünen Klee. Er sei ein toller Typ, mit dem er sehr gute Beziehungen pflege. Es werde eine tolle Reise und es würden viele großartige Dinge passieren. Das kennt man alles von Trump. Wie gut die Beziehung zur rivalisierenden Supermacht China wirklich ist, dürfte dieser Besuch zeigen. Denn Knackpunkte gibt es einige. Nach seinem erneuten Amtsantritt hatte Trump ja direkt einen erbitterten Handelskrieg mit China entfacht. Die gegenseitigen Zölle stiegen auf bis zu 145%. Dann ist da noch die Taiwan-Frage und auch den Iran-Krieg sieht man in Peking sehr kritisch. Denn China ist der mit Abstand wichtigste Abnehmer von iranischem Öl und unterstützt Teheran auch wirtschaftlich.
0: China fordert ein schnelles Ende des Iran-Krieges, danach sieht es aber weiter nicht aus.
1: Nein, vor seinem Abflug hat Trump auch nochmal gesagt, dass er hier keinen Druck verspüre, trotz der hohen Kriegskosten, der steigenden Energiepreise und der wachsenden Inflation. Auf die Frage einer Journalistin, ob ihn die wirtschaftliche Lage zu einem Deal motiviere, sagte er nur, er denke nicht an die finanzielle Situation der Amerikaner, er denke an niemanden.
0: Danke Danny und jetzt weitere Meldungen im Überblick. 6 Stunden lang haben die Spitzen von Union und SPD im Kanzleramt miteinander gesprochen. Ergebnisse aus dem Koalitionsausschuss sind bis jetzt aber nicht bekannt. Es ging bei dem Treffen um Entlastungen bei den hohen Energiepreisen, anstehende Reformen und um den Haushalt für das kommende Jahr. Der Chef der Krankenkasse DAK, Storm, glaubt nicht, dass die Beiträge mit der geplanten Gesundheitsreform lange stabil bleiben werden. Storm sagte der RP, spätestens 2029 sei mit einem Anstieg zu rechnen. Sollte das Einsparvolumen weiter reduziert werden, sei fraglich, ob überhaupt eine Stabilisierung der Preise gelingen könne. Das Bremer Landgericht entscheidet am Vormittag, ob Milka mit seinen neuen Tafeln die Kunden täuscht. Darin sind nur noch 90 statt 100 Gramm Schokolade. Und das führe Kunden in die Irre, denn an der Verpackung sei es kaum zu erkennen, kritisiert die Verbraucherzentrale Hamburg. Sie hat deshalb gegen das Unternehmen geklagt. Vorsicht bei sogenannten Drip-Spa-Infusionen. Das Bundesinstitut für Arzneimittel und Medizinprodukte warnt vor den gesundheitlichen Risiken dieser Vitamincocktails. Die Anbieter versprechen zwar ein stärkeres Immunsystem oder mehr Leistung, aber wissenschaftliche Belege dafür gibt es nicht. Weil die Infusionen in Deutschland nicht als Arzneimittel zugelassen sind, fehlen wichtige Nachweise zur Qualität und Sicherheit. Die Experten sagen, dass auch die Anwendung gefährlich sein kann, zum Beispiel durch eine Überdosierung von Vitaminen. Das könne allergische Reaktionen oder sogar Kreislaufprobleme auslösen. Soweit die Meldungen mit Thorsten Adolfs.
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3: Da kommen wir aktuell auf 5 Grad in Medebach am Marktplatz, 6 Grad sind in Arnsberg am Sauerland Museum und maximal sind heute noch bis zu 13 Grad drin. Dazu ist es ziemlich wechselhaft heute. Wir starten mit einzelnen Schauern in den Tag, die sind auch immer wieder möglich, obwohl es in der ersten Tageshälfte auch ein paar trockene Phasen gibt. Später gegen Nachmittag kommt dann starker Regen runter, da kann es dann auch gewittern bei uns im Sauerland, aber Auflockerungen sind auch noch möglich, vor allem dann am Abend, also ich sag ja, durchaus wechselhaft. Der Radio Sauerland. Verkehr, da haben wir aktuell 2 Blitzeranhänger. Einmal in Brilon-Scharfenberg Richtung Altenbüren. Da sind 30 erlaubt. Und in Neheim auf der Stembergstraße, da wird auch noch in der 30er-Zone geblitzt. Falls ihr auch noch was habt, jetzt so früh am Morgen, könnt ihr euch natürlich immer gerne melden. Das könnt ihr einfach mal eben machen über WhatsApp. Die Nummer findet ihr auf radiosauerland.de.
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3: Mit Joel Hermes am Mittwoch oder soll ich sagen am Freitag. Ich will euch nicht durcheinander bringen, aber morgen ist ja Feiertag.

0: So, habt ihr den Bollerwagen schon parat? Morgen ist es wieder soweit, Christi Himmelfahrt, Vatertag. Also dann laufen wieder alle rum mit Bollerwagen und Bierfässchen. Ist halt bei vielen Tradition, Wandern und Trinken. Obwohl das Wetter ja jetzt leider nicht so mitspielen soll, ne? Morgen bei uns im Sauerland. Aber in Winterberg Altastenberg, da könnt ihr euch auch mal vor dem Regen in die Pilgerkirche flüchten. NRWs höchstgelegene Kirche Maria Schnee ist eine Pilger- und Tourismuskirche jetzt. Liegt auf 800 Metern mitten in Altastenberg. Und die Idee dazu hatte der Winterberger Tourismusseelsorger Jörg Willerscheid.
1: Und ich habe immer mehr gemerkt, dass die Menschen sich nach einem Ort sehen, nach einem ganz bestimmten Ort, wo sie beten können, wo sie einkehren können, wo sie aber auch einfach ja, Dinge entdecken und erleben können, die rund ums Pilgern existieren.
0: Und rund um den Altar gibt es Infos über ja, so kahlen Asten, Lennequelle, also Orte, die eine beruhigende Wirkung haben sollen. In der Kirche ist außerdem auch ein symbolischer Pilger- und Kerzenweg. An den Wänden gibt es Naturfotos und alle Besucher sollen hier einfach mal ein bisschen runterkommen, egal ob jetzt normale Wanderer oder auch sogar Pilger auf dem Jakobsweg. So wie der Sauerländer Diözesan André Stielicke, der ist zusätzlich noch Wanderführer und pilgert eben auch.
2: Ganz persönlich habe ich die Kirche erlebt, dass man auf einmal doch mit den Gedanken bei sich ist und die hier die ganzen Dinge entdecken kann. Also auch vom Kerzengarten eine Kerze anzünden und sich Gedanken machen über die verschiedenen Stationen, da kommt man doch sehr zu sich.
0: Also ich sag mal, das kleine Kontrastprogramm zu Bollerwagen und Trinken, ne? Morgen an Himmelfahrt ganz oben im Sauerland mal in die Kirche gehen. Mehr über die Pilgerkirche in Altastenberg hört ihr auch noch im Laufe des Morgens hier bei uns bei Radio Sauerland. Ich bin Joy Hermes, wünsche euch einen schönen guten Morgen.

0: Also, letztens hat es ja noch eine Umfrage ergeben, dass viele Jugendliche das Sauerland gar nicht kennen, ne? Wo man sich so dachte, wie kann das denn sein? Gegebenenfalls hat sich das gestern ein bisschen geändert. Also Videos über den Schnee im Sauerland, sie sind durchaus viral gegangen bei Social Media. Ich habe zum Beispiel eins vom Wetterportal Sauerland gesehen, das hat über 1 Million Aufrufe, ne? Also da sieht man halt diesen Wintersturm in Winterberg richtig. Und das eben Mitte Mai. Eine Kollegin hat mir auch erzählt, ihre Scheibenwischer in Brilon, ja, die hatten gut was zu tun, ne? Weil es eben so krass geschneit hatte gestern. Auf jeden Fall wild. Aber so wie es jetzt aktuell aussieht, ne, war es das jetzt auch erstmal mit dem Schnee.
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Guten Morgen zusammen. Radio Sauerland ist hier. Noch früh am Morgen, gerade mal 6.23 Uhr. Aber ich habe da was. Also es gibt ja wirklich so Songs, da bekommt man ab Sekunde 1 einfach gute Laune. Also davon gibt es natürlich auch sogar recht viele Songs. Aber einer davon ist definitiv der nächste hier. Und zwar Our House von Madness. Geht um ein Haus, in dem immer viel los ist. Und zu viel versprochen, ihr habt doch direkt gerade ein bisschen lauter gedreht, oder? Ich wünsche euch einen

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0: Da haben wir es mittlerweile 6.30 Uhr und damit sind die Top-Meldungen aus dem Sauerland dran. Und die hat jetzt Bettina Bittner für uns. Guten Morgen.
2: Guten Morgen. Bei uns passieren immer wieder schwere Fahrradunfälle. Zuletzt gab es am vergangenen Wochenende schwere Unfälle im Bikepark Winterberg und bei Obermarsberg. Laut Verkehrsunfallstatistik sind im vergangenen Jahr 2 Radfahrer im Hochsauerlandkreis tödlich verunglückt. Insgesamt gab es über 220 meldepflichtige Fahrradunfälle. 214 Personen sind verletzt worden. Bei den Pedelec-Fahrern verunglücken am häufigsten über 50-Jährige. Hier setzt die Sauerländer Polizei immer wieder an. Sie will gerade ältere Fahrer fit machen und so mithelfen, Unfälle zu vermeiden. Heute gibt es ein Pedelec-Training in Brilon. 2 Sauerländer sitzen wegen mutmaßlicher Hehlerei in U-Haft. Bei Ermittlungen im Zusammenhang mit Transporteraufbrüchen und Werkzeug- und Maschinendiebstahl führten die Spuren auch in den HSK. In Brilon wurden die 2 Männer festgenommen. Das hat eine Ermittlungskommission der Kreispolizeibehörde Borken gestern mitgeteilt. Eine Tätergruppierung aus Essen soll sich auf den bandenmäßigen schweren Diebstahl von Werkzeugen und Arbeitsmaschinen aus Firmenfahrzeugen spezialisiert haben. Nach bisherigen Erkenntnissen sollen die Täter das Diebesgut über Hehler aus dem Hochsauerlandkreis abgesetzt haben. Das waren die Top-Meldungen aus dem Sauerland mit Bettina Bittner. In unserer App und auf radiosauerland.de gibt es mehr Nachrichten. Joel Hermes hat das Wetter.
0: Und da kommen wir aktuell auf 5 Grad in Medebach am Marktplatz. 6 Grad sind es in Alt-Arnsberg am Glockenturm. Und maximal sind heute noch im Laufe des Tages bis zu 13 Grad drin. Und dazu ist es ein sehr wechselhaftes Wetter. Also wir starten jetzt mal mit einzelnen Schauern, die auch immer mal wieder möglich sind den Tag über. Aber es gibt auch trockene Phasen jetzt in der ersten Tageshälfte. Später gegen Nachmittag, da kommt dann eher wirklich starker Regen runter. Es kann auch gewittern, aber einzelne Auflockerungen auch am Abend dann mal wieder möglich, sodass sich sogar die Sonne zeigt. Also wirklich wechselhaftes Wetter. Der Radio Sauerland Verkehr, da haben wir 2 Blitzeanhänger in Brilon-Scharfenberg Richtung Altenbüren und in Neheim auf der Stembergstraße. Da steht auch einer, da sind jeweils 30 erlaubt. Falls ihr auch noch was gesehen habt, könnt ihr euch immer melden, einfach kostenlos über die 0800 101 68 39.
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0: Guten Morgen zusammen am Mittwoch. Und immer, wenn ich Songs hier drin habe, in deren Titel ein Wochenname vorkommt, muss ich diesen Joke bringen. Ich habe jetzt Tuesday für euch. Dabei ist ja gar nicht Dienstag heute. Joel Hermes hier, hi.

Tate McRae mit Greedy um 6.37 Uhr jetzt hier am Mittwoch. Und passend zum Feiertag morgen müsste die Stimmung ja heute eigentlich ganz gut sein. Ne? Also ich würde sagen, Vorfreude ist da, fehlen nur noch die richtigen Pläne. Also heute Abend gibt es zum Beispiel Dämmershoppen bei der Arnsberger Woche. Die läuft ja jetzt in dieser Woche. Das Event startet ab 18 Uhr am Alten Markt, inklusive auch Live-Musik. Und ab morgen könnt ihr dann auch genüsslich ein Weinchen schlürfen am Sauerlandmuseum. Weil bis Sonntag ist da dann Weinfest. Allerdings würde ich euch empfehlen, vielleicht eine warme Jacke, dicke Socken mitzunehmen, anzuziehen. Weil sonst haltet ihr es wahrscheinlich jetzt nicht ganz so lange aus. Ne? Das Wetter spielt ja jetzt leider nicht so perfekt mit. Ich wünsche euch einen schönen guten Morgen mit uns im Ohr. Hier, Radio Sauerland ist hier.

0: Einen schönen Mittwochmorgen euch. Hier bei Radio Sauerland.
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0: Also es ist erst Mittwoch und trotzdem für viele heute kurz vorm Wochenende. Morgen ist Vatertag bzw. Christi Himmelfahrt und da machen sich viele ein langes Wochenende draus, wenn man nicht verpennt hat, sich den Brückentag zu nehmen. Ne? Kollege Thomas Wagner im landesweiten Geldregenstudio.
2: Guten Morgen. Ja, vielen Dank für die Erinnerung. Ne? Ich nämlich auch nicht. Wir hören uns auch ganz normal am Freitag hier wieder, aber jetzt bleiben wir erstmal bei heute. 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
0: Also die 3000 Euro Prämie für den Vatertag morgen, ne? Das dürfen aber natürlich nicht nur Väter mitmachen, ne? Ist ja klar.
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Golden von Huntrix. Hier bei Radio Sauerland. 7:10 haben wir es und da haben erstmal direkt die Handschellen geklickt in Brilon. Da hat die Polizei 2 mutmaßliche Hehler festgenommen. Also die sollen Diebesgut hier bei uns im HSK weiterverkauft haben. Genauer gesagt gestohlene Werkzeuge und auch Maschinen. Das Zeug hat eine Gruppe aus Essen reihenweise aus Firmenfahrzeugen geklaut. Außerdem hat die Polizei jetzt auch mehrere Häuser durchsucht in ganz NRW. Und die Gruppe, die hat offenbar noch mehr Dreck am Stecken. Also da sind auch mehrere 1000 Euro Bargeld, Drogen und auch eine Waffe gefunden worden. Findet ihr auch alles nochmal aufgeschrieben auf unserer Homepage auf radiosauerland.de. Da findet ihr alle Infos.

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1: Mit Thorsten Adolfs. Guten Morgen. Das lange Wochenende steht vor der Tür und das heißt, viele von uns werden heute Mittag früher Feierabend machen, die Kinder nach der Schule ins Auto packen und in den Kurzurlaub starten. Aber die Fahrt dorthin könnte dauern. Der ADAC erwartet einen der staureichsten Tage des Jahres. Danny Hoppe hat mehr dazu.
2: Vor allem am Nachmittag dürfte es auf den Autobahnen richtig voll werden. Schauen wir uns kurz die Zahlen aus dem vergangenen Jahr an. Da gab es an dem Mittwoch vor Himmelfahrt 1878 Kilometer Stau. Das war der Jahreshöchstwert. Selbst zum Start der Sommerferien war auf den Straßen weniger los. Und der ADAC geht davon aus, dass es heute nicht groß anders aussehen wird. Er rechnet am Nachmittag bei uns in NRW, vor allem im Großraum Köln und im Ruhrgebiet, mit vielen Staus. Und dann natürlich auf den typischen Reiserouten in Richtung Nord- und Ostsee. Wer die große Stauwelle umfahren will, sollte lieber etwas später losfahren, entweder erst heute Abend oder morgen früh. Dann dürfte zwar auch noch was los sein auf den Straßen, aber weniger als am Nachmittag. Dazu dürfen Lastwagen morgen wegen des Feiertags nur mit Ausnahmegenehmigung fahren. Freitag und Samstag dürfte es dann entspannter werden, auch weil das Wetter gerade nicht so toll ist und Tagesausflügler dann doch vielleicht eher zu Hause bleiben. Obendrauf kommen an diesem Stauwochenende dann auch noch zwei Sperrungen in NRW. Am Abend wird die A40 am Kreuz Kaiserberg gesperrt, genauso wie die A61 in Mönchengladbach.
1: Und jetzt weitere Meldungen in der Zusammenfassung. Nach fast 10 Jahren besucht wieder ein US-Präsident China. Donald Trump wird in Peking von Staatschef Xi empfangen. Vor dem Abflug bezeichnete Trump ihn als tollen Typen. Das diplomatisch heikelste Thema ist der Iran. Trump hatte gegenüber Peking damit geprahlt, die Blockade der Straße von Hormuz zu beenden. Sie ist dabei immer noch für den Öl- und Gastransit geschlossen. Der Koalitionsausschuss von Union und SPD hat nur wenige Ergebnisse gebracht. Die Spitzen von CDU, CSU und SPD haben vereinbart, anstehende Reformen in den nächsten Wochen auf den Weg zu bringen. Details wurden nicht bekannt. Die Beratungen hätten in einer guten und vertrauensvollen Atmosphäre stattgefunden, heißt es aus Berlin. Wer anderen K.O.-Tropfen verabreicht, soll härter bestraft werden. Über einen entsprechenden Gesetzentwurf von Justizministerin Hubich wird heute im Kabinett beraten. Vorgesehen ist, dass solche Substanzen in Zukunft rechtlich wie eine Waffe eingestuft werden. Dann droht eine Mindeststrafe von 5 statt 3 Jahren Haft. Ein einziges Ticket für Fahrten quer durch Europa. Die EU-Kommission legt heute einen Vorschlag vor, der grenzüberschreitende Zugreisen einfacher machen soll. Passagiere sollen außerdem bei Ausfällen oder verpassten Anschlüssen Hilfe bekommen. Brüssel will Zugreisen damit zu einer attraktiven Alternative zum Flugzeug machen. Im Moment sind grenzüberschreitende Zugreisen oft kompliziert, weil Fahrkarten von mehreren Anbietern nötig sind. Die EU-Kommission will Anbieter wie die Deutsche Bahn deshalb verpflichten, auch Zugtickets von Bahnbetreibern aus anderen Ländern zu verkaufen. Das waren die Nachrichten mit Thorsten Adolfs.
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3: Da ist es größtenteils bewölkt bei uns. Teilweise kommt auch mal ein Regenschauer runter. Vor allem dann ab dem Nachmittag wird es wirklich ungemütlich mit starken Schauern und Gewittern. Sonne zeigt sich zwar zwischendurch mal, aber nur selten. Dazu bewegen wir uns zwischen 8 und 13 Grad in der Spitze. Aktuell 4 Grad in Schmallenberg-Bad Fredeburg. 7 Grad sind es in Meschede-Olpe da an der Kapelle. 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Verkehr, da haben wir aktuell 2 Blitzeranhänger in Brilon-Scharfenberg Richtung Altenbüren und in Neheim auf der Stembergstraße. Falls ihr aber auch noch was gesehen habt auf den Straßen bei uns, könnt ihr euch immer gerne reinmelden, einfach mal eben über WhatsApp. Die Nummer findet ihr auf radiosauerland.de.
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3: Leute, wenn heute alles dreckig ist in eurem Schrank, ihr euch ärgert, euer Lieblingsteil war noch nicht in der Wäsche. Kein Problem. Heute ist Trikottag. Also mir wird es jetzt nicht nützen. Ich besitze kein Trikot, aber ich bin mir sicher, ein paar von euch haben eins zu Hause hängen. Vielleicht vor allem die Fußballfans. Ne? Also einfach mal ein Trikot zur Arbeit anziehen. Ganz einfach. Halt nur

0: Kelly Clarkson ist das mit Breakaway und mit dem Geldregen in den Mittwoch vorm Feiertag.
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0: Tracy Chapman, Talking About a Revolution, die 80er hier um 7:15 am Mittwochmorgen. Und ist noch recht früh, ne? Aber wenn ich halt so rausgucke, ja, dichte graue Wolken, bisschen ungemütlich draußen. Also die Eisheiligen machen ihrem Namen alle Ehre, auch was die Temperaturen angeht, vor allem was den Tag gestern angeht, ne? Aber zu Hause im Bett bleiben geht ja auch nicht. Unser Wetterranger Pascal von Landesbetrieb Wald und Holz ist natürlich auch schon jetzt so früh morgens für uns unterwegs.
1: Ja, guten Morgen, liebe Hörer von Radio Sauerland. Ich bin heute an der Klimamessstation, die wir betreuen, und daran kann man sehen, wie viel es geregnet hat, wie die Zusammensetzung des Regens war, wo wir gerade auch beim Thema Wasser und Regen sind. Heute bleibt es relativ nass den ganzen Tag. Es ist so ein Fisselregen, der den ganzen Tag immer nasser macht. Das ist vor allem schön für alle, die draußen arbeiten. Viel Spaß dabei, zum Beispiel ich. Und morgen am Vatertag wird es auch anfangs etwas nass, aber im Laufe des Tages klart es dann auf und es regnet immer weniger. Richtung Nachmittag bleibt es aber recht kühl, wir haben bis zu 8 Grad. Das heißt, wenn ihr wandern gehen wollt, dann zieht euch auf jeden Fall eine dicke Jacke an. Richtung Wochenende klart es dann immer mehr auf. Samstag und Sonntag sehe ich gar keinen Regen mehr. Das heißt, auch da kann man schön spazieren und wandern gehen. Ja, und für alle Vatertagswanderer ist mein Wandertipp die Almequelle bei Brilon Alme. Da gibt es bis zu 100 einzelne Quellaustritte, sehr klares, manchmal sogar türkisfarbenes Wasser, wunderschöne und gepflegte Wanderwege durchs Mühlental, ruhige Natur und Picknickmöglichkeiten. Das heißt, ihr könnt euch auch mal hinsetzen und Päuschen machen. Dann wünsche ich euch schöne Vatertagswanderungen. Werdet nicht zu nass. Das war's von eurem Wetterranger Pascal. Ich wünsche euch noch eine schöne Woche.
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0: Atmas. 7:30 Uhr haben wir es am Mittwoch. Da ist es jetzt Zeit für unsere Top-Meldungen aus dem Sauerland. Und die kommen von Bettina Bittner. Guten Morgen.
1: Guten Morgen. Ältere Fahrradfahrer sind oft in Unfälle mit Fahrrädern, Pedelecs oder E-Bikes verwickelt. Auch die beiden Toten aus dem vergangenen Jahr waren 67 und 74 Jahre alt. Am vergangenen Wochenende verunglückte ein 69-jähriger Radfahrer bei Obermarsberg schwer. Bei den Pedelec-Fahrern ist die Hauptgruppe der Verunglückten die Altersgruppe der über 50-Jährigen, so die Verkehrsunfallstatistik. Mit gezielten Pedelecs-Trainings will die Sauerländer Polizei Senioren fit für den Straßenverkehr machen. Heute Nachmittag ist ein solches Training in Brilon. Im Juni und Juli gibt es Termine in Hüsten. Zwei Sauerländer sitzen wegen mutmaßlicher Hehlerei in U-Haft. Bei Ermittlungen im Zusammenhang mit Transporteraufbrüchen und Werkzeug- und Maschinendiebstahl führten Spuren auch in den Hochsauerlandkreis. In Brilon sind zwei Männer festgenommen worden. Das hat eine Ermittlungskommission der Kreispolizeibehörde Borken gestern mitgeteilt. Eine Tätergruppierung aus Essen soll sich auf den bandenmäßigen schweren Diebstahl von Werkzeugen und Arbeitsmaschinen aus Firmenfahrzeugen spezialisiert haben. Nach bisherigen Erkenntnissen sollen die Täter das Diebesgut über Hehler aus dem HSK abgesetzt haben. Das waren die Top-Meldungen aus dem Sauerland mit Bettina Bittner. 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Das Wetter hat jetzt Joelle Hermes.
0: Und da ist es größtenteils bewölkt bei uns. Teilweise kommt auch ein bisschen Regen runter, vor allem dann ab dem Nachmittag. Also da wird es dann ungemütlich, auch mit starken Schauern und Gewittern. Die Sonne, die zeigt sich nur selten, also zwischendurch mal. Dazu bewegen wir uns zwischen 8 und 13 Grad in der Spitze. Jetzt aktuell 4 Grad in Winterberg an der Touristinformation. 7 Grad sind es in der Mescheder Innenstadt. Der Radio Sauerland Verkehr. Da haben wir zwei Blitzeranhänger in Brilon-Scharfenberg Richtung Altenbüren und in Neheim auf der Stembergstraße. Falls ihr auch noch was gesehen habt, einen Blitzer, einen Stau, sagt immer gerne Bescheid. Könnt ihr einfach mal eben machen, kostenlos über die 0800 101 68 39.
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0: So ein bisschen ärgerlich ist es ja schon, ne, dass morgen am Feiertag das Wetter nicht ganz so supi ist. Also ich wollte eigentlich auch zu so einem Open-Air-Event an einem See mit DJ, aber bei Regen, na, ist das auch nicht ganz so witzig, ne? Es gibt jedenfalls auch ein paar Veranstaltungen, die ihre Vatertagsfeste in die Schützenhalle verlegen, in Rumbeck zum Beispiel oder auch in Sonnenstockholm. Also schau da am besten nochmal nach bei euren Events, bevor ihr losfahrt. Aber ich meine, Hauptsache hier fällt nichts aus, ne? Das ist ja auch ganz wichtig. Ich bin Joelle Hermes, wünsche euch einen schönen guten Morgen. 2 Minuten nach 7:30 haben wir's.

Am Mittwoch, schönen guten Morgen. Und ich glaube, es stimmt einfach, dass manche Menschen Musik im Blut haben. Trifft definitiv auch auf Sänger Phil Collins zu. Der hat mit 5 Jahren schon sein erstes Spielzeugschlagzeug bekommen. Ein paar Jahre später dann ein richtiges. Also Schlagzeugspielen war wirklich so seine große Leidenschaft. Oder ist es noch? Und sehr sympathisch finde ich, Noten lesen war auch wirklich nie so sein Ding. Ne? Er hat so sein eigenes Notensystem entwickelt, ne? Wenn man sich doch zu helfen weiß. Und irgendwann kam der große Erfolg, und zwar mit seiner Band Genesis. Die hören wir jetzt hier aus den 80ern im besten Mix.

0: Das ist Sido. 7.43 Uhr haben wir es. Vor dem Feiertag morgen und dem langen Wochenende könnt ihr hier heute noch mal so einen kleinen Bonus abgreifen.
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0: Das geht nämlich jetzt in der ersten Runde bei Thomas Wagner im landesweiten Geldregenstudio.
2: Guten Morgen, mein erster Kandidat ist Christoph. Hallo.
3: Guten Morgen.
2: Du bist schon auf der Arbeit und bist dabei, eine Störungsmeldung zu schreiben.
3: Ja, das ist halt einfach im Abwasserbereich. Und da ging einfach heute Morgen einfach ein Anruf rein, zwecks einer kleinen Störung. Aber die konnten wir schnell beheben.
2: Okay, ich frage nicht weiter nach. Es kann, glaube ich, im Abwasserbereich schnell unangenehm werden, oder?
3: Wir sehen so.

0: aus. Ja, ja, gut. Das kann passieren, definitiv.
1: Dann lass uns über was Schönes reden, über den Geldregen. Was würdest du mit einem Gewinn so machen?
0: Ah, ich würde auf jeden Fall gerne mit meiner Frau und meinen Kindern in Urlaub fliegen wollen und ja, einfach mal Danke zu sagen auch. Meine Frau, was sie das ganze Jahr leistet, über, würde ich dann definitiv, würde ich ihr damit auf jeden Fall, beziehungsweise uns allen eine Freude mitmachen wollen.
1: Okay, ja, sehr schön. Christoph, dann drücke ich dir die Daumen. Hier kommt dein Geldregen.
2: 300 Euro.
0: Weiter.
2: 650 Euro.
0: Weiter.
2: 1.000 Euro.
0: Weiter.
2: 2.000 Euro.
0: Weiter.
2: 3.000 Euro.
0: Stopp.
1: Jawohl. Christoph, du hörst doch bestimmt während der Arbeit Radio, oder?
0: Ja.
1: Dann hast du natürlich mitbekommen, dass hier 3.000 Euro schon mal garantiert sind, oder?
0: Ja, habe ich.
1: Ja.
0: Geil, erst drei, geil.
1: Herzlichen Glückwunsch.
0: Dankeschön.
1: Der Urlaub kann kommen.
0: Ja, super, perfekt, geil. Danke.
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1: 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Also, bewerbt euch und steht vielleicht gleich selbst unter dem Geldregen.
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Lost Frequencies, guten Morgen zusammen um 7.48 Uhr. Und irgendwie ist das gerade wieder so krass. Also es passieren so, so viele Fahrradunfälle bei uns im Sauerland. Letztes Wochenende musste ja auch erst wieder ein 14-Jähriger aus dem Bikepark in Winterberg mit einem Rettungshubschrauber ins Krankenhaus geflogen werden. Und laut der Verkehrsunfallstatistik, da hat es letztes Jahr über 220 meldepflichtige Fahrradunfälle bei uns gegeben. Bei den Pedelec-Fahrern sind die Hauptgruppe da über 50-Jährige. Und da gibt es jetzt auch wieder gezielte Trainings von der Polizei, also heute Nachmittag zum Beispiel in Brilon, damit die sicherer fahren. Ich wünsche euch einen schönen guten Morgen hier mit uns mit Radio Sauerland und das ist Natasha Bedingfield, Unwritten.

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1: Mit Thorsten Adolfs. Guten Morgen. Weniger Schokolade zum höheren Preis. Das sei eine gute Idee, hat sich offenbar der Hersteller Mondelez bei seiner Milka-Schokolade gedacht. Anfang vergangenen Jahres waren nur noch 90 statt 100 Gramm in der Packung. Der Preis stieg aber von 1,49 Euro auf 1,99. Die Verbraucherzentrale Hamburg fand das dreist und reichte eine Klage wegen Irreführung ein. Danny Hopper aus dem News-Team. Am Vormittag fällt die Entscheidung am Landgericht Bremen.
2: Genau, und nicht nur die Verbraucherzentrale ist sauer, sondern auch viele Verbraucher. Die Milka-Schokolade war Anfang des Jahres mit großer Mehrheit zur Mogelpackung des Jahres 2025 gewählt worden. Hunderte Beschwerden waren bei der Verbraucherzentrale Hamburg eingegangen. Der Hersteller Mondelez wehrt sich gegen die Vorwürfe und sagt, die neue Grammangabe stehe auf der Vorder- und Rückseite der Tafel. Da hält die Verbraucherzentrale aber gegen, die neue Tafel sei nur einen Millimeter dünner und das Design der Verpackung fast identisch, da falle das geringere Gewicht nicht auf.
1: Das Urteil könnte auch interessant sein, weil das Vorgehen von Mondelez kein Einzelfall ist.
2: Nein, auf gar keinen Fall. Allein die Verbraucherzentrale Hamburg führt eine Liste mit mehr als 1000 Mogelpackungen ohne Anspruch auf Vollständigkeit, wie sie sagt. Und die Formel weniger Inhalt zum gleichen oder höheren Preis ist da durchaus beliebt. Gibt auch einen Begriff dafür, Shrinkflation. Shrink bedeutet im Englischen ja schrumpfen. Und nach Angaben der Verbraucherzentrale sind davon oft Markenprodukte betroffen, vor allem im Bereich Süßwaren.
1: Danke, Danny. Und jetzt weitere Themen im Überblick. Im Koalitionsausschuss von Union und SPD hat es gestern Abend nur wenig Greifbares gegeben. Um die Bürger zu entlasten, soll der CO2-Preis nächstes Jahr nicht erhöht werden. Und für den Bundeshaushalt 2027 will die Regierung nicht auf Reserven zurückgreifen. Damit bleibt der Spardruck auf die Ministerien hoch. Der Verband der Autoindustrie rechnet mit einem noch größeren Stellenabbau in der Branche als bislang angenommen. Bis 2035 könnten 225.000 Arbeitsplätze wegfallen, sagte Verband Chefin Müller dem RND. Das seien etwa 35.000 mehr als bislang angenommen. Davon betroffen seien vor allem die Zulieferbetriebe, so Müller. Die Blockade der Straße von Hormuz hat unerwartete Folgen für den Artenschutz. Weil viele Schiffe wegen des Konflikts einen Umweg um Südafrika nehmen, steigt dort die Gefahr für Wale massiv an. In einem neuen Bericht der Internationalen Walfangkommission steht, dass durch das deutlich höhere Verkehrsaufkommen die Wahrscheinlichkeit für tödliche Zusammenstöße mit Schiffen stark zugenommen hat. Experten fordern deshalb, die Schifffahrtsrouten etwas weiter von der Küste weg zu verlegen. Das wäre für die Frachter nur ein kleiner Umweg. Es könnte das Risiko für die Tiere aber um ungefähr die Hälfte senken, heißt es. Auch technische Lösungen wie Warn-Apps oder KI-Kameras an Bord werden zurzeit geprüft, um die Wale besser zu schützen. Soweit die Meldungen mit Thorsten Adolfs.
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3: Da bewegen wir uns aktuell bei 3 Grad in Winterberg, Altastenberg, 6 Grad sind es in Marsberg, Beringhausen, da am Altenheim. Und später sind noch maximal 13 Grad drin. Dazu ist es jetzt größtenteils bewölkt. Vereinzelt gibt es ein bisschen Regen, aber die Wolken lockern hier und da auch mal ein bisschen auf in der ersten Tageshälfte. Also gerade zum Beispiel auch schon so ein bisschen vom Studiofenster in Meschede. Gegen Nachmittag ist dann heute überall Regen angesagt bei uns im Sauerland. Da kann es dann auch gewittern. Morgen am Feiertag bleibt so wechselhaft. Also es kommen Regenschauer runter, auch mal kräftigere. Aber zwischendurch ist es eben auch mal trocken. Alles dann bei maximal 10 Grad. 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Verkehr staut sich so ein bisschen auf der B229 zwischen Sundernhachen und der Anschlussstelle Hüsten. Braucht ihr ungefähr 10 Minuten länger. Ansonsten haben wir noch einen frischen Blitzer reinbekommen, so in Winterberg zwischen am Ortsausgang und zwar Fahrtrichtung Hallenberg. Falls ihr da auch noch was gesehen habt, könnt ihr euch immer gerne melden. Das könnt ihr einfach machen über WhatsApp, eine Nachricht schreiben. Die Nummer findet ihr auf radiosauerland.de.
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3: Hi zusammen, guten Morgen. Und die ersten 3000 Euro sind schon weg.
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4: Geil, erst drei, geil. Dankeschön.
3: Also Christophs Morgen haben wir schon mal versüßt und euer ist als nächstes dran. Also bis 10 Uhr garantieren wir euch in jeder Runde 3000 Euro. 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
0: Ich bin Joy Hermes. 4 Minuten nach 8 haben wir es. Startet gut rein. In den Mittwoch mit uns.

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0: Weather Bee. 10 Minuten nach 8 haben wir es und ich muss sagen, wenn ich das Wort Pilgern höre, denke ich direkt an den Jakobsweg, ne? So der bekannteste Pilgerweg auf der Welt. Fürs Pilgern muss man aber gar nicht so weit fahren. Es geht auch bei uns im Sauerland am Kahlen Asten. Wir sprechen da heute drüber, weil morgen ist ja Christi Himmelfahrt. Und NRWs höchstgelegene Kirche in Winterberg-Alt-Astenberg ist jetzt eine Pilgerkirche. Die erste bei uns im Sauerland. Da gibt es zum Beispiel Sessel zum Runterkommen. Auch über QR-Codes kann man Sauerländer sagen, sich anhören. Der Winterberger Tourismusseelsorger Jörg Willerscheid, der mag besonders den Kerzengarten.
1: Ein Weg, der wie ein Pilgerweg im Grunde vom Kreuzweg, also von der dunklen Seite des Lebens hineingeht in die Natur, nach draußen weist und wo Menschen Kerzen aufstellen können, um zu beten, aber auch um ihre Sorgen und Nöte oder ihre Dankbarkeit auszudrücken.
0: Vor gut einem Monat ist die Pilgerkirche am Ostersonntag eröffnet worden und die soll gleich mehrere Rollen erfüllen, also soll Ziel sein, gleichzeitig ein Ort, um eine Pause zu machen, auch Ausgangspunkt für Wanderung. Das sagt Marion Pfennig, die führt Besucher durch die Kirche, aber auch zu Orten wie dem Kahlen Asten oder der Lennequelle.
2: Es sind Gruppen da, die hier den Pilgerweg laufen, die den hier beginnen wollten. Also sind schon immer Leute hier zur Ruhe kommen, diesen Einstieg hier finden, indem sie hier mehrere Dinge haben, die sie entdecken können, um sich dann gestärkt auf den Weg zu machen.
0: Also es gibt auch sogar noch ein Gästebuch oder einen Briefkasten neben dem Altar. Klar, da liegen auch Postkarten bereit, die ihr dann von da aus direkt verschicken könnt. Also die erste Pilgerkirche des Sauerlandes in Winterberg-Alt-Astenberg. Ein kleines Kontrastprogramm zum Morgen, ne? Zum Bollerwagen und Laufen. 12 Minuten nach 8 haben wir es. Ich bin Joy Hermes, wünsche euch einen schönen guten Morgen zusammen hier mit Radio Sauerland.

0: Das ist Loy. Mit Red Eyes, 18 Minuten nach 8 haben wir's. Und ey, da merkt man mal wieder, Stars sind auch nur Menschen, ne? Ich habe mir Loys Instagram-Story angeschaut. Sie ist nach London geflogen. Und A, meinte sie am Security-Check, ne? Das sind die drei stressigsten Minuten von jedem Trip. Also kann ich tatsächlich nur zustimmen, ne? Immer dieses ganz schnell alles auspacken, in diese Kiste legen, ne? Ach nee, Armbanduhr auch noch vergessen und sowas, ne? Kennt sie halt auch. Und sie hat auch noch in der Story geschrieben: Mama, diese Story ist für dich, ich bin gut gelandet. Und sorry, aber ich werde bei Nama wahrscheinlich auch noch, wenn ich 40 bin, schreiben, dass ich gut irgendwo angekommen bin. Ist doch voll normal, oder?
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ATC Around the World, 8:23 Uhr und mehrere tausend Euro Bargeld, Drogen, eine Waffe. Die Polizei, die hat jetzt Anfang Mai gleich 23 Durchsuchungen auf einmal durchgeführt und darunter auch welche bei uns in Bestwig. Die waren einer kriminellen Gruppe aus Essen auf der Spur, die hat reihenweise Arbeitsmaschinen und Werkzeuge aus Firmenfahrzeugen geklaut und die Spur, die hat halt auch zu uns in den HSK geführt. Also das Zeug ist hier nämlich weiterverkauft worden. Die beiden mutmaßlichen Hehler wurden jetzt aber auch in Bridon festgenommen, sitzen erstmal in U-Haft. Das hat die Polizei jetzt gestern Nachmittag bekannt gegeben. Alle Infos könnt ihr auch nochmal nachlesen auf unserer Homepage radiosauerland.de.

0: Post Malone mit Kermicke. 8:30 haben wir es und da ist es Zeit. Für alle frischen Infos bekommt ihr in unseren Top-Meldungen aus dem Sauerland von Bettina Bittner.
1: Guten Morgen. Bei uns passieren immer wieder schwere Fahrradunfälle. Zuletzt gab es am vergangenen Wochenende schwere Unfälle im Bikepark Winterberg und bei Obermarsberg. Laut Verkehrsunfallstatistik sind im vergangenen Jahr 2 Radfahrer im HSK tödlich verunglückt. Insgesamt gab es 2025 über 220 meldepflichtige Fahrradunfälle. 214 Personen wurden verletzt.

0: Bei den Pedelec-Fahrern verunglücken am häufigsten über 50-Jährige. Hier setzt die Sauerländer Polizei immer wieder an. Sie will gerade ältere Fahrer fit machen und so mithelfen, Unfälle zu vermeiden. Heute gibt es ein Pedelec-Training in Brilon. In Willingen laufen die Vorbereitungen für das Bike-Festival. In gut 2 Wochen fällt der Startschuss für 3 Tage Bike-Action. Am letzten Maiwochenende wird der Bikepark Willingen zum Hotspot der Szene. Beim Bike-Festival gibt es neue Teststrecken, die deutsche Meisterschaft im E-Enduro und erstmals eigene Routen für Gravel und Roadbikes. Herzstück des Wochenendes ist die große Expo, zu der rund 40.000 Besucher, über 100 Aussteller und 200 Marken erwartet werden. Das waren die Top-Meldungen aus dem Sauerland mit Bettina Bittner. Mehr Nachrichten findet ihr auf radiosauerland.de und in unserer App. Joelle Hermes jetzt mit dem Wetter.
1: Und da bewegen wir uns aktuell bei 3 Grad in Winterberg, Alt-Astenberg, 6 Grad sind es in Marsberg-Beringhausen. Später im Laufe des Tages noch maximal 13 Grad. Dazu ist es größtenteils bewölkt. Vereinzelt gibt es ein bisschen Regen, aber die Wolken, die lockern jetzt in der ersten Tageshälfte hier und da auch mal so ein bisschen auf. Zumindest gegen Nachmittag ist es dann wirklich überall nass. Bei uns im Sauerland, da gibt es kräftige Schauer und es kann auch gewittern. Morgen am Feiertag, da bleibt es auch wechselhaft, also es kommen Regenschauer runter, auch mal kräftigere, aber zwischendurch lässt sich die Sonne auch mal so ein bisschen blicken. Alles bei maximal 10 Grad dann. Der Radio Sauerland Verkehr staut sich auf der B55 zwischen der Anschlussstelle Meschede und Warstein, braucht ihr mindestens 10 Minuten länger. Und es wird geblitzt, aktuell in Winterberg zwischen am Ortsausgang Richtung Hallenberg. Falls ihr sagt, Moment, ich habe da auch noch was, könnt ihr euch immer gerne melden, einfach kostenlos über die 0800 101 68 39.
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1: Mit Joelle Hermes hier am Mikro am Mittwoch. Ich hoffe, ihr startet gut in den Tag mit uns.

Close Your Eyes ist das hier am Mittwochmorgen bei Radio Sauerland. Und man guckt ja gerne mal nach bei Restaurants, Hotels, nach den Bewertungen, Rezensionen. Und bei hunderten gelöschten Bewertungen bei Google würde ich erstmal ein bisschen skeptisch werden. Ne? Google zeigt jetzt tatsächlich an, wie viele Rezensionen vom Unternehmen selbst gelöscht worden sind. Die wollen nämlich transparenter sein, weil in Deutschland zuletzt scheinbar extrem viel gelöscht worden ist. Das Ganze wird jetzt aber auch viel kritisiert.

Also die Gastronomen vor allem, die sagen halt, löschen ist völlig okay, wenn eine Bewertung rechtswidrig oder auch sogar beleidigend ist. Aber an der Stelle unterscheidet Google halt nicht, ne? Also, okay, kleiner Reminder an uns, gelöschte Bewertungen, ja, das heißt jetzt nicht direkt, dass das Schnitzel nicht schmeckt, heißt aber auch nicht, dass es mega gut schmeckt. Also immer weiter vorsichtig sein, 5 Minuten nach 8:30 haben wir es. Ich wünsche euch einen schönen Start in den Mittwoch.

0: Madonna, Like a Prayer. Einen schönen guten Morgen zusammen am Tag der Nachtschicht. Also sollten ein paar Nachtschichtler noch wach sein. Ich hätte noch einen letzten Job für euch theoretisch.
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0: Also ab ans Telefon. Jetzt erstmal in der nächsten Spielrunde bei Thomas Wagner im landesweiten Geldregenstudio.
2: Guten Morgen. Ich habe die Sonja als Nächste jetzt bei mir gleich im Geldregen hier. Hallo.
3: Hallo.
2: Du hast eine sehr schöne Idee, was du mit einem Gewinn machen würdest, und zwar den Keller ausbauen. Jetzt zu einem Club schon fast. Also Partykeller.
3: Ja, so ungefähr, ja, genau.
2: Wie kommt's?
3: Mein Sohnemann, der ist 18 geworden, und da ging's halt um eine Party und eine Location, und da hatten wir die Idee, komm, wir machen einen Partykeller.
2: Und wie soll das in Zukunft aussehen? Wie sieht deine Vorstellung aus?
3: Ja, so eine Disco-Kugel, ja. So eine Theke, eine Couch vielleicht und...
2: Ja, chillig.
3: Ja, mal schauen.
2: Ja. Und ich könnte mir dann aber vorstellen, wie du so darüber sprichst, nicht nur der Sohn wird da drin feiern, sondern ihr doch dann vielleicht auch mal, oder?
3: Ich glaube schon, ja. Gehe ich von aus.
2: Ja, sehr schön. Jetzt wissen alle Bescheid. Dann kommen wir natürlich auch mal vorbei, ne?
3: Ja, kommt vorbei.
2: Sonja, dann gucken wir mal, dass wir euch da ein bisschen unterstützen können mit dem Geldregen vielleicht.
3: Okay, super.
1: 250 Euro.
3: Weiter.
1: 800 Euro.
3: Weiter.
1: 1.950 Euro.
3: Weiter.
1: 3.000 Euro.
3: Stopp, stopp, stopp, stopp, stopp, stopp.
2: Also Disco-Kugel und die

0: halbe Theke ist das doch vielleicht schon mal.
1: Ich werde verrückt. Danke, danke, danke.
0: Oh 3000 Euro für dich, Sonja.
1: Dankeschön, dankeschön.
0: Ihr könnt mit den 3000 Euro auch Party machen oder irgendwas anderes euch davon finanzieren. Ganz egal, wie ihr wollt. Auf jeden Fall geht es jetzt nochmal um garantierte 3000 Euro auch in dieser neuen Spielrunde jetzt.
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0: Fever Dream, Alex Rowan ist das. Ein bisschen mehr positive Vibes, dieser Song hier von Even. Ne? Wir kennen ihn ja sonst vor allem so von seinen Balladen. Aber finde ich schön, dass er beides kann und so extreme Gefühle braucht er auch selbst, wenn er die Songs schreibt. Das hat er mal in einem Interview gesagt.
1: I cry all the time.
0: Er weint die ganze Zeit, also er lässt die Gefühle einfach raus. Ne? Ist vielleicht auch ein kleines Erfolgsrezept, ne? Solange man vor lauter verschwommenen Augen dann noch sieht, was man gerade tut und singt. 8:48 Uhr, ich wünsche euch einen schönen Start in den Tag mit uns.

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1: Mit Thorsten Adolfs. Guten Morgen. Als erster US-Präsident seit fast einem Jahrzehnt reist Donald Trump heute nach China. In Peking trifft er Staatschef Xi. Seit seinem letzten Besuch dort hat sich das Verhältnis

0: Verhältnis der USA zu China deutlich abgekühlt, nicht zuletzt wegen Trumps Zollpolitik. Trotzdem gab sich der US-Präsident im Vorfeld gut gelaunt und optimistisch. Es werde eine tolle Reise, sagte er. Danny Hoppe mit den Einzelheiten.
1: Dass er gut mit Autokraten klarkommt, daraus hat US-Präsident Trump noch nie einen großen Hehl gemacht. Auch Chinas Staatschef Xi bezeichnete er vor seinem Abflug nochmal als tollen Typen, mit dem er gut klarkomme. Es würden viele großartige Dinge passieren. Begleitet wird Trump unter anderem von Tesla-Chef Elon Musk und Apple-Chef Tim Cook. Beide dürften auf Geschäfte mit Peking hoffen, genauso wie Trump. Als Hauptthema seiner Reise bezeichnete er den Handel. Seine aggressive Zollpolitik dürfte hier ein Knackpunkt sein. Direkt nach seinem erneuten Amtsantritt hatte Trump ja einen erbitterten Handelskrieg mit China entfacht. Die gegenseitigen Zölle stiegen auf bis zu 145%. Xis Ziel dürfte es deshalb sein, die Beziehungen zu den USA nach den Turbulenzen wieder zu stabilisieren. Auch den Iran-Krieg will Peking am liebsten so schnell wie möglich beendet sehen, denn China ist der mit Abstand wichtigste Abnehmer von iranischem Öl. Trump hat aber vor seinem Abflug nochmal klargestellt, dass er in der Iran-Frage überhaupt keinen Druck verspüre.
0: Und jetzt weitere Meldungen in der Zusammenfassung. Das Bundeskabinett will heute härtere Strafen für den Einsatz von K.O.-Tropfen beschließen. Vorgesehen ist, solche Substanzen rechtlich ähnlich einzustufen wie eine Waffe. Das Kabinett will auch das neue Gebäudemodernisierungsgesetz auf den Weg bringen. Anders als beim bisherigen sogenannten Heizungsgesetz dürfen Hauseigentümer künftig selbst entscheiden, ob sie mit Öl, Gas, Wärmepumpe oder anderen Technologien heizen. In Berlin hat die Polizei mit einer Razzia gegen die organisierte Kriminalität und die Verbreitung von Schusswaffen begonnen. Nach Informationen der BZ sind hunderte Beamte im Einsatz, darunter auch ein SEK. Genauere Informationen soll es im Laufe des Tages geben. Siemens hat stabile Zahlen vorgelegt. Der Gewinn ist zwischen Januar und März zwar um 8% gesunken, unter dem Strich steht aber trotzdem ein Plus von 2,2 Milliarden Euro. Siemens-Chef Busch sagt zwar, das geopolitische Umfeld bleibe anspruchsvoll, die Prognose für das laufende Jahr hat Siemens trotzdem erhöht. Sollte die Fußballnationalmannschaft Weltmeister werden, dann winkt den Spielern eine Rekordprämie. Das hat DFB-Sportgeschäftsführer Rettig bestätigt. Weil der Weltverband FIFA diesmal deutlich höhere Summen ausschüttet, wird auch der Bonus für das Team höher ausfallen als bei früheren Turnieren. Die höchste Prämie gab es bis jetzt beim WM-Sieg 2014 in Brasilien. Damals hatte jeder Spieler 300.000 Euro bekommen. Für die meisten europäischen Verbände wird das WM-Turnier aber ein finanzielles Verlustgeschäft, sagt Rettig. Und zwar dann, wenn sie nicht bis ins Halbfinale kommen. Das waren die Nachrichten mit Thorsten Adolfs.
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3: Da lugt gerade vereinzelt auch mal so ein bisschen die Sonne hinter den Wolken hervor. Die sind die meiste Zeit heute vorhanden, bringen auch mal Schauer mit sich. Vor allem dann heute Nachmittag, da gibt es teils kräftige Regenschauer und auch Gewitter. Vereinzelt aber auch immer mal ein bisschen Sonne, also sehr wechselhaft. Dazu bis zu 13 Grad, jetzt aktuell 7 Grad in Bestwig-Velmede da an der Grundschule. 9 Grad sind es in Neheim an der Ruhr. Morgen ähnlich kalte Temperaturen, dazu auch weiter ein Mix aus allem, was so geht, Sonne, Wolken, Regen und auch Gewitter. Der Radio Sauerland Verkehr. Da haben wir aktuell Blitzer in Schmallenberg-Western-Bödefeld in der 70er-Zone. Da wird in beide Richtungen geblitzt. Und in Winterberg zwischen am Ortsausgang Fahrtrichtung Hallenberg. Falls ihr da auch noch was habt auf den Straßen bei uns im Sauerland, könnt ihr euch immer melden, mal eben über WhatsApp. Die Nummer findet ihr auf radiosauerland.de.
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3: Hi zusammen. Am Mittwoch, da hat Sonja gerade 3.000 Euro gewonnen.
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3: Und das Geld, das steckt sie in einen Partykeller. Und zwar für ihren Sohn. Das nenne ich mal Liebe. Und genau so machen wir es jetzt nochmal. 3.000 Euro ohne Blitz. Direkt wieder in dieser nächsten Runde. 01379 36 5000. Das ist unsere landesweite Geldregen-Hotline. Ab 18 dürft ihr mitmachen. Und jede Teilnahme kostet 50 Cent aus allen deutschen Netzen.
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3: Ich bin Joel Hermes. Wünsche euch einen schönen guten Morgen zusammen. Baby,

0: The Weeknd, Dancing in the Flames. 9:10 haben wir es. Schönen guten Morgen am Mittwoch. Ja, und da sieht man gerade immer mal wieder so ein bisschen blauen Himmel. 2-3 Sonnenstrahlen gucken dann immer mal raus, ne? Hätte ich heute gar nicht unbedingt mit gerechnet. Radio Sauerland-Kollegin Luisa Nieder, die Eisheiligen, weil die sorgen diese Woche nicht so für Bombenstimmung.
1: Das stimmt. Die sorgen aktuell eher dafür, dass es sich nach Winter anfühlt. Also draußen ist es nass, kalt bei bis zu 13 Grad in der Spitze. Viele Wolken sind am Himmel und bringen auch immer wieder Schauer mit. Am Nachmittag ist auch Gewitter mit dabei. Außerdem frischt der Wind nochmal ordentlich auf und die paar Sonnenstrahlen gerade eben, die bleiben leider eher eine Seltenheit.
0: Also will man eigentlich gar nicht unbedingt rausgehen. Und für den Feiertag morgen sieht es jetzt auch nicht unbedingt so gut aus.
1: Genau, morgen wird es ganz ähnlich wie heute. Bis zu 14 Grad maximal und im Tagesverlauf immer wieder Regen. Teils auch wieder mit Gewitter. Zwischendurch wird es nur kurz mal freundlicher. Und weil das Wetter so wechselhaft ist, leiden jetzt auch schon die Veranstaltungen darunter.

0: Das Vatertagsfest in Arnsberg-Rumbeck wurde jetzt schon vom Dorfplatz in die Schützenhalle verlegt. Genau wie der Scheunengaudi in Sundern-Stockum, der findet jetzt auch drinnen statt. Draußen ist es dafür einfach viel zu kalt und zu unbeständig.
1: Ja, ist auch verständlich. Ne? Aber Hauptsache, es muss nicht ausfallen. Also egal, was ihr morgen macht, wandern oder in der Schützenhalle feiern, ne? Packt euch auf jeden Fall warme Sachen ein, weil es bleibt eben relativ frisch. Danke dir für die Infos, Luisa. Ich bin Joy Hermes. Wünsche euch einen schönen guten Morgen.

0: David Guetta, Lovers on the Sun. 18 Minuten nach 9 haben wir es. Und da sage ich euch schon mal, wo heute im Laufe des Tages definitiv noch 2 Blitzer aufgestellt werden. Einmal in Winterberg, und zwar auf der Poststraße, und in Arnsbergküsten am Rumbecker Holz.
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Raymond mit Supergirl, 9 und 22. Und wie schön will ein Song sein? Supergirl so, ja, ne? Ach, den kann man einfach immer hören. Und heute nehmen wir uns das mal vor. Wir sind Supergirls. Ist doch wirklich.

0: Miley Cyrus, End of the World, hier bei Radio Sauerland. Da haben wir es 9.30 Uhr und damit sind die Top-Meldungen aus dem Sauerland dran. Alle Infos, die hat Bettina Bittner für uns. Guten Morgen.
1: Guten Morgen. Ältere Fahrradfahrer sind oft in Unfälle mit Fahrrädern, Pedelecs und E-Bikes verwickelt. Auch die beiden Toten aus dem vergangenen Jahr waren 67 und 74 Jahre alt. Am vergangenen Wochenende verunglückte ein 69-jähriger Radfahrer bei Obermarsberg schwer. Bei den Pedelec-Fahrern ist die Hauptgruppe der Verunglückten die Altersgruppe der über 50-Jährigen, so die Verkehrsunfallstatistik. Mit gezielten Pedelec-Trainings will die Sauerländer Polizei Senioren fit für den Straßenverkehr machen. Heute Nachmittag ist ein solches Training in Brilon. Im Juni und Juli gibt es Termine in Hüsten. In Willingen laufen die Vorbereitungen für das Bike-Festival. In gut 2 Wochen fällt der Startschuss für 3 Tage Bike-Action. Am letzten Maiwochenende wird der Bikepark Willingen zum Hotspot der Szene. Beim Bike-Festival gibt es neue Teststrecken, die deutsche Meisterschaft im E-Enduro und erstmals eigene Routen

0: für Gravel- und Roadbikes. Herzstück des Wochenendes ist die große Expo, zu der rund 40.000 Besucher, über 100 Aussteller und 200 Marken erwartet werden. Das waren die Top-Meldungen aus dem Sauerland mit Bettina Bittner. In unserer App und auf radiosauerland.de findet ihr jederzeit noch mehr Nachrichten. Das Wetter gibt's von Joelle Hermes.
1: Ganz genau, und das ist ziemlich wechselhaft. Also zwischendurch gibt's jetzt mal so ein bisschen die Sonne zu sehen. Die kommt hinter den Wolken hervor. Aber bewölkt ist es eben die meiste Zeit heute. Die bringen auch mal Schauer mit sich, die Wolken, vor allem dann heute Nachmittag. Da gibt's teils kräftige Regenschauer und auch sogar Gewitter. Dazu bis zu 13 Grad in der Spitze. Jetzt aktuell 5 Grad in Schmallenberg-Jagdhaus, 9 Grad in Neheim an der Ruhr. Morgen dann ähnliche Temperaturen, dazu auch weiter ein Mix, also alles Mögliche dabei, Sonne, Wolken, Regen und auch wieder Gewitter. Der Radio Sauerland Verkehr, da staut es sich auf der A46 zwischen Neheim und Hüsten, wenn ihr Richtung Brilon unterwegs seid, mindestens 10 Minuten plus. Da geht es wegen Bauarbeiten heute nur einspurig lang. Ansonsten haben wir noch Blitzer in Winterberg an der Poststraße, da in der 30er-Zone, dann in Zischen am Ortsausgang Richtung Hallenberg und in Schmallenberg-Western-Bödefeld in der 70er-Zone in beide Richtungen. Falls ihr auch noch was habt, sagt immer gerne Bescheid, kostenlos über die 0800 101 68 39.
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1: Am Mittwoch, schönen guten Morgen. Ja, der Tag, der sich wie so ein kleiner Freitag anfühlt für alle, die jetzt ein langes Wochenende vor sich haben. Aber die allermeisten von uns haben ja mindestens morgen am Feiertag frei. Also ist ja auch schon mal was, ne? Wir machen uns auf jeden Fall so oder so einen schönen Mittwochmorgen gemeinsam. Jetzt mit Michael Patrick Kelly. Ich bin Joelle Hermes, 2 Minuten nach 9:30 haben wir es.

0: Mike Kelly.
1: Na, wer hat Bock auf ein bisschen Malle? Partyschlager-Feeling bei uns. Viva Willing kommt jetzt tatsächlich 2027 zurück. Das war ja ursprünglich mal abgesagt worden, weil die Gemeinde Willing vom Partytourismus weg wollte. Aber die wollen Viva Willing jetzt noch eine Chance geben, weil das Event schon immer so 2-3 Millionen eingebracht hat. Das Ganze läuft dann im nächsten Jahr erstmal als Test, also mit weniger Besuchern, strengeren Kontrollen. Und je nachdem, wie das klappt, wird dann erst über die kommenden Jahre entschieden. Aber Tickets könnt ihr jetzt schon buchen, sind sogenannte Blind-Tickets, weil das Line-Up ja noch nicht bekannt ist. Also wird bestimmt einige freuen, dass diese Veranstaltung zurückkommt. Ich bin Joy Hermes, wünsche euch einen schönen guten Morgen.

0: Bibi Rexha, New Religion.
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0: Ja, und hier braucht ihr wirklich nur die Wörtchen weiter und stopp. So läuft das bei uns im Geldregen jetzt in der nächsten Runde bei Thomas Wagner im landesweiten Geldregenstudio.
2: Hallo von mir und hallo auch an Selina jetzt.
3: Ja, hallo.
2: Ich erwische dich zu Hause bei der Hausarbeit. Du hast frei, aber du musst zu Hause mal so ein bisschen klar Schiff machen.
3: Genau, das habe ich mir heute vorgenommen.
2: Ja, dann ja, hoffe ich mal, kommt diese kleine Unterbrechung doch gerade ganz gelegen mit dem Geldregen hier dann jetzt. Ja. Weil du hast ja auch am Sonntag ist Kommunion, ne, von einem Enkel von dir.
3: Genau, der älteste Enkel kriegt Kommunion am Sonntag.
2: Und da willst du als Oma doch auch ein Riesengeschenk mitbringen, oder?
3: Ja, natürlich.
2: Hast
3: ja.
2: du schon was?
3: Ja, hab ich schon was im Auge, was ich einem schenken kann.
2: Okay,
3: ja?
2: wir müssen ja nicht, dass er zuhört. Wir müssen ja nicht verraten, worum es geht, ne? Aber vielleicht kannst du ja noch was dazu kaufen, wenn das jetzt hier erfolgreich läuft mit dem Geldregen.
3: Oh, da würde ich mich freuen, ja, wirklich.
2: Dann geht's schon los. Ich wünsche dir viel Alles Erfolg.
3: Gut. Dankeschön.
1: 340 Euro.
3: Weiter.
1: 900 Euro.
3: Weiter.
1: 1750 Euro.
3: Weiter.
1: 3000 Euro.
3: Stopp, stopp, stopp, stopp, stopp.
2: Oh, da kann sich dein Enkel aber freuen, glaube ich.
3: Oh,
2: du wirst seine ja? Super-Oma, glaube ich, wenn du da noch jetzt ein Geschenk umso größer mitbringst am Sonntag zur Kommunion.
3: Ja, ich freue mich wirklich sehr.
2: Selina, 3000 Euro für dich. Herzlichen Glückwunsch.
3: Dankeschön.
2: Jo, das war die 3000 Euro Prämie heute früh bis 10 Uhr. Und dann erhöhen wir doch jetzt mal, oder? Hier vor dem Feiertag wollen wir mal einen raushauen. Es geht um 30.000 Euro. Leute, ihr habt richtig gehört. 30.000 Euro jetzt im Geldregen in einer der nächsten drei Spielrunden.
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Herbert Grönemeyer mit Mensch. 9.48 Uhr am Mittwoch. Wenn ihr heute auf den Straßen unterwegs seid, vielleicht sogar irgendwie auf dem Weg in Urlaub, ne? Denkt dran, der ADAC, der warnt heute wieder vor einem der staureichsten Tage des Jahres bei eben Berufspendler und Menschen, die ins lange Wochenende fahren, auf den Autobahnen aufeinandertreffen. So, darum geht's auch gleich nach 10 bei meinem Kollegen Kevin Zimmer. Ich bin Joy Hermes, bin jetzt raus. Wünsche euch erstmal einen schönen Mittwoch und einen schönen Feiertag morgen. Es wird auch schön, trotz des nicht so optimalen Wetters, ne? Wir machen uns das auf jeden Fall nett. Ich bin Joy Hermes und wir hören uns. Tschüssi!

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1: Mit Thorsten Adolfs. Guten Morgen. Die Folgen des Iran-Kriegs spüren wir schon seit Wochen. Bei vielen Menschen spielt die Lage dort auch eine Rolle bei der Urlaubsplanung, denn viele warten offenbar noch ab, bevor sie buchen. Das zeigt eine neue Umfrage des IFO-Instituts in der Reisebranche. Dort hat sich das Geschäftsklima verschlechtert. Danny Hopper aus dem News-Team. Mehr als die Hälfte der befragten Reisebüros und Reiseveranstalter sagt, die Nachfrage im April sei schwach gewesen.
2: Genau, vor allem mit Blick auf das Sommergeschäft spielt der Iran-Krieg eine Rolle. Viele Urlauber buchen ihre Reisen kurzfristiger und sie entscheiden sich häufiger für Ziele im westlichen Mittelmeerraum. Da sind vor allem Spanien, einschließlich der Balearen und Kanaren gefragt. Außerdem Griechenland. Das bestätigt zum Beispiel auch der Reisekonzern TUI. Bei Zielen wie der Türkei, Ägypten und natürlich auch den Emiraten sind die Menschen dagegen noch deutlich zurückhaltender und wollen erstmal abwarten, wie sich die Lage weiterentwickelt. TUI sagt, knapp die Hälfte der Verbraucher, die in diesem Sommer eigentlich verreisen wollen, hätten bisher noch nicht gebucht. Und auch das IFO-Institut sagt, dieses Abwarten könne die Buchungen für die Sommersaison, aber auch schon für den Winter beeinträchtigen.
1: Das IFO-Institut sieht noch ein weiteres Thema, das für Verunsicherung sorgt, und das hängt auch mit dem Iran-Krieg zusammen, die Diskussion über Engpässe beim Flugkerosin.
2: Ja klar, man hört ja aus der Politik oder auch von den Airlines immer wieder, dass wir nicht mit größeren Ausfällen im Luftverkehr rechnen müssen. Hat ja auch Bundeswirtschaftsministerin Reiche erst vorgestern wieder betont und gesagt, die ganze Diskussion sei überzogen. Gleichzeitig hat sie aber auch eingeräumt, dass sie mit höheren Preisen bei Flügen rechne und damit auch mit Belastungen für Urlauber. Auch TUI hat heute mitgeteilt, dass sich bei den eigenen Hotels und Kreuzfahrten höhere Durchschnittspreise abzeichneten. Und klar, das alles sorgt natürlich für weitere Verunsicherung bei der Urlaubsplanung.
1: Dankeschön, Danny. Und jetzt weitere Meldungen im Überblick. Nach Ansicht von Grünen Parteichef Banaschak ist die Bundesregierung nur eingeschränkt handlungsfähig. Die Leute würden erwarten, dass eine Form von Entlastung bei ihnen ankomme, sagte er im ZDF. Stattdessen sei die Entlastungsprämie geschreddert worden. Außerdem lande der Tankrabatt größtenteils bei den Mineralölkonzernen, so Banaschak. Mütter mit minderjährigen Kindern im Haushalt sind nach wie vor deutlich seltener erwerbstätig als Väter, vor allem wenn es um Vollzeitjobs geht. Dazu gibt es aktuelle Zahlen aus NRW. Demnach waren von den rund 1,5 Millionen Vätern im Land im vergangenen Jahr fast 90% in einem Vollzeitjob erwerbstätig. Bei den Müttern waren es nach Angaben des Statistischen Landesamtes nur knapp 30%. Weil Menschen auf den Gleisen waren, gab es am Morgen Probleme auf der Bahnstrecke zwischen den Bahnhöfen in Düsseldorf und Neuss. Betroffen waren mehrere Regionalbahnlinien und S-Bahn-Verbindungen. Mittlerweile sind die Gleise wieder frei. Es kann laut Bahn aber noch Verspätungen und Teilausfälle auf der Strecke geben. Kommt Manuel Neuer doch noch einmal zurück ins DFB-Tor? Der Kicker schreibt, dass eine mögliche WM-Teilnahme des ehemaligen Kapitäns intern deutlich intensiver und kontroverser diskutiert wird, als es Bundestrainer Nagelsmann nach außen hin vermittelt. Obwohl Neuer nach der Heim-EM vor 2 Jahren zurückgetreten war, halten sich die Spekulationen über ein Comeback, auch weil er beim FC Bayern zuletzt wieder Topleistungen gezeigt hat. Soweit die Meldungen mit Thorsten Adolfs.
3: Das Wetter.
4: Ja, das wird heute ein eher durchwachsener Tag. Vor allen Dingen wird es sehr windig, teilweise böig, dazu immer wieder Regenschauer, besonders Richtung Nachmittag. Da werden die sogar noch mal ein bisschen mehr. Und das alles bei Temperaturen zwischen 13 und 15 Grad. Morgen, Feiertag. Sucht euch was Nettes mit Dach drüber aus, was ihr da machen könnt. Es gibt nämlich immer wieder Regen und stellenweise auch Gewitter. 11 bis 17 Grad. Etwas trockener wird es dann ab Freitag.
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4: Ja, wir erwarten natürlich nachher noch vollere Straßen wegen des Feiertags, Brückentag, langes Wochenende für viele. Schon jetzt ist es ordentlich voll. Alle Staus ab 17 Minuten Zeitverlust. A2 Dortmund-Hannover zwischen Flotow-West und Bad Alsen 8 Kilometer. Hier sind es 56 Minuten mehr. Die A2 Dortmund-Oberhausen zwischen Dreieck-Bottrop und Kreuz-Oberhausen 6 Kilometer, 27 Minuten on top. Die A4 Aachen-Köln zwischen Merzenich und Ellensdorf 5 Kilometer, fast eine Stunde obendrauf. Die A4 Köln-Aachen zwischen Ellensdorf und Merzenich 5 Kilometer, 24 Minuten mehr. Die 59 Bonn-Köln zwischen Spich und Flughafen Köln-Bonn 5 Kilometer, hier sind es 19 Minuten. Die A61 Mönchengladbach-Koblenz zwischen Rheinbach und Auffahrt Grafschafte-Ringen 6 Kilometer, 36 Minuten. Und die A565 Bonn-Meckenheim zwischen Dreieck Bonn-Nordost und Bonn-Auerberg 3 Kilometer, 17 Minuten on top. Allen unterwegs eine gute Fahrt.
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4: Hallo, Kevin Zimmer hier, der Tag noch und dann haben wir es doch geschafft. Dann treffen wir uns nachher alle im Stau. Das wird toll. Ach Mensch, ich hoffe, ihr habt euch ein bisschen was eingetuppert nachher im Auto, damit es nicht ganz so langweilig wird. Was weiß ich, eine Gulaschsuppe oder so. Wird toll nachher im Stau. Wie toll, hören wir uns gleich an hier.

0: Die 80er bei uns mit Laura Branigan und Self Control.
1: So, wer hat noch nicht, wer will noch mal? Ich habe so das Gefühl, jeder hat heute Morgen von uns 3000 Euro bekommen.
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1: 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Wir haben dieses Versprechen auch gehalten. Die letzten 3000 Euro hat sich gerade Selina abgeholt und denkt direkt an ihre Familie.
3: Ich habe Enkelkinder. Und dann versuche ich irgendwie regeln, dass die alle immer von mir was bekommen.
1: Ja, Selina freut sich über 3000 Euro für die Enkel und wir drehen jetzt richtig auf. 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

0: Na, habt ihr den kleinen Koffer schon gepackt oder die Tasche? Geht's in den Kurzurlaub? Dann braucht ihr wahrscheinlich heute ziemlich gute Nerven auf den Autobahnen bei uns in NRW. Der ADAC rechnet nämlich mit einem der staureichsten Tage des Jahres. Kollege Finn Weiden, es ist ja rund um Feiertage immer so ein Problem und so ein leidiges Thema. Aber das könnte heute echt heftig werden, oder?
1: Ja, total. Vor allem ab heute Mittag. Der ADAC sagt, zwischen 13 und 18 Uhr wird's besonders voll. Ja, weil dann eben die klassischen Feierabend Pendler unterwegs sind und gleichzeitig schon ganz viele Kurzurlauber Richtung Nordsee, Ostsee oder in die Niederlande starten. Und das wirklich Heftige ist, letztes Jahr gab es am Mittwoch vor Himmelfahrt in NRW fast 1900 Kilometer Stau. Das war sogar mehr als zum Sommerferienstart.
0: Oh Gott, da willst du nicht drinstehen in so einem Stau. Ja, besonders kritisch wird es wohl rund um Köln, das Ruhrgebiet und natürlich wieder auf den typischen Dauerstrecken hier. A1, A3 oder A40. Und dazu kommen jetzt auch noch ein paar größere Sperrungen.
1: Ja, genau. Zum Beispiel am Kreuz Kaiserberg in Duisburg, da wird die A40 ab heute Abend in Richtung Venlo vollgesperrt und das bis Dienstagmorgen. Da laufen weiter Bauarbeiten an dieser Mega-Baustelle, die ja eh schon ständig für Stau sorgt. Und in Mönchengladbach wird ab Freitagabend dann auch noch die A61 dicht gemacht, hier wegen Brückenarbeiten. Der ADAC sagt aber auch, wer kann, sollte entweder erst heute Abend, also etwas später, oder sogar morgen früh losfahren. Dann wird es wohl deutlich entspannter auf den Straßen. Und morgen fahren ja wegen des Feiertags dann auch deutlich weniger LKWs auf den Autobahnen.
0: Also heute dürfte einer der staureichsten Tage des Jahres auf den NRW-Autobahnen werden. Wir haben das für euch bei uns im Verkehrsservice natürlich immer alles im Blick und haben euch jetzt schon mal vorgewarnt. Vielen Dank, Finn Weiden. Und jetzt zur Beruhigung für euch, wenn ihr gleich im Stau steht. Leona Lewis und Bleeding Love.
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1: Aktuell kommen wir auf 8 Grad in Hallenberg am Rathaus und 10 Grad in Meschede-Frenkhausen. Wir kommen insgesamt heute auf 13 Grad in der Spitze. Viele Wolken sind am Himmel und die bringen auch immer wieder Regenschauer mit. Am Nachmittag sind auch Gewitter mit dabei. Hier und da lockert es mal auf und es ist recht windig bei uns im Sauerland. Morgen sind es dann bis zu 14 Grad in der Spitze. Da ist es ebenfalls sehr wechselhaft.

0: wechselhaft mit Wolken und Regen. 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Vorsicht auf der A46 zwischen Neheim und Neheim Süd. Da müsst ihr so 10 Minuten mehr einplanen. Außerdem habe ich jede Menge Blitzer für euch. In Winterberg auf der Poststraße in der 30er-Zone müsst ihr aufpassen. Außerdem in Schmallenberg-Western-Bödefeld in der 70er-Zone. Da wird in beide Richtungen geblitzt. Und die beiden Blitzeranhänger, die gibt es auch noch. Die stehen in Brilon-Scharfenberg, Fahrt Richtung Altenbüren und in Arnsberg-Neheim auf der Stimmbergstraße. Falls ihr sonst noch irgendwas seht, dann ruft gerne eben an über die 0800 101 68 39. Gute Fahrt euch!
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2: Hallo, hier ist Kevin Zimmer. Am Wochenende ist ja ESC und es gibt zwei Lager, die das gucken. Ja? Die, die sagen, super. Und die, die sagen, interessiert mich gar nicht. Wozu gehört ihr eigentlich? Die richtigen Fans, die gucken ja wirklich alles, sogar diese Halbfinals. Ja? Eines davon war ja am Abend und Sarah Engels durfte dort auch schon mal auftreten. Aber sie ist ja auf jeden Fall im Finale, macht euch keine Sorgen, weil Deutschland als einer der größten Geldgeber gesetzt ist fürs Finale. Ja? Wir haben uns eingekauft sozusagen. Aber wir konnten schon mal gucken, wie der Auftritt von Sarah Engels so war. Und ich kann euch sagen, wow, sie ist von einem 2 Meter hohen Podest gesprungen. Bei gesprungen ist eigentlich falsch. Eigentlich hat sie sich nur fallen lassen und wurde dann von ihren Tänzerinnen aufgefangen. Mhm. Und dabei hatte sie vorher noch Wiener Schnitzel gegessen. Ich sag mal so, die Tänzerinnen hatten also ordentlich was aufzufangen. Aber ihr ist nichts passiert. Always

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0: Wie viel Geld kriegen die eigentlich? Also ich meine, nicht, dass ich davon ausgehe, dass sie dieses Geld dann auch wirklich bekommen, aber ich sag mal so, es sind Rekordzahlen, ja, für die Spieler der deutschen Fußballnationalmannschaft, wenn sie das Turnier gewinnen sollten. Es ist eine Rekordprämie, es wurden keine Zahlen genannt, aber es ist so viel wie noch nie. So, wir halten dagegen.
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0: Mit unserem Geldregen und jetzt rüber zu Thomas Wagner ins landesweite Geldregenstudio. Wer holt sich hier seine Rekordprämie?
2: Ich habe Vanessa bei mir als nächste Spielkandidatin. Aber auch Vanessa ist nicht alleine. Du hast deine kleine Tochter noch neben dir gerade.
3: Genau, ja, meine Tochter, die ist 1,5 Jahre alt.
2: Und
3: die
2: du bist
3: bei mir.
2: Ja, du bist noch in Elternzeit und genießt die Zeit als Mami.
3: Genau, so sieht's aus.
2: Okay, und dann habt ihr dieses Jahr ja eventuell noch ein Urlaubsvorhaben. Und zwar mit beiden Kindern, also auch mit deiner anderen Tochter und auch noch dem Hund an die Ostsee.
3: Genau, das wäre ein großer Wunsch, den wir gerne noch unseren Kindern erfüllen wollen würden, dieses Jahr einmal nochmal ans Meer zu fahren.
2: Ja, und euch und dem Hund natürlich auch, ne? So.
3: Ja, auf jeden Fall.
2: Gibt es da einen speziellen Ort, den ihr euch schon ausgeguckt habt, wo ihr gerne hinfahrt?
3: Gerne nach Scharbeutz. Da ist das, das Wasser sehr flach. Ja. Kann ich nur empfehlen.
2: Ja, okay. Den Tipp haben wir mal weitergegeben. Vanessa, dann kümmern wir uns aber erstmal um euren speziellen Urlaub an dieser Stelle jetzt. Hier kommt der Geldregen. Ja.
1: 280 Euro.
3: Weiter.
1: 400 Euro.
3: Stopp, stopp.
2: Man hat die kleine Tochter auch mitsprechen gehört, ne?
3: Ja, die hat gesagt, Mama, stopp.
2: Ja, genau, habe ich auch gehört. Okay, dann soll das so sein, dann sind das 400 Euro für dich. Okay, wir gehen also in die nächste Spielrunde hier vor dem Feiertag morgen und vor dem möglicherweise langen Wochenende. Und wir haben 30.000 Euro gerade noch garantiert. Jetzt in dieser Spielrunde oder in der nächsten. Also versucht euch mal an 30.000 Euro heranzuwagen.
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1: Mit Thorsten Adolfs. Guten Tag. Das lange Wochenende steht vor der Tür und das heißt, viele von uns werden heute Mittag früher Feierabend machen, die Kinder nach der Schule ins Auto packen und in den Kurzurlaub starten. Aber die Fahrt dorthin könnte dauern. Der ADAC erwartet einen der staureichsten Tage des Jahres. Danny Hopper hat die Infos.
2: Vor allem am Nachmittag dürfte es auf den Autobahnen richtig voll werden. Schauen wir uns kurz die Zahlen aus dem vergangenen Jahr an. Da gab es an dem Mittwoch vor Himmelfahrt 1878 Kilometer Stau. Das war der Jahreshöchst. Selbst zum Start der Sommerferien war auf den Straßen weniger los. Und der ADAC geht davon aus, dass es heute nicht groß anders aussehen wird. Er rechnet am Nachmittag bei uns in NRW, vor allem im Großraum Köln und im Ruhrgebiet, mit vielen Staus. Und dann natürlich auf den typischen Reiserouten in Richtung Nord- und Ostsee. Wer die große Stauwelle umfahren will, sollte lieber etwas später losfahren, entweder erst heute Abend oder morgen früh. Dann dürfte zwar auch noch was los sein auf den Straßen, aber weniger als am Nachmittag. Dazu dürfen Lastwagen morgen wegen des Feiertags nur mit Ausnahmegenehmigung fahren. Freitag und Samstag dürfte es dann entspannter werden, auch weil das Wetter gerade nicht so toll ist und Tagesausflügler dann doch vielleicht eher zu Hause bleiben. Obendrauf kommen an diesem Stauwochenende dann auch noch zwei Sperrungen in NRW. Am Abend wird die A40 am Kreuz Kaiserberg gesperrt, genauso wie die A61 in Mönchengladbach.
1: Und jetzt weitere Meldungen im Überblick. Der CDU-Außenpolitiker Laschet.

0: Laschet wünscht sich weniger Streit zwischen Union und SPD. Hintergrund sind die schlechten Umfragewerte. Laschet sagte im ZDF, der Streit nerve die Leute einfach. Ein Streit zwischen einem SPD- und einem CDU-Minister habe zur Folge, dass beide Parteien an Zustimmung verlieren würden und die AfD steige, so Laschet. Die DLRG hat im vergangenen Jahr 1.154 Menschen das Leben gerettet. Das steht in der Jahresbilanz, die in Bremen veröffentlicht wurde. Insgesamt rückten die ehrenamtlichen Helfer zu rund 44.000 Hilfseinsätzen an Stränden, Seen, Flüssen und den Schwimmbädern aus. Mit Blick auf den Nachwuchs ist die DLRG optimistisch. Zum ersten Mal wurden 2025 mehr als 10.000 Junior-Retterabzeichen vergeben. Bei der Kinderbetreuung beteiligen sich Väter in Europa laut einer Studie vor allem an interaktiven Aufgaben wie Spielen. Auch beim Zubettbringen oder dem Organisieren von Freizeitaktivitäten gab die Mehrheit der Väter an, das mindestens genauso oft zu übernehmen wie die Partnerin. Das liege vor allem daran, dass solche Tätigkeiten zeitlich flexibel außerhalb der Kernarbeitszeiten übernommen werden könnten, sagten die Studienmacher. Keinen Gefallen getan hat sich ein Autofahrer in der Nähe von Heilbronn. Der Mann war laut Polizei betrunken und viel zu schnell unterwegs. An einem Feldweg neben einer Landstraße verlor er die Kontrolle über seinen Kleintransporter, schoss durch einen Busch und fuhr dann einen Hang hinab. Der Polizei nahm er einiges an Ermittlungsarbeit ab. Der 28-Jährige hatte die Unfallfahrt über einen Livestream bei TikTok gefilmt und direkt ins Internet übertragen. Das waren die Nachrichten mit Thorsten Adolfs.
1: Das Wetter. Heute wird der Tag eher so ein Hin und Her. Vor allem bläst ein sehr kräftiger Wind, teils böig. Dazu gibt es immer wieder Regenschauer, besonders am Nachmittag. Temperaturen liegen heute so zwischen 13 und 15 Grad. Morgen ist Feiertag. Vielleicht macht ihr was Gemütliches zu Hause, ja? Es regnet immer wieder und hier und da gibt es auch Gewitter, 11 bis 17 Grad. Der Freitag wird dann zumindest etwas trockener.
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1: Und jetzt alle Staus ab 12 Minuten Zeitverlust. A2 Dortmund-Hannover zwischen Flotow-West und Bad Alsen. 8 Kilometer, eine Stunde Zeitverlust. Hat es einen Unfall gegeben. Der Verkehr wird gerade auf einem Standstreifen an der Unfallstelle vorbeigeleitet. Aktuell steht ihr dort 60 Minuten, bis ihr dran vorbeikommt. Die A2 Dortmund-Oberhausen zwischen Bottrop und Kreuz-Oberhausen. 6 Kilometer, 30 Minuten on top. Die 4 Köln-Aachen zwischen 3 Köln-Heumer und Köln-Eiffeltor. 7 Kilometer, 12 Minuten mehr. Die 59 Bonn-Köln zwischen Spich und Flughafen Köln-Bonn, 5 Kilometer, 12 Minuten. Die A61 Mönchengladbach-Koblenz zwischen Rheinbach und Auffahrt Grafschaft-Ringen, 6 Kilometer, 26 Minuten einplanen. Und die A565 Bonn-Meckenheim zwischen Dreieck Bonn-Nordost und Bonn-Auerberg, 3 Kilometer, 13 Minuten. Gleich ab 13 Uhr erwarten wir vollere Straßen. Heute erwartet nämlich unter anderem der ADAC den staureichsten Tag des Jahres. Wenn ihr könnt, fahrt erst morgen in den Kurzurlaub oder ganz spät abends. Das ist unser Tipp.
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1: Seit Freitag hat Nico Santos seinen neuen Song am Start. Optimist heißt er. Und Nico Santos ist jetzt bei mir in der Show. Hallo Nico.
3: Hello Kevin.
1: Wie geht es dir? Genießt du den Frühling gerade?
3: Ich genieße den Frühling sehr. Also jetzt, heute ist ein bisschen schlechteres Wetter, aber sonst, mir geht's super. Ich freue mich, dass jetzt endlich wieder losgeht. Ich habe sehr, sehr viel neue Musik im Gepäck. Ein komplett neues Album ist so gut wie ready. Mir geht's Bombe.
1: Oh, also es gibt viel, worüber wir sprechen müssen. Du bleibst noch kurz bei mir und deinen neuen Song hören wir natürlich gleich auch.
3: Bombe.

Pink und Runaway. Und Pink ist ja gerade umgezogen nach New York. Und da war die Familie erstmal shoppen, ne? Also vor allen Dingen Tochter Willow hat ordentlich zugeschlagen. Papa durfte alle Tüten tragen. Und nicht nur das, er hatte wahrscheinlich auch die Ehre, seine Kreditkarte abgeben zu müssen. Ich kann es mir zumindest sehr gut vorstellen. So, ihr braucht auch Geld für irgendetwas? Sehr schön. Vanessa beispielsweise hat gerade 400 Euro bei uns im Geldregen gewonnen. Das geht in die Urlaubskasse, hat sie uns schon gesagt. Wie wär's mit einer Weltreise? 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

0: Morgen ist Feiertag und frei. Und kurz vorm Feiertag haben wir hier noch Promi-Besuch.
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2: 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Nico Santos ist aus der deutschen Musikszene nicht mehr wegzudenken. Mit seiner neuen Single Optimist macht er genau das, was der Titel verspricht. Positiv bleiben. Nur mit seiner Stimme, einer Gitarre und ganz viel Gefühl.
0: Nico Santos ist noch bei mir in der Show. Bist du ein Optimist?
3: Ich bin auf jeden Fall einer. Ich glaube, fast jeder Mensch oder jeder Musiker, der wirklich gesagt hat, okay, ich werde Musiker, komme was wolle, muss irgendwie im Innern ein Optimist sein, weil sonst hält man das nicht aus.
0: In welcher Situation hat dir das beispielsweise schon geholfen, so optimistisch zu sein?
3: Also natürlich vor allem in der Musik ein Durchhaltevermögen zu bekommen, aber ganz oft einfach bei ganz vielen Sachen, wo ich mich gescheut habe, es zu machen und dann gesagt habe, scheiß drauf, ich mach's trotzdem, sei einfach optimistisch, das wird schon irgendwie.
0: Wir Deutschen, wir sind ja eher so Pessimisten, muss man sagen. Ja, das Glas ist immer eher so halb leer als voll. Wir merken das ja auch immer, was weiß ich, schon allein beim Fußball. Ja, man traut der deutschen Mannschaft eigentlich wieder nichts zu und wenn sie dann doch gut spielt, haben wir es alle gewusst. Kennst du das auch?
3: Auf jeden Fall. Ich glaube, dieses, das Glas halb

0: Blair sehen, ist schon einfach sehr deutsch. Und auch das mit der Nationalmannschaft ist auch ein sehr, sehr großes Stück deutsches Kulturgut, dass man immer wieder kurz vor einem großen WM oder EM, was auch immer es ist, immer wieder sagt, ah, das wird doch nichts, das wird das nichts.
1: Du bist ja selbst Fußballfan, du musst auch sehr optimistisch in dieser Saison bleiben als Werder Bremen-Fan.
0: Das stimmt, mein Lieber.
1: Was glaubst du, was wird das denn für ein Turnier mit deinem Optimismus? Sag doch mal.
0: Ich würde sagen, Deutschland schlägt sich dieses Mal viel, viel besser. Es wird wir schaffen es mindestens bis zum Halbfinale.
1: Ja gut, die Vorrunde, das wird ja wohl kein Problem sein, denke ich mal, oder?
0: Das will ich auch sagen. Ich bin optimistisch. Halbfinale finde ich ist ja top.
1: Guckst du dann auch alles? Sind ja diesmal ordentlich viele Spiele. Teilweise sind die Spiele ja auch mitten in der Nacht. Bist du so ein Typ, der ja?
0: Ja, ich glaube, ich stelle mir schon den Wecker. Ich will es eigentlich nie verfassen.
1: Ich habe übrigens gesehen, dass du dein Video auf Social Media angekündigt hast und da hast du das Wort Optimist auf eine Brücke gemalt. Ist das abwaschbar?
0: Das ist abwaschbar.
1: Oder hast du schon Ärger bekommen? Hat schon einer angerufen?
0: Kein Ärger bekommen. Ich habe aber lustigerweise wirklich gesehen, dass Fans da schon hingepilgert sind quasi. Und sie sind da wirklich hingefahren, haben da Fotos davor gemacht. Aber genau, also das ist natürlich abwaschbar und kein Delikt wurde da verbrochen.
1: Okay. Fast schade. Ich hätte es mir jetzt fast gewünscht. Dann hätten wir vermelden können, Nico Santos hier, der alte Schmierer da.
0: Wer weiß. Probier es doch mal, das abzuwarten.
1: So, wir bleiben optimistisch. Nico Santos, vielen Dank. Und jetzt hören wir rein natürlich in deinen neuen Song Optimist, jetzt hier bei uns.
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1: Es ist grau und bewölkt bei uns im Sauerland. Außerdem bekommen wir immer wieder Regenschauer ab, teils auch mit Gewitter. Dazu 13 Grad in der Spitze, aktuell 9 Grad am Diemelsee und 10 Grad in Arnsberg-Neheim am Dom. Morgen sind es dann bis zu 14 Grad maximal. Da soll es ebenfalls regnen mit nur kleinen Auflockerungen zwischendurch. Der Radio Sauerland Verkehr. Es wird geblitzt bei uns im Sauerland und zwar in Winterberg auf der Poststraße. Da ist Tempo 30 erlaubt. Außerdem in Brilon-Scharfenberg, Fahrt Richtung Altenbüren, ebenfalls Tempo 30. Da steht einer der Blitzeranhänger und der andere Blitzeranhänger, der steht nach wie vor in Arnsberg-Neheim auf der Stembergstraße. Falls ihr sonst noch irgendwas seht, dann klingelt gerne eben mal durch über die 0800 101 68 39. Gute Fahrt euch!
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2: Und das Ganze mit Kevin Zimmer. Ich freue mich, dass ihr dabei seid. Ich liebe ja Feiertage. Ihr liebt auch Feiertage. Ich weiß es, ja? Morgen ist wieder einer. Haben wir hoffentlich alle frei. Wir brauchen einfach mehr davon. Vielleicht für Tage vor und nach Feiertagen dann. Könnte man so eine Woche voll machen? Das ist, ich sag mal, kann man ja mal drauf rumdenken. Ist nur eine Idee. Ich könnte sie ja mal Friedrich Merz vorstellen. Der wird begeistert sein, oder?

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0: Ach nee, der war ja gut, ne? Weil da könnt ihr ja ordentlich Knete rausholen, wenn der Blitz nicht zuschlägt. Da müsst ihr immer wieder aufpassen, den haben wir auch schon ein paar Mal gehört. Also bitte, bitte Vorsicht, ja? Und wenn ihr mitmachen wollt, dann landet ihr irgendwann hoffentlich bei Thomas Wagner im landesweiten Geldregenstudio. Wer ist dran?
2: Jo, und ich habe den Philipp als nächstes bei mir hier in der Leitung. Hallo.
3: Hallo.
2: Ich habe dich gerade aus einer Besprechung rausgelockt, ehrlich gesagt. Ne? Du warst gerade irgendwie, du bist im Homeoffice, warst gerade da irgendwie im Call sozusagen.
3: Ja, genau.
2: Die können aber auf dich verzichten jetzt, ja?
3: Ja, ich habe mir 5 Minuten Zeit gegönnt.
2: Ah, sehr gut. Okay, ja. Wir beeilen uns mal. Ist die Kamera denn eigentlich aus oder sehen die dich weiterhin?
3: Nee, die ist aus natürlich.

0: Okay, ja, nicht, dass sie dich da gleich irgendwie jubelnderweise durchs Zimmer springen sehen und fragen, was ist denn da los? Was macht der denn da? Nein. Also Kameras aus.
1: Ja, natürlich.
0: Okay, wir haben für beste Voraussetzungen gesorgt hier. Zeit ist da, Kamera ist aus. Philipp, dann schicke ich dich direkt rein in den Geldregen jetzt.
1: Alles klar.
2: 200 Euro.
1: Weiter.
2: 550 Euro.
1: Stopp.
0: Okay, dann sind das 550 Euro für dich.
1: Super, vielen Dank.
0: Herzlichen Glückwunsch.
1: Perfekt. Danke, danke. Kann ich gut gebrauchen.
0: Ja, wir machen Haken hinter und jetzt ab wieder in die Besprechung.
1: Super, vielen Dank. Danke, schönen Tag euch.
0: So, dann macht der Philipp da mal weiter in seinem Call und ich sage euch jetzt, Achtung Leute, es geht ums ganz große Geld hier. 30.000 Euro hatten wir euch versprochen und die sind in dieser Spielrunde ja jetzt auf jeden Fall drin. 30.000 Euro garantiert. Garantiert. 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Ihr habt es gehört, ihr wisst Bescheid.
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1: Mit Thorsten Adolfs. Guten Tag. Die deutschen Autobauer stecken weiter tief in der Krise. Seit Monaten legen sie immer noch schlechtere Zahlen vor. Und auch bei Porsche steht schon wieder ein dicker Verlust in den Büchern. Die Beteiligungsgesellschaft Porsche SE, Hauptanteilseignerin des VW-Konzerns, stand im ersten Quartal tief in den roten Zahlen. Der Verlust liegt dort bei 923 Millionen Euro. Danny Hopper aus dem News-Team, wir können festhalten, es läuft weiterhin einfach nicht.
2: Nein, sowohl Europas größter Autobauer Volkswagen als auch die weitere wesentliche Beteiligung, der Sportwagenbauer Porsche, kämpfen momentan mit den schwierigen Marktbedingungen. Also einer unsicheren Weltlage, Zöllen, der Konkurrenz aus China, hohen Produktionskosten und Energiepreisen und auch einer schwachen Nachfrage. Dazu kommt noch der Umbruch in der Automobilindustrie hin zur E-Mobilität. Porsche SE-Vorstandschef Pötsch zeigte sich nicht überrascht von den Zahlen. Man habe damit gerechnet, sagte er. Es gehe jetzt darum, lange Zeit gut funktionierende Geschäftsmodelle neu auszurichten.
1: Wie so etwas vielleicht aussehen könnte, zeigt sich gerade am VW-Werk in Zwickau. Da gab es zuletzt Vorschläge aus der Politik, dass China dort als Produktionspartner einsteigen könnte.
2: Ja, das hatte Sachsens Wirtschaftsminister Panther zuletzt vorgeschlagen. Das würde dann so aussehen, dass dort chinesische Autos bei Volkswagen vom Band laufen würden, nach europäischen Regeln und Standards. Hintergrund ist, dass das VW-Werk in Zwickau 2019 zur reinen Elektroautofabrik umgebaut worden war und 10.000 Beschäftigte arbeiten dort. Die Nachfrage nach den dort produzierten ID-Modellen blieb jedoch hinter den Erwartungen zurück und deshalb wächst in der Region die Sorge um das Werk. Deshalb gab es zuletzt gleich mehrere Vorschläge aus der Politik, den Bau von chinesischen Autos in deutschen VW-Werken zu prüfen, um zu schauen, ob sich daraus Chancen für die Produktionsstandorte ergeben.
1: Danke, Danny. Und jetzt weitere Nachrichten in der Zusammenfassung. Die vom Bundesrat gestoppte Entlastungsprämie ist wohl vom Tisch. Nach Informationen der RP will die Regierung das Thema nicht weiterverfolgen. Das sei im Koalitionsausschuss beschlossen worden. Dort hätten Union und SPD außerdem vereinbart, mit den Sozialpartnern über die geplanten Reformen zu sprechen, heißt es. Die neue Milka-Tafel verstößt gegen das Wettbewerbsrecht und darf so nicht genutzt werden. Das hat das Bremer Landgericht entschieden zugunsten der Verbraucherzentrale Hamburg. Statt 100 Gramm sind nur noch 90 Gramm in der Packung. Die Verpackungsgröße blieb fast gleich. Dafür wurde aber

0: der Preis deutlich erhöht. Der Hersteller Mondelez kann gegen das Urteil Rechtsmittel einlegen. In Oldenburg ist ein Mann gefasst worden, der im Darknet Millionengeschäfte gemacht haben soll. Gegen den 49-Jährigen wird unter anderem wegen des Verdachts der Geldwäsche ermittelt. Bei dem Einsatz wurden 11,5 Kilogramm Gold, 20.000 Euro Bargeld sichergestellt. Außerdem stellten die Beamten Kryptowerte im Millionenwert fest. Die Bundesbürger achten offenbar stärker als früher auf ihre Herzgesundheit. Die Zahl der Herzinfarkte sinkt weiter. Im neuen Gesundheitsatlas der AOK steht, dass es 2024 rund 14% weniger Infarkte als noch vor 7 Jahren gab. Die Experten erklären diesen positiven Trend vor allem damit, dass mehr Menschen auf das Rauchen verzichten und Risikofaktoren medizinisch besser behandelt werden. Das waren die Nachrichten mit Thorsten Adolfs.
1: Das Wetter. Der heutige Tag wird ziemlich wechselhaft und windig. Dazu kommen immer wieder Regenschauer, besonders am Nachmittag. Temperaturen bleiben so zwischen 13 und 15 Grad. Morgen ist ja Feiertag, Christi Himmelfahrt, Feiertag. Vielleicht findet ihr ja was Schönes mit Dach über dem Kopf oder ihr habt einen tollen Regenschirm oder so. Es gibt nämlich immer wieder Regen, teils sogar Gewitter, 11 bis 17 Grad. Ab Freitag bessert sich das Wetter dann ein bisschen, zumindest wird es dann trockener.
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1: So, gleich ab 13 Uhr rechnen wir schon mit volleren Straßen. Es ist nämlich der staureichste Tag des Jahres heute. Also viele wollen in den Kurzurlaub. Wenn ihr könnt, das ist unsere Empfehlung, fahrt erst heute Abend ganz spät los oder morgen früh. Das wird auch noch gehen. Jetzt schauen wir aber erstmal auf die aktuellen Staus. A2 Dortmund-Hannover zwischen Flotow-West und Bad Alzen 10 Kilometer. Da hat es einen Unfall gegeben. Der Verkehr wird gerade an der Unfallstelle über den Standstreifen vorbeigeführt. Bis ihr daran vorbeigeführt werdet, dauert es allerdings eine Stunde. So lange müsst ihr da stehen. Die A2 Dortmund-Oberhausen zwischen Bottrop und Kreuz-Oberhausen 5 Kilometer 27 Minuten. Die A3 Frankfurt-Köln zwischen Siebengebirge und Kreuzborn-Siegburg 2 Kilometer 22 Minuten on top. Die A3 Köln-Arnheim zwischen Kreuz-Oberhausen-West und Kreuz-Oberhausen 4 Kilometer 15 Minuten. Die A3 Köln-Frankfurt zwischen Kreuzborn-Siegburg und Siebengebirge 4 Kilometer. Hier sind es 19 Minuten mehr. Und die A59 Bonn-Köln zwischen Spich und Flughafen Köln-Bonn 5 Kilometer 12 Minuten on top. Allen unterwegs, gute Fahrt mit uns. Kommt gut durch.
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1: Schönen Mittwoch. Habt ihr das erste Halbfinale vom ESC gesehen? Wahrscheinlich nicht. Ich auch nicht, aber ich habe Bilder heute davon gesehen und ich sag mal, das ist ja immer so ein Vorgeschmack von dem, was wir dann am Samstag beim Finale beim ESC erwarten können. Ich sag nur, ein Grieche im Tigerkostüm, der singt. Was war das denn? Wird er eingekleidet von Deiters oder was ist da los? Ich bin Kevin Zimmer, hier ist Robbie Williams.

0: Robbie Williams. Am 5. und am 6. Juni ist er bei uns in NRW in Düsseldorf. Wer geht hin?
1: Ja.
0: Klar, gucke ich mir das an. So. Wenn ihr Philipp übrigens vermisst, ja, der ist gerade im Online-Meeting.
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0: Ja, wie viele andere Kandidatinnen und Kandidaten hier im Geldregen auch, haben wir Philipp bei der Arbeit erwischt.
3: Ja, ich bin gerade im Endeffekt aus einer Besprechung auch rausgegangen, muss ich jetzt sagen. Also, ich sag jetzt gleich erstmal Bescheid.
4: Ich bin mal kurz für 5 Minuten raus, ich komme gleich wieder, ja?
0: Ja, so macht man das in so Arbeitsbesprechungen via Zoom oder Teams oder so. 5 Minuten arbeiten und am Ende gab's 550 Euro für ihn. Das ist doch ein ganz okayer Stundenlohn, würde ich mal sagen. Und das bedeutet für euch, ihr müsst überhaupt gar nicht mehr pokern.
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0: Where is my husband? Ja, wo wohl? Morgen auf einer Vatertagstour? Schon abgesagt? Ich meine, es regnet ja. Also es wird auf jeden Fall irgendwie nicht so ganz gemütlich werden. Wir haben euch mal gefragt, was macht ihr denn jetzt an Vatertag, an Christi Himmelfahrt, trotz der schlechten Voraussagen?
1: Wir schlafen aus, ja. Wir stehen mal nicht morgens um 6 Uhr auf, sondern schlafen aus. Das machen wir. Und dann schauen wir mal, wie es weitergeht, ne?
2: Also wir sind noch am Überlegen, ob wir entweder mit den Kindern schwimmen gehen oder gemütlich zu Hause. Je nach Wetter.
3: Gasometer wollen wir hin. Meine Tochter, die Enkelin und der Schwiegersohn.
4: Was besuchen Sie da?

0: Ich weiß nicht, das Programm ist für Vatertag Überraschung.
1: Für morgen gar nichts, ich bin legerig.
2: Und ist kein Vater, eine Mutter noch. Ich weiß es noch nicht. Wenn das Wetter scheiße ist, dann bleibe ich auch zu Hause.
3: Und wenn das Wetter gut ist?
2: Ja, dann gemeinsam saufen.
3: Ja, genau solche Alternativen könnten morgen ziemlich gefragt sein, denn die Wetterdienste rechnen in NRW mit einigen Regenschauern zum Start ins lange Wochenende. Finn Weiden ist da. Komplett ins Wasser fallen muss der Feiertag trotzdem nicht.
4: Du hast natürlich nicht, genau. Es gibt in NRW echt viele coole Indoor-Ausflugsziele. Zum Beispiel das Fußballmuseum in Dortmund, jetzt auch mit einer neuen Ausstellung über Musiala und Wirtz. Kann man also auch gut mit den Kids hingehen. Oder das Phänomenta in Lüdenscheid. Da kann man ganz viele Experimente selber ausprobieren. Ist so ein Museum, ja, wo ich glaube, die Erwachsenen oft noch mehr Spaß haben als die Kinder.
3: Ja, das stimmt wirklich. Und auch im Fußballmuseum, kann ich selber sagen, da haben wir auch immer sehr viel Spaß. Und für alle, die lieber ein bisschen Adrenalin wollen, gibt es ja auch Indoor-Kartbahnen.
4: Richtig.
3: Ne? Eine Menge.
4: Auch immer sehr schön. Zum Beispiel in Essen, Köln oder Weeze. Die großen Karts fahren da teilweise bis zu 60 km/h. Also schon ordentlich Tempo drauf. Und in Kerpen kann man im Michael-Schumacher-Kart-Center sogar richtige Renntrainings buchen. Klassiker auch immer an so einem regnerischen Tag das Sea-Life von Oberhausen oder der Aquasoo in Düsseldorf, einfach weil man da trocken bleibt. Und einen Tipp zum Schluss habe ich auch noch. In Münster startet morgen im Planetarium nämlich extra zum Feiertag eine neue Milchstraßenshow mit komplett neuer Technik.
3: Also, obwohl das Wetter vielleicht morgen nicht so pralle wird, euch fällt schon was ein, was man machen kann, ohne dass man nass wird. Finn Weiden, dank dir.
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1: Viele Wolken begleiten uns durch den Tag und bringen auch Schauer mit. Hier und da wird es auch mal kurz freundlich, dazu 13 Grad in der Spitze. Aktuell kommen wir auf 11 Grad in Marsberg-Westheim an der Brauerei und ebenfalls 11 Grad am Hennesee. Morgen sind es dann bis zu 14 Grad maximal. Da soll es ebenfalls regnen mit kleinen Auflockerungen zwischendurch. Der Radio Sauerlandverkehr. Vorsicht auf der A46 zwischen Neheim und Neheim Süd. Da müsst ihr so 5 Minuten mehr einplanen. Außerdem habe ich noch die beiden Blitzeranhänger für euch. Die stehen in Riel und Scharfenberg, Fahrt Richtung Altenbüren, Tempo 30. Und der andere in Arnsberg-Neheim auf der Stembergstraße, ebenfalls in der 30er-Zone. Falls ihr unterwegs noch irgendwas seht, dann ruft gern eben an über die 0800 101 68 39. Allen da draußen eine gute und vor allem sichere Fahrt.
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2: Kevin Zimmer, nur noch knapp ein Monat bis zur Fußball-Weltmeisterschaft in den USA, Kanada und Mexiko. Der offizielle Song kommt wieder mal, muss man sagen, von Shakira. Die Die wird er heißen. 2010 zur WM in Südafrika hatte sie ja schon einen offiziellen Song beigesteuert. Da hieß er Waka Waka. Ich finde, das reiht sich so ein. Die Die Waka Waka. Es ist, für uns Deutsche klingt das schon so, als ob wir gerade mit einem Baby sprechen würden. Aber gut, das ist sehr, sehr schön. 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

0: Heute Morgen habe ich mich schon gewundert, warum will mein Sohn unbedingt sein Trikot anziehen? Ich sage, er kann es doch nicht zur Schule anziehen. Es ist doch viel zu kalt. Nein, doch, musste angezogen werden, weil heute bundesweiter Trikottag ist. Ja, ist eine deutschlandweite Aktion, die alle Mitglieder in Sportvereinen dazu aufrufen soll, auch mal so im Alltag das Sportoutfit anzuziehen, um Werbung für den Verein zu machen. Ja? Ich hoffe, bei meinem Sohn, Basketballtrikot in dem Fall, war das Trikot frisch gewaschen.
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0: Aber er hat es noch aus seiner Basketballtasche geholt. Ich will nicht dran riechen. Mensch, so, warum gibt es eigentlich noch keine Fanartikel, Trikots oder so vom Geldregen? Ich würde es anziehen. Thomas Wagner ist wieder dran im landesweiten Geldregenstudio mit der nächsten Spielrunde.
2: Ich spiele als nächstes mit Linda. Hallo, schön, dass du da bist.
3: Ja, ganz herzlichen Dank. Ich freue mich.
2: Ja, so ist das, ne? Wenn man sich bewirbt, muss man auch mit einem Rückruf hier beim Geldregen rechnen.
3: Ja, ich hatte mir irgendwie letztens mal vorgenommen, mitzumachen.
2: Ja.
3: Und heute ist es soweit.
2: Das scheint eine gute Idee gewesen zu sein, würde ich mal behaupten.
3: Genau.
2: Du bist gerade parallel mit deinen Kids in der City. Ein bisschen schröpfen, ein bisschen shoppen, was für den Sommer kaufen.
3: Genau, ja, damit die nicht schwitzen müssen, müssen jetzt mal die ganzen Wollpullis aus dem Schrank weg.
2: Habt ihr schon was Schönes gefunden?
3: Ja, also wir haben schon ein oder andere T-Shirts gesehen, aber wenn ich jetzt gewinne, dann kaufe ich auf jeden Fall was.
2: Ja, das würde ich doch mal sagen. Der Plan steht, Linda, dann geht's ab in den Geldregen.
3: Ja, super.
1: 300 Euro.
3: Weiter.
1: 650 Euro.
3: Und ein letztes Mal für mich. Weiter.
1: 900 Euro.
3: Stopp. Stopp. Das reicht. Ich bin total glücklich. Danke, das nehme ich mit.
2: Dann hast du in diesem Moment 900 Euro gewonnen.
3: Yes, danke.
2: Und ich wünsche viel Spaß beim Ausgeben und Shoppen weiterhin.
3: Ja, vielen Dank. Wir freuen uns hier alle sehr. Danke.
2: Ja, und weil Linda da so durch die Fußgängerzone schlendert, hat sie vielleicht gar nicht mitbekommen, dass es doch eigentlich um 30.000 Euro hier gerade geht. Aber ihr seid ja am Radio. Ihr scheint mich ja gerade zu hören. Deswegen sage ich es nochmal. 30.000 Euro sind im Geldregen gerade garantiert und versprochen. Wir schieben sie in die neue Spielrunde, für die ihr euch jetzt hier bewerben könnt.
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1: Mit Christian Böder, guten Tag. Für viele von uns ist es eine kurze Arbeitswoche. Das lange Himmelfahrtswochenende beginnt. Viele nutzen die freien Tage für einen Kurztrip und das heißt, es wird voll auf den Straßen und Autobahnen in NRW. Der ADAC rechnet mit einem der staureichsten Tage des Jahres. Malte Albrecht aus dem News-Team, es kommen gleich mehrere Faktoren zusammen.
2: Ja, richtig. Kurzurlauber treffen auf Berufspendler. Die sind dann also alle gleichzeitig unterwegs. Kritisch wird es deswegen laut ADAC in den nächsten 5 Stunden, also von jetzt bis 18 Uhr. Besonders betroffen sind der Großraum Köln, das Ruhrgebiet und die klassischen Reiserouten Richtung Nord- und Ostsee. Schon im letzten Jahr gab es am Mittwoch vor Himmelfahrt in NRW extrem viele Staus, insgesamt fast 1.900 Kilometer. Das war sogar mehr als zum Start der Sommerferien.
1: Wann sollte man denn am besten losfahren, wenn man das Verkehrschaos vermeiden will?
2: Also der ADAC empfiehlt entweder erst heute Abend oder morgen starten. Morgen Vormittag dürfte zwar auch noch einiges los sein, aber deutlich weniger als heute Nachmittag. Ein Grund, wegen des Feiertags dürfen Lastwagen nur mit Ausnahmegenehmigung fahren. Am Freitag und Samstag dürfte sich die Lage dann entspannen, auch weil das Wetter eher durchwachsen wird und manche dann doch auf Tagesausflüge verzichten. Voll werden könnte es erst wieder am Sonntag durch den Rückreiseverkehr. Obendrauf kommen an diesem Stauwochenende auch wieder Baustellen und Sperrungen. Unter anderem wird heute Abend die A40 in Richtung Venlo am Kreuz Kaiserberg gesperrt. Da müsst ihr bis Dienstagmorgen eine Umleitung in Kauf nehmen.
1: Vielen Dank, Malte. Und hier haben wir weitere Nachrichten in der Zusammenfassung. Die politische Diskussion um die 1.000 € Entlastungsprämie für Arbeitnehmer ist endgültig vorbei. Die Bundesregierung werde das Vorhaben nicht weiterverfolgen. Das habe der Koalitionsausschuss entschieden, heißt es unter anderem von CDU-Fraktionschef Spahn. Wie erwartet ist Grünpolitiker und Ex-Landwirtschaftsminister Cem Özdemir zum neuen Ministerpräsidenten von Baden-Württemberg gewählt worden. Der Landtag in Stuttgart wählte ihn im ersten Wahlgang zum neuen Landeschef. Özdemir tritt die Nachfolge von Parteikollegen Winfried Kretschmann an und setzt eine seit 10 Jahren bestehende Koalition von Grünen und CDU fort. Die türkische Polizei hat mehr als 300 mutmaßliche Mitglieder der Terrormiliz IS festgenommen. Bei einer Großrazzia in 47 Provinzen des Landes seien auch Waffen, Bargeld und Daten beschlagnahmt worden, heißt es aus dem türkischen Innenministerium. Die Rettungskräfte der DLRG haben im vergangenen Jahr 1.154 Menschen vor dem Tod beim Baden gerettet. Davon wurden allein rund 700 vor dem Ertrinken bewahrt. Geholfen wurde auch bei

0: Herzinfarkten und anderen Herz-Kreislauf-Erkrankungen, etwa am Strand, heißt es von der Lebensrettungsgesellschaft. Unterm Strich mussten knapp 300 Menschen weniger geholfen werden als noch im Jahr davor. Trotz der Bemühungen der Retter gab es im vergangenen Jahr auch Badetote. Bundesweit waren es mindestens 393. Eine positive Entwicklung gibt es bei den DLRG-Mitgliedszahlen. Die stiegen auf einen Rekordwert von über 642.000. Das macht die DLRG nach eigenen Angaben zur größten Wasserrettungsorganisation der Welt. Das waren die Nachrichten mit Christian Böder.
1: Das Wetter.
2: Ja, das Wetter hat schlechte Laune. Auch heute wieder eher launisch. Der Wind weht stark. Es gibt immer wieder Schauer, besonders nachmittags. Teilweise gibt es dann auch böigen Wind. Temperaturen liegen bei 13 bis 15 Grad. Morgen Christi Himmelfahrt, Vatertag. Wir haben hoffentlich alle frei. Ja, sucht euch am besten eine Aktivität aus, die ihr drinnen machen könnt. Ich weiß nicht. Grillen ist eher schlecht, würde ich mal sagen. Es regnet nämlich immer wieder und es kann auch gewittern bei Temperaturen von 11 bis 17 Grad. Der Freitag wird zumindest ein bisschen trockener.
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2: Und das sind die längsten Staus. Alles ab 15 Minuten Zeitverlust. Wir starten auf der A2 Dortmund-Hannover zwischen Flotow-West und Bad Alsen. 10 Kilometer Stau, da ist ja ein Unfall gegeben. Der Unfall wird nach wie vor über den Standstreifen an der Unfallstelle vorbeigeführt und deswegen steht ihr dort eine Stunde. Die A2 Dortmund-Oberhausen zwischen Bottrop und Kreuz-Oberhausen, 5 Kilometer, 19 Minuten on top. Viel los ist auch auf der A3 Frankfurt-Köln zwischen Bad Honnef-Linz und Kreuzborn-Siegburg, 7 Kilometer, auch da fast eine Stunde obendrauf. Die A3 Köln-Frankfurt zwischen Kreuzborn-Siegburg und Bad Honnef-Linz, 5 Kilometer, 43 Minuten. Die A4 Aachen-Köln zwischen Kreuz-Kerpen und Frechen-Nord, 4 Kilometer, 17 Minuten. Und die A40 Essen-Dortmund zwischen Bochum-Dückerweg und Bochum-Hamme, 2 Kilometer, 15 Minuten. Und da kommt noch die A44 Dortmund-Kassel zwischen Büren und Lichtenau, 5 Kilometer, 25 Minuten mehr. Ihr merkt, es wird voll auf unseren Straßen. Heute wird vom ADAC der staureichste Tag des Jahres prognostiziert. Wenn ihr losfahren wollt in den Kurzurlaub, weil ihr den Brückentag euch freigenommen habt, dann fahrt bitte erst ganz spät los oder morgen früh. Das ist besser.
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2: Fühlt sich heute alles an wie ein Freitag. Hallo, hier ist Kevin Zimmer, Boy George, Star aus den 80ern, hier, Culture Club, ja. Beim ESC wird Boy George für San Marino antreten und er hatte gestern im Halbfinale seinen Auftritt. Und ich habe mich immer gefragt, diese Tiffany-Lampen, kennt ihr die? Habt ihr die noch so vor Augen? Wer hat die eigentlich noch? Also, stellt die sich noch jemand hin? Jetzt weiß ich, wer sie noch hat, Boy George. Er trägt sie als Kopfbedeckung. Das war doch eine Tiffany-Lampe da auf seinem Kopf, ja?

0: The Fate of Ophelia. Ja, ich glaube, jeder hat schon mal einen Betrugsversuch irgendwie mitbekommen. Ich selbst bin auch schon mal drauf reingefallen. Das war ziemlich teuer. Sowas passiert auch Promis. Ganz aktuell hat es Amira Ali, ehemals Pocher, selbst erlebt. Die Moderatorin ist auf Online-Betrüger reingefallen.
1: Ich hätte niemals gedacht, dass mir das passiert. Und ich schäme mich so sehr für meine eigene Dummheit. Und ich dachte immer, wer ist so doof und wer glaubt sowas?
0: Was ist passiert? Kriminelle haben ihr eine gefälschte SMS geschrieben, die angeblich von ihrem Kreditkartenunternehmen stammt. Da heißt es, ey, ihr Konto ist gehackt worden und sie müssen unbedingt ihr Geld sichern. Das Perfide an dem Fall, die SMS-Nummer des Absenders war tatsächlich identisch mit der des echten Kreditkartenunternehmens, sodass du dann denkst, ja, das ist von meinem Kreditkartenunternehmen. Solche Online-Betrugsfälle nehmen zu. Zu diesem Ergebnis kommt auch das aktuelle Bundeslagebild Cybercrime. Kollege Thorsten Ortmann, du weißt, wo genau die Gefahren im Netz lauern.
2: Ja, ein großer Bereich ist das Online-Shopping. Aktuell geht es ja um WM-Trikots, denn über die Suche im Netz landet man dann schnell bei unseriösen Online-Shops, die dann entweder keine Ware verschicken oder minderwertige Fakes. Eine andere beliebte Betrugsmasche ist das Online-Banking. In der Regel versuchen Kriminelle hier durch SMS oder andere Textnachrichten Bank- und Kreditkartendaten abzugreifen. Oft wird dabei vorgegaukelt, dass man seine Daten aktualisieren müsste oder angeblich ein Konto gehackt wurde. Das Problem ist, viele fühlen sich sicher und glauben, dass es sie niemals treffen könnte, aber mittlerweile ist jeder Zehnte in Deutschland bereits Opfer solcher Betrugsmaschen geworden. Das liegt auch daran, dass durch den Einsatz von KI solche Betrugsversuche immer perfekter werden.
0: Mhm. Worauf muss ich achten, Thorsten, um nicht selbst Opfer zu werden?
2: Ja, auf keinen Fall Links in Mails anklicken, sichere Passwörter wählen und die regelmäßig wechseln, Kontobewegungen immer checken, dann Virenprogramme und Software regelmäßig aktualisieren und bei allen Nachrichten kritisch bleiben und sich die Frage stellen, kann das sein? Im Zweifel sollte man direkt mit dem Anbieter über die offiziellen Wege Kontakt aufnehmen und nachfragen. Und keine sensiblen Daten im Netz veröffentlichen, denn so kann ich besonders schnell Opfer von Betrugsmaschen werden, sagt Sicherheitsexperte Christian Matzdorf.
3: Der zweite Teil ist, wenn sich etwas ganz stark fokussiert, wenn ich merke, dass offensichtlich da jemand ein Interesse hat, zu einem bestimmten Punkt einer Verfügung, einen Transfer, einen Vertragsabschluss hinsteuert, dann spätestens kritisch werden.
2: Oft hilft auch eine einfache Online-Recherche im Netz, um Betrugsversuche aufzudecken, denn in vielen Fällen ist darüber schon berichtet worden.
0: Online-Betrugsfälle nehmen zu. Leute, passt auf euch auf.
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1: Aktuell sind noch Auflockerungen am Himmel. Teils sehen wir sogar blauen Himmel, hier in Meschede aktuell zum Beispiel. In den nächsten Stunden sind aber auch Regen- und Gewitterschauer angesagt. Es zieht sich also noch mal immer weiter zu. Am Abend sind dann noch mal kurze Auflockerungen drin. Dazu liegen die Werte aktuell bei 12 Grad in Arnsberg-Öfentrop. 10 Grad sind es in Olsberg an der Konzerthalle. Morgen geht's mit Regen und Gewitter weiter. Nachmittags kann es kurz mal freundlich werden. Der Radio Sauerland Verkehr auf der A46 zwischen Neheim und Hüsten staut sich in Fahrtrichtung Brilon auf 2 Kilometern. Es braucht etwa 12 Minuten länger. Und es wird auch geblitzt in Brilon-Scharfenberg in Fahrtrichtung Altenbüren und in Neheim auf der Stenbergstraße. Sonst sieht's aber gut aus. Ein unterwegs, eine gute Fahrt.
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0: Das sind die 80er, Eye of the Tiger, Survivor. Und der Song passt wie Faust aufs Auge.
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0: Ja, denn die letzte Runde, die war krass. Nadine war sich gar nicht sicher, ob die 30.000 Euro noch drin sind oder nicht. Aber sie hat's einfach mal probiert und sich da durchgekämpft. Zack! Alles richtig gemacht und 30.000 Euro abgesahnt. Wahnsinn. Und während sie wahrscheinlich gerade immer noch jubelt, machen wir aber einfach direkt weiter. Ja, die nächste Spielrunde bei Thomas Wagner im landesweiten Geldregenstudio.
2: Ja, hallo von mir. Als nächstes ist der Christian dran im Geldregen. Hallo.
3: Hallo.
2: So, im Sommer steht Urlaub an. Worauf freust du dich da am meisten?
3: Ja, erstmal auf die Sonne. Also geht nach Zypern und ja, schönes Wetter.
2: Okay.
3: Schauen wir mal.
2: Seid ihr schon mal da gewesen?
3: Nein, da noch nicht.
2: Das allererste Mal. Warum habt ihr euch für das Reiseziel dann entschieden, Zypern?
3: Wir hatten schon andere griechische Inseln und ja, das hat man jetzt noch nicht.
2: Okay.
3: Fehlte noch.
2: Ja, leckeres griechisches Essen fällt mir dann noch so ein. Ne? Schön am Meer sitzen, Gläschen Wein in der Hand oder so.
3: Ja.
2: Siehst du das auch? Hast du das auch bildlich vor Augen gerade?
3: Ja, genau.
2: Sehr gut, okay. Christian, es darf ein bisschen was für die Urlaubskasse sein, habe ich gehört?
3: Ja.
2: Ja, dann
3: nicht schlecht.
2: Kümmere dich mal drum. Viel Erfolg, hier kommt dein Geldregen.
1: 350 Euro.
3: Weiter.
1: 500 Euro.
3: Stopp.
2: Dann gibt's 500 Euro von uns dazu.
3: Super, das freut mich.
2: Ich sehe euch da umso mehr in der Sonne sitzen und es euch gut gehen lassen.
3: Dankeschön.
2: Herzlichen Glückwunsch.
3: Vielen Dank.
2: Und damit geht's schon in die letzte Spielrunde vor dem Feiertag heute. Eine Runde Geldregen machen wir noch und da gibt's auch das Versprechen. 3.000 Euro sind auf jeden Fall garantiert. Also ruft hier an und macht mit, dann hören wir uns gleich vielleicht.
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1: Mit Christian Böder. Guten Tag. Die deutschen Autobauer stecken weiter tief in der Krise. Seit Monaten legen sie immer noch schlechtere Zahlen vor. Und auch bei Porsche steht schon wieder ein dicker Verlust in den Büchern. Die Beteiligungsgesellschaft

0: Gesellschaft Porsche SE, Hauptanteilseignerin des VW-Konzerns, stand im ersten Quartal tief in den roten Zahlen. Der Verlust liegt dort bei 923 Millionen Euro. Danny Hoppe aus dem News-Team, wir können festhalten, es läuft weiterhin einfach nicht.
1: Nein, sowohl Europas größter Autobauer Volkswagen als auch die weitere wesentliche Beteiligung der Sportwagenbauer Porsche kämpfen momentan mit den schwierigen Marktbedingungen. Also einer unsicheren Weltlage, Zöllen, der Konkurrenz aus China, hohen Produktionskosten und Energiepreisen und auch einer schwachen Nachfrage. Dazu kommt noch der Umbruch in der Automobilindustrie hin zur E-Mobilität. Porsche SE-Vorstandschef Pötsch zeigte sich nicht überrascht von den Zahlen. Man habe damit gerechnet, sagte er. Es gehe jetzt darum, lange Zeit gut funktionierende Geschäftsmodelle neu auszurichten.
0: Du hast gerade China erwähnt. Im VW-Werk in Zwickau, da gab es zuletzt Vorschläge aus der Politik, dass China dort als Produktionspartner einsteigen könnte.
1: Ja, das hatte Sachsens Wirtschaftsminister Panther zuletzt vorgeschlagen. Das würde dann so aussehen, dass dort chinesische Autos bei Volkswagen vom Band laufen würden, nach europäischen Regeln und Standards. Hintergrund ist, dass das VW-Werk in Zwickau 2019 zur reinen Elektroautofabrik umgebaut worden war und 10.000 Beschäftigte arbeiten dort. Die Nachfrage nach den dort produzierten ID-Modellen blieb jedoch hinter den Erwartungen zurück und deshalb wächst in der Region die Sorge um das Werk. Deshalb gab es zuletzt gleich mehrere Vorschläge aus der Politik, den Bau von chinesischen Autos in deutschen VW-Werken zu prüfen, um zu schauen, ob sich daraus Chancen für die Produktionsstandorte ergeben.
0: Vielen Dank, Danny. Und das sind weitere Nachrichten, kompakt zusammengefasst, und da bleiben wir beim Thema China. US-Präsident Trump ist zu seinem China-Besuch eingetroffen. Die Präsidentenmaschine Air Force One landete auf dem internationalen Flughafen von Peking. Das meldet die Nachrichtenagentur AFP. Trump hat im Vorfeld angekündigt, in Peking auf bessere Bedingungen für US-Unternehmen dringen zu wollen. Das Bundeskabinett hat die Reform des Heizungsgesetzes der Ampel auf den Weg gebracht. Demnach dürfen Öl- und Gasheizungen auch weiterhin eingebaut werden. Ab 2029 muss aber der Ökoanteil schrittweise steigen, zum Beispiel indem Biomethan beigemischt wird. Eigentlich sollten neue Heizungen künftig zu mindestens 65% mit erneuerbaren Energien betrieben werden. Sollte die Fußballnationalmannschaft die kommende WM gewinnen, dann winkt den Spielern eine Rekordprämie. Das hat DFB-Sportsgeschäftsführer Rettig bestätigt. Weil der Weltverband FIFA diesmal deutlich höhere Summen ausschüttet, wird auch der Bonus für das Team höher ausfallen als bei früheren Turnieren. Die höchste Prämie gab es bis jetzt beim WM-Sieg 2014 in Brasilien. Damals hatte jeder Spieler 300.000 Euro bekommen. Für die meisten europäischen Verbände wird das WM-Turnier aber ein finanzielles Verlustgeschäft, sagt Rettig. Und zwar dann, wenn sie nicht ins Halbfinale kommen. Soweit die Meldungen mit Christian Böder.
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3: Aktuell sind noch teils freundliche Phasen dabei. Nachher ist dabei immer wieder Regen und teils auch Gewitter angesagt. Am Abend könnte die Wolkendecke dann nochmal auflockern. Die meiste Zeit bleibt es aber grau. Dazu liegen die Temperaturen zwischen 6 und 10 Grad. In Neheim am Dom kommen wir aktuell auf 10 Grad. 9 Grad sind es in Brilon im Kurpark. Morgen am Feiertag geht es auch immer mal wieder mit Regen weiter. Dazu sind 6 bis 12 Grad angesagt. Der Radio Sauerland Verkehr und der Blick auf unsere Straßen. Auf der A46 staute sich in Richtung Brilon zwischen Neheim und Hüsten auf 2 Kilometern. Ihr braucht laut ADAC etwa 8 Minuten länger. Und es wird geblitzt auf der Poststraße in Winterberg, in Brilon-Scharfenberg Richtung Altenbüren und in Neheim auf der Stembergstraße. Ansonsten sieht's aber gut aus, kommt alle gut und sicher an euer Ziel.
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3: Am Mittwochnachmittag, der sich für einige nach Freitag anfühlen dürfte. Falls ihr den Brückentag frei habt, dann habt ihr ein richtig schön langes Wochenende. Oder ihr seid Teamarbeiten am Brückentag, dann geht's euch wie mir. Ich bin am Freitag nämlich auch wieder hier am Start. Ich bin Laura Bender. Hallo Sauerland.

0: Alex Warren, Fever Dream war das im besten Mix. Die letzte Spielrunde vom Feiertag steht an.
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0: Im Laufe des Tages klart es dann auf und es regnet immer weniger. Richtung Nachmittag bleibt es aber recht kühl. Wir haben bis zu 8 Grad. Das heißt, wenn ihr wandern gehen wollt, dann zieht euch auf jeden Fall eine dicke Jacke an.
1: Und falls ihr noch einen Wandertipp braucht, dann würde Pascal auch noch was empfehlen.
0: Die Almequelle bei Brilon Alme. Da gibt es bis zu 100 einzelne Quellaustritte. Sehr klares, manchmal sogar türkisfarbenes Wasser. Wunderschöne und gepflegte Wanderwege durchs Mühlental.
1: Falls euch das morgen aber doch zu kalt oder zu nass sein sollte, dann könnt ihr auch einfach am Wochenende losstiefeln. Dann soll es wieder besser werden. Und nächste Woche sind dann teils wieder an die 20 Grad und Sonne angesagt. Ich würde sagen, das nehmen wir so, oder?

Die neue von Bebe Rexha war das im besten Mix, New Religion. Falls ihr wegen des Wetters aktuell am Umplanen seid, was ihr morgen so machen könnt, dann hätte ich noch eine Indoor-Idee für euch. Das Lagunenbad in Willingen macht morgen nach den Revisionsarbeiten nämlich wieder auf. Wäre also auch eine Möglichkeit, den Vatertag dort zu verbringen. Alles, was heute sonst noch wichtig ist, hört ihr natürlich auch gleich wieder in den Top-Meldungen aus dem Sauerland um 16:30. Und auf radiosauerland.de haben wir alle weiteren Meldungen für euch zusammengefasst. Mit uns bleibt ihr immer top informiert. Ich bin Laura Bender und freue mich, dass ihr eingeschaltet habt.

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0: Hallo Sauerland, ihr hört Radio Sauerland um mittlerweile ganz genau 16.30 Uhr. Das bedeutet, es ist wieder Zeit für ein Update aus dem Sauerland. Die Top-Meldungen hat jetzt die Kollegin Mechthild Brüne für euch. Schönen guten Tag.
1: Guten Tag. Schauerwetter mit kühlen Temperaturen. Ideal, um am Feiertag morgen eines der vielen Freizeitbäder bei uns zu besuchen. Das Natz in Hüsten, das Sauerlandbad in Bad Fredeburg und das Aqua Olsberg haben bis abends geöffnet. Rechtzeitig zu Christi Himmelfahrt öffnet auch das Lagunenerlebnisbad in Villingen nach seiner Revision wieder. Dort gibt es nach der Technikprüfung auch einige Verbesserungen für die Gäste. Ein digitales System erleichtert die Schrankbelegung. Im Ruhebereich gibt es jetzt Kuscheldecken und ein neues Lichtkonzept. Bei uns nehmen sich berufstätige Väter immer häufiger eine Auszeit für ihre Familie. Das zeigt eine aktuelle Statistik von IT-NRW zum Elterngeld. Im HSK hat danach jeder vierte erwerbstätige Vater im vergangenen Jahr Elterngeld bezogen. Vor 5 Jahren war es nur jeder fünfte. In Ostwestfalen ist der Anteil der Männer, der eine Zeit lang bei den Kindern bleibt, am höchsten. Das Elterngeld soll alle unterstützen, die ihr Kind nach der Geburt selbst betreuen und deshalb nicht voll arbeiten können. Und das waren die Top-Meldungen aus dem Sauerland mit Mechthild Brüne. Mehr News gibt's in unserer App oder auf radiosauerland.de und Laura Bender hat das Wetter.
0: Der Nachmittag ist in den meisten Fällen grau bei uns im Sauerland. Teils kann es auch Regen und Gewitter geben. Dazu sind es aktuell zwischen 6 und 10 Grad. Gerade kommen wir in Eslohe-Bremke auf 10 Grad. In Hallenberg am Marktplatz sind es ebenfalls noch 10 Grad. Morgen geht es auch mit Regen und teils mit Gewittern weiter. Freundliche Phasen sind eher die Ausnahme, können am Nachmittag aber vorkommen. Dazu werden es dann bis zu 12 Grad. Der Radio Sauerland Verkehr auf der A44 Kassel Richtung Dortmund. Zwischen dem Kreuz Werl und dem Kreuz Dortmund-Unna staut es sich auf 5 Kilometern. Ihr braucht 18 Minuten länger. Und in der Gegenrichtung dauert es auf 3 Kilometern knapp 10 Minuten länger. Auf der A46 in Richtung Brilon staut es sich außerdem noch zwischen Neheim und Neheim Süd auf 2 Kilometern. Und hier kommen etwa 11 Minuten on top. Und geblitzt wird noch auf der Stembergstraße in Neheim sowie in Brilon-Scharfenberg in Fahrtrichtung Altenbüren. Da wo es geht, eine gute Fahrt.
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0: Der ADAC rechnet heute mit besonders vollen Straßen und Autobahnen in ganz NRW. Einige Staus gibt es ja aktuell auch, wie ihr eben gehört habt. Viele Menschen haben einfach ein langes Wochenende und sind unterwegs. Letztes Jahr war der Mittwoch vor Christi Himmelfahrt sogar der staureichste Tag des Jahres. Also auch noch schlimmer als zum Beispiel der Beginn der Sommerferien. Macht aber ja auch Sinn, weil die halt in allen Bundesländern versetzt starten. Dann geht's ja oft noch einigermaßen. Ich habe heute Morgen auf unserer A46 jedenfalls auch schon einige auswärtige Kennzeichen gesehen. Also auch bei uns sind wieder einige Touris am Start. Ich bin Laura Bender. Hallo Sauerland.

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0: Die neue von Teddy Swims, Mr. Know-It-All, war das im besten Mix. Wir bekommen gerade einen aktuellen Verkehrshinweis aus Neheim. Da gab es an der Kreuzung Stembergstraße Lange Wende einen Unfall. Der Bereich ist teilweise gesperrt, sagt die Polizei. Also, damit ihr da Bescheid wisst. Was ich euch aber eigentlich erzählen wollte, zum Pilgern müssen wir nicht direkt zum Jakobsweg gehen. Bis nach Winterberg wird schon reichen. Genauer gesagt nach Altastenberg. Da steht nämlich die höchstgelegene Kirche in ganz NRW. Und die ist jetzt auch ganz offiziell eine Pilgerkirche. Morgen ist ja Christi Himmelfahrt, da wird sich so die Pilgerkirche Maria Schnee als Wanderziel anbieten. Pilger und Wanderer können in dieser neu gestalteten Kirche nämlich zum Beispiel durch einen Kerzengarten laufen oder in Sesseln ein bisschen runterkommen. Über QR-Codes gibt es auch Sauerländer Sagen zum Anhören. Und wer Glück hat, der kann in der Pilgerkirche auch den Winterberger Tourismusseelsorger Jörg Willerscheid treffen. Der mag ganz besonders den Kerzengarten.
1: Ein Weg, der wie ein Pilgerweg im Grunde vom Kreuzweg, also von der dunklen Seite des Lebens hineingeht, in die Natur, nach draußen weist und wo Menschen Kerzen aufstellen können, um zu beten, aber auch um ihre Sorgen und Nöte oder ihre Dankbarkeit auszudrücken.
0: Vor gut einem Monat ist die Pilgerkirche eröffnet worden. Seitdem ist sie Wanderziel, ein Ruheort und auch ein Startpunkt für Wanderungen. Alles in einem, das sagt Marion Pfennig, die führt Besucher durch die neue Kirche.
2: Es sind Gruppen da, die hier den Pilgerweg laufen, die den hier beginnen wollten. Also sind schon immer Leute hier zur Ruhe kommen, diesen Einstieg hier finden, indem sie hier mehrere Dinge haben, die sie entdecken können, um sich dann gestärkt auf den Weg zu machen.
0: Mehr zur Pilgerkirche könnt ihr auch nachhören auf radiosauerland.de in unserem Studioblog.

Ava Max, Kings and Queens im besten Mix bei Radio Sauerland. 16.44 Uhr ist es. Die Kriminalpolizei ermittelt aktuell wegen eines Raubüberfalls in Hüsten. Da hat gestern ein Mann aus Marsberg eine Männergruppe angesprochen und gefragt, ob die Cannabis dabei haben. Einer der Männer soll den Marsberger dann mit einem Schlagstock auf den Kopf geschlagen haben. Dann soll die Gruppe dem Mann auch noch Geld und EC-Karte abgenommen haben. Und die Männer konnten auch flüchten. Die Polizei hat direkt eine Fahndung eingeleitet, aber bisher ohne Erfolg. Das Ganze ist gestern gegen kurz vor 23 Uhr in der Straße Kirchplatz in Hüsten passiert. Die Polizei sucht jetzt noch nach Zeugen. Mehr Infos dazu lest ihr auch auf radiosauerland.de. Top informiert geht's durch den Mittwoch bei uns und Musik kommt jetzt von Marc Ember.

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1: Mit Christian Böder, guten Tag. US-Präsident Trump ist zu einem Besuch in China angekommen. Es ist der erste für Trump seit 10 Jahren. Damals war er während seiner ersten Amtszeit bereits in der Volksrepublik gewesen. Dieses Mal wird er von einigen der mächtigsten Konzernchefs der USA begleitet. Morgen trifft er sich mit Chinas Staats- und Parteichef Xi Jinping. Trump will vor allem eines erreichen: bessere Bedingungen für US-Unternehmen auf dem chinesischen Markt. Heute ist er erstmal mit seiner Maschine, der Air Force One, am internationalen Flughafen in der chinesischen Hauptstadt Peking gelandet. Tina Eck berichtet aus Washington.
2: Trump genoss den Empfang mit Sprechchören und Fähnchen sichtlich. Sein Sohn Eric, dessen Frau und Tech-Milliardär Elon Musk waren auch dabei. Bei den Gesprächen mit Xi geht es vor allem um Handelsfragen, den Zollstreit und offensichtlich auch um Deals auf dem Hightech-Sektor. Überschattet ist der China-Besuch vom Iran-Krieg, der Trumps Verhandlungsposition schwächt. Und auch die US-Waffenlieferungen an Taiwan sind ein Knackpunkt. Es gibt Sorge, dass Trump für Zugeständnisse aus Peking die US-Haltung zur Unabhängigkeit Taiwans ändern könnte.
1: Und hier haben wir weitere Nachrichten kompakt zusammengefasst. Das Bundeskabinett hat härtere Strafen für den Einsatz von sogenannten K.O.-Tropfen auf den Weg gebracht. Wer die bei einem Raub oder einer Vergewaltigung einsetzt, der soll dafür mindestens 5 Jahre hinter Gitter kommen, statt wie bisher 3. Das geht, weil K.O.-Tropfen künftig wie eine Waffe oder ein gefährliches Werkzeug eingestuft werden. Der US-Elektrobauer Tesla will in seinem Werk in Grünheide bei Berlin seine Batteriezellenherstellung ausbauen und plant deshalb beim Personal deutlich aufzustocken. Laut einer Unternehmenssprecherin fehlen aktuell über 1.500 Beschäftigte in dem Produktionsbereich. Am Standort Grünheide arbeiten aktuell 10.700 Menschen. In NRW hat das Landesamt zur Bekämpfung der Finanzkriminalität eine Razzia gegen ein Netzwerk aus Handwerksfirmen durchführen lassen. Es geht um mutmaßliche Steuerhinterziehung in großem Stil. Tatverdächtig ist ein Familienclan, der über mehrere Betriebe Umsätze gemacht hat, die aber nicht beim Finanzamt angegeben hätte, so der Vorwurf. Die Folgen des Iran-Kriegs spüren wir seit Wochen. Bei vielen Menschen spielt die Lage auch eine Rolle bei der Urlaubsplanung, denn viele warten offenbar noch ab, bevor sie buchen. In einer Umfrage des IFO-Instituts gab mehr als die Hälfte der Befragten Reisebüros und Reiseveranstalter an, die Nachfrage sei im April schwach gewesen. Die Einzelheiten hat Danny Hoppe aus dem News-Team.
3: Vor allem mit Blick auf das Sommergeschäft spielt der Iran-Krieg eine Rolle. Viele Urlauber buchen ihre Reisen kurzfristiger und sie entscheiden sich häufiger für Ziele im westlichen Mittelmeerraum. Das sind vor allem Spanien, einschließlich der Balearen und Kanaren, gefragt. Außerdem Griechenland. Das bestätigt zum Beispiel auch der Reisekonzern TUI. Bei Zielen wie der Türkei, Ägypten und natürlich auch den Emiraten sind die Menschen dagegen noch deutlich zurückhaltender und wollen erstmal abwarten, wie sich die Lage weiterentwickelt. TUI sagt, knapp die Hälfte der Verbraucher, die in diesem Sommer eigentlich verreisen wollen, hätten bisher noch nicht gebucht. Und auch das IFO-Institut sagt, dieses Abwarten könne die Buchungen für die Sommersaison, aber auch schon für den Winter beeinträchtigen.
1: Das waren die Nachrichten mit Christian Böder.
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4: Das ist vor allem dicht bewölkt und kühl bei uns. Teilweise kann es auch noch mal Regen geben. Dazu liegen die Temperaturen aktuell noch so zwischen 6 und 9 Grad. In Briel und Thülen sind es aktuell um die 8 Grad. In Sundern kommen wir noch auf 9 Grad. Morgen geht es auch mit Regen und teils Gewittern weiter. Dazu sind dann bis zu 12 Grad angesagt. Der Radio Sauerland Verkehr auf der A44 Kassel Richtung Dortmund staut es sich zwischen dem Kreuz Werl und dem Kreuz Dortmund-Unna weiterhin auf 5 Kilometern. Ihr braucht etwa 12 Minuten länger. In der Gegenrichtung kommen auf 4 Kilometern 10 Minuten on top. Und auf der A46 staut es sich in Richtung Brilon zwischen Neheim und Neheim Süd auf 2 Kilometern. Hier braucht ihr gut 7 Minuten länger. Auf der A445 Hamm Richtung Arnsberg ist dichter Verkehr. Es dauert zwischen Wickede und Neheim gut 3 Minuten länger. Und geblitzt wird in Neheim auf der Stembergstraße sowie in Brilon-Scharfenberg Fahrtrichtung Altenbüren. Da wo es geht, eine gute Fahrt.
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4: Viele von uns haben ja morgen frei, ich tatsächlich auch, und ich finde den Abend vor einem freien Tag oft noch entspannter als den freien Tag selbst. Also wenn ich weiß, ich muss morgen nicht früh raus, ich kann den Abend ganz entspannt, ganz ruhig angehen lassen, das ist einfach immer so ein richtig schönes, entspanntes Gefühl. Kennt ihr vielleicht auch? Darauf freue ich mich auf jeden Fall heute Abend noch. Ich bin Laura Bender, hallo Sauerland.

0: Hallo Sauerland, hier ist Radio Sauerland und Privatsphäre in allen Ehren, aber bei dem Telefonat mussten wir mit dabei sein.
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0: 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Da haben wir dann gesagt, ey komm, nimm uns doch bitte einfach mit.
1: Hallo Leo, ich bin's. Hörst du mich?
2: Ja.
1: Leo, sitzt du? Ich muss dir was sagen.
2: Ich fahre.
1: Aber krieg jetzt keinen Schock, okay?
2: Was passiert?
1: Ich hab beim Geldregen angerufen.
2: Sind wir jetzt pleite oder Millionäre?
1: Ich hab gewonnen.
2: Wie viel?
3: 30.000 Euro.
4: Nein, halt's Maul!
1: Ich schwöre, wir sind noch nicht allein am Telefon.
5: Hallo Leo, ich melde mich mal dazu. Hier ist Thomas Wagner vom Geldregen, von eurem Lokalradio. Wir wollten dich jetzt zusammen überraschen. Ich kann dir sagen, es stimmt alles.
4: Schön.
5: Nadine hat gerade eben bei uns 30.000 Euro gewonnen. Du scheinst gerade Auto zu fahren. Bitte bau keinen Unfall. Fahr vorsichtig weiter.
4: Ich stehe jetzt am Rand.
5: Okay. Ja, es stimmt. Wir wollten dich gemeinsam überraschen. Deshalb an dich auch nochmal. Herzlichen Glückwunsch zu 30.000 Euro.
4: Dankeschön. Danke.
5: Deine Frau hat schon gesagt, du wirst sie für verrückt erklären wahrscheinlich, weil sie ja öfter mal beim Geldregen anruft. Aber guck mal, Diesmal hat sich das gelohnt.
4: Das ist gut.
5: Danke fürs Mitmachen.
1: Oh mein Gott, danke.
4: Danke euch.
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Hallo Sauerland, hier ist Radio Sauerland. Alle Schlagerfans können sich jetzt freuen. In Willingen feiert das Schlagerfestival Viva Willingen nächstes Jahr großes Comeback. Das hat die Gemeinde jetzt mitgeteilt. Das Festival wurde ja vor 3 Jahren eingestellt, weil es wohl einfach nicht in die Gemeinde und nicht in das Tourismuskonzept vor Ort gepasst hat. Aber als es dann nicht mehr da war, hat es dann halt doch gefehlt und deswegen soll es wiederkommen. Mehr Infos dazu findet ihr auch auf radiosauerland.de.

0: einmal getestet, was die Studioboxen hier so können. Rockabye war das im besten Mix. Es ist 17.21 Uhr am Mittwochnachmittag hier bei Radio Sauerland. Ich bin Laura Bender. Schön, dass ihr eingeschaltet habt.
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0: mit Lass uns gehen. Es ist mittlerweile ganz genau 17.30 Uhr. Das bedeutet, es ist Zeit für ein Update aus dem Sauerland. Die Top-Meldungen hat jetzt die Kollegin Mechthild Brüne für euch. Schönen guten Tag.
1: Guten Tag. Christi Himmelfahrt ist morgen für viele Sauerländer auch der Vatertag. Wer beim angekündigten Schauerwetter eine Alternative zum Bollerwagenausflug sucht, für den haben die Freizeitbäder bei uns geöffnet. Nach seiner Revision öffnet das Lagunenerlebnisbad in Willingen wieder. Dort wurde auch der Eingangsbereich optisch aufgewertet. Ein neues Lichtkonzept und Kuscheldecken sollen den Ruheraum gemütlicher machen. Auch im Bad Fredeburger Sauerlandbad sind Sanierungsarbeiten beendet worden. Eine der erfolgreichsten Veranstaltungen in der Region feiert im Juni 2027 ein Comeback. Das Schlagerfestival Viva Willingen kehrt zurück. Damit es bei der Neuauflage keinen Ärger gibt, fallen Veranstalter, die Gemeinde Willingen und Behörden an einem neuen Konzept. Denkbar sind geringere Besucherkapazitäten, neue Einlasszeiten, eine geänderte Wegführung und mehr Security. Mit bis zu 20.000 Besuchern hat das Schlagerfestival Willingen jahrelang Millionen an Wertschöpfung gebracht. Und das waren die Top-Meldungen aus dem Sauerland mit Mechthild Brüne. Mehr News für euch auf radiosauerland.de oder in unserer App. Und das Wetter gibt's jetzt von Laura Bender.
0: Ich danke dir, Mechthild. In den nächsten Stunden ist in vielen Teilen noch Regen angesagt. Später am Abend soll der aber aufhören und dann bleibt's meistens bewölkt. Teilweise soll der Himmel sogar nochmal auflockern. Dazu liegen die Temperaturen aktuell noch zwischen 6 und 9 Grad. In Briel und Thüeln kommen wir aktuell auf um die 8 Grad. In Sundern sind es 9 Grad. Morgen geht's dann wieder mit Regen und teils mit Gewittern weiter. Dazu sind bis zu 12 Grad angesagt. Der Radio Sauerland Verkehrs ist einiges los auf unseren Straßen. Wir starten mit der A44 Dortmund Richtung Kassel. Hier staut es sich zwischen dem Kreuz Werl und dem Kreuz Dortmund-Unna auf 5 Kilometern. Ihr braucht 13 Minuten länger. In der Gegenrichtung dauert es auf 3 Kilometern gut 5 Minuten länger. Und auch auf der A46 Richtung Brilon müsst ihr zwischen Neheim und Neheim Süd weiter um die 6 Minuten mehr Zeit einplanen. Es staut sich hier auf 2 Kilometern. Außerdem wird noch geblitzt, nämlich in Neheim auf der Stembergstraße sowie in Brilon Scharfenberg, Fahrt Richtung Altenbüren. Da, wo es geht, eine gute Fahrt.
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0: Am Mittwochnachmittag mit mir im Studio. Ich bin Laura Bender. Hallo Sauerland.

0: Guns N' Roses, Knocking on Heaven's Door war das. Im besten Mix hier bei Radio Sauerland. Diese Woche ist bei uns in der Redaktion gefühlt Weihnachtsstimmung aufgekommen. Einen Tag kam eine Kollegin rein und sagt erstmal, ja, fühlt sich an wie Heiligabend. Wir haben 6 Grad. Gestern war hier dann plötzlich von Glühwein die Rede. Also ihr merkt schon, das Wetter hat hier nicht unbedingt für Mai-Stimmung gesorgt. Laurin John aus der Radio Sauerland Redaktion, du bist knallhart. Du stehst hier im T-Shirt vor mir. Ist das ein Zeichen fürs Wetterchen morgen?
1: Leider nein. Also Schade. Morgen wird es ganz ähnlich wie heute. Bis zu 12 Grad sind maximal angesagt. Wir starten natürlich noch kühler und vor allem oft mit Regen in den Tag. Im Tagesverlauf sind dann aber auch mal trockene Abschnitte dabei. Okay. Aber auch dann bleibt es halt kalt. Und Regen zieht mal immer wieder durch, teils auch wieder mit Gewitter.
0: Okay, also so richtiges Wanderwetter ist das nicht. Obwohl ich mir sehr sicher bin, dass viele Sauerländer trotzdem auf den Weg losziehen werden. Laurin, was können wir uns denn oder wann können wir uns immer wieder auf besseres Wetter freuen? Hast du dir das auch mal angeschaut?
1: Am Wochenende sinkt die Regenwahrscheinlichkeit tatsächlich und die Temperaturen steigen wieder ein bisschen an. Vor allem am Sonntag sieht Stand jetzt ganz gut aus. Knapp 15 Grad und Sonne sind dann angesagt. Ja. Und spätestens nächste Woche hat sich das Aprilwetter im Mai erledigt. Dann gehen die Werte wieder hoch. Richtung 20 Grad, also der Frühling, der kommt bald wieder.
0: Sehr gut, dann können nächste Woche vielleicht ja auch mal die Freibäder öffnen. Einige hatten das ja schon für diese Woche geplant, aber der Start, der fällt wohl wortwörtlich ins Wasser. Radio Sauerland ist hier, den Wetterausblick hatte Laurin John. Ich bin Laura Bender, wünsche euch einen schönen Mittwochnachmittag mit uns.

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Es ist mittlerweile ganz genau 17.47 Uhr. Das bedeutet, es ist Zeit für mich, in den Feierabend zu gehen. Hier macht nach den Nachrichten um 18 Uhr dann die Kollegin Natascha Wittmark für euch weiter. Ich bin Laura Bender und raus für heute. Wir hören uns am Freitag wieder. Musik lasse ich euch aber noch hier von Miley Cyrus, Flowers, jetzt im besten Mix.

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1: Mit Christian Böder, guten Tag. Über Monate wurde verhandelt. Jetzt gibt es die Entscheidung. Das Bundeskabinett hat die Reform des Heizungsgesetzes auf den Weg gebracht. Demnach dürfen Öl- und Gasheizungen auch weiterhin eingebaut werden. Malte Albrecht aus dem News-Team. Damit ist ein Kernpunkt des ursprünglichen Ampelgesetzes gekippt.
2: Genau. Eigentlich sollten neue Heizungen künftig zu mindestens 65% mit erneuerbaren Energien betrieben werden. Diese Vorgabe fällt jetzt weg. Der Einbau von neuen Öl- und Gasheizungen bleibt also weiterhin möglich. Ab 2029 muss aber der Ökoanteil schrittweise steigen, zum Beispiel indem Biomethan beigemischt wird. Bundeswirtschaftsministerin Reiche spricht von mehr Technologieoffenheit und Planungssicherheit für Eigentümer. Außerdem sollen Mieter entlastet werden, wenn Vermieter weiter auf fossile Heizungen setzen und dadurch höhere Kosten entstehen, sollen sie sich künftig stärker daran beteiligen. Darauf hatte sich die Koalition ja schon Anfang des Monats geeinigt.
1: Trotzdem gibt es Kritik.
2: Ja, Umweltverbände und die Grünen bemängeln, dass mit dem neuen Gesetz der Klimaschutz aufgeweicht werde. Die Bewegung Fridays for Future hat am Morgen vor dem Kanzleramt demonstriert. Sie wirft der Regierung vor, fossile Heizungen zu lange zu erlauben. Hier würden Klimaziele abgeschafft, hieß es. Wirtschaftsministerin Reiche wies das zurück. Die Klimaziele würden auch mit dem neuen Gesetz erreicht. Jetzt geht der Entwurf an den Bundestag. Der soll sich noch vor Beginn der Sommerpause Mitte Juli damit befassen.
1: Vielen Dank, Malte. Und hier haben wir weitere Nachrichten in der Zusammenfassung. Wie erwartet ist Grünen-Politiker und Ex-Bundeslandwirtschaftsminister Cem Özdemir zum neuen Ministerpräsidenten von Baden-Württemberg gewählt worden. Er tritt die Nachfolge von Parteikollegen Winfried Kretschmann an und setzt die 10-jährige Koalition von Grünen und CDU in dem Bundesland fort. Im neuen Landtag verfügen beide Parteien über jeweils 56 Mandate. Seit dem Ende der dreitägigen Waffenruhe im Ukraine-Krieg überzieht Russland die Ukraine weiter mit massiven Drohnenangriffen. Kiew meldete auch heute Angriffe am helllichten Tag in mehr als der Hälfte der ukrainischen Regionen. Allerdings schlugen auch ukrainische Drohnen auf russischem Gebiet ein und verursachten mehrere Brände, unter anderem in zwei Fabriken. Die neue Milka-Tafeln verstoßen gegen das Wettbewerbsrecht und dürfen so nicht genutzt werden. Das hat das Bremer Landgericht entschieden zugunsten der Verbraucherzentrale Hamburg. Milka-Hersteller Mondelez hatte die Tafelgröße von 100 auf 90 Gramm reduziert und den Preis erhöht, die Packungsgröße aber unverändert gelassen. Die Menschen in Deutschland achten offenbar stärker als früher auf ihre Herzgesundheit. Die Zahl der Herzinfarkte sinkt weiter. Im neuen Gesundheitsatlas der AOK steht, dass es 2024 rund 14% weniger Infarkte gab als noch vor 7 Jahren. Die Experten erklären diesen positiven Trend vor allem damit, dass mehr Menschen auf das Rauchen verzichten und Risikofaktoren medizinisch besser behandeln lassen. Es gibt allerdings auch einen Wermutstropfen. Die Zahl der Menschen mit Bluthochdruck und Typ-2-Diabetes nimmt zu. Und das kann das Herzinfarktrisiko wieder erhöhen. Aus den Daten geht auch hervor, dass Infarkte bei Frauen oft später erkannt werden als bei Männern, weil sich die Symptome häufig von denen bei Männern deutlich unterscheiden. Das waren die Nachrichten mit Christian Böder.
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4: Ja, da sehen wir mal die Sonne heute Abend. Mal ist es nass. Schauer ziehen weiter durch. Auch einzelne Gewitter sind weiter dabei. Morgen geht's mit diesem wechselhaften Wetter weiter. Von Sonne über Regen bis Gewitter mit Hagel ist alles dabei. Die Höchstwerte liegen dazu zwischen 12 und 14 Grad.
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4: Es ist immer noch sehr voll auf den Autobahnen. Das sind hier die längsten Staus. A2 Oberhausen-Hannover zwischen Dortmund-Mengede und Lünen-Süd. 7 Kilometer, 40 Minuten plus. A2 Dortmund-Hannover jetzt zwischen Kamener Kreuz und Hamm-Untrop. 7 Kilometer, 30 Minuten kommen oben drauf. A2 nochmal Dortmund-Hannover zwischen Bad Alsen und Wunsdorf-Kohlenfeld. 16 Kilometer Stau, eine Dreiviertelstunde müsst ihr mehr einrechnen. A3 Köln-Frankfurt zwischen Lohmar-Nord und Bad Honnef-Linz. 11 Kilometer, knappe 40 Minuten dauert es länger. A45 Gießenhagen jetzt zwischen Wetzlarer Kreuz und Herborn-Süd. 8 Kilometer, 40 Minuten dauert es länger. Und A57 Köln-Nimwegen zwischen Holzbüttgen und Mörs-Hülsdonk. 15 Kilometer Stau, 35 Minuten plus. Kommt gut durch und hoffentlich bald an, lieber Autofahrer.
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4: Ich bin Natascha Wittmark. Hallo zusammen, einen schönen Feierabend. Ja, wir sind hier auf dem Weg ins XXL-Wochenende, ne? In ein, ja, etwas nasses XXL-Wochenende, muss man sagen. Aber wir machen es uns trotzdem schön und gehen jetzt in die 80er. Ihr hört es schon, die Frau mit der markanten, rauchigen, etwas kratzigen Stimme. Tina Turner, We Don't Need Another Hero jetzt für euch.

0: Hallo am Mittwochabend. Wir sind auf dem Weg hier ins lange Wochenende. Morgen ist Christi Himmelfahrt, aber das Wetter ist ja jetzt nicht unbedingt bollerwagenfest, ne? Es wird regnerisch morgen, auch Gewitter sind da jetzt dabei. Wie sieht's denn bei euch aus? Was habt ihr so geplant?
1: Wir schlafen aus, ja. Wir stehen mal nicht morgens um 6 Uhr auf, sondern schlafen aus. Das machen wir. Und dann schauen wir mal, wie es weitergeht, ne?
2: Also wir sind noch am Überlegen, ob wir entweder mit den Kindern schwimmen gehen oder gemütlich zu Hause. Je nach Wetter.
3: Gasometer wollen wir hin. Meine Tochter, die Enkelin und der Schwiegersohn.
4: Was besuchen Sie da?
3: Ich weiß nicht, das Programm. Ist für Vatertag Überraschung.
5: Für morgen gar nichts, ich bin legerig.
6: Und ist kein Vater, eine Mutter noch. Ich weiß ja noch nicht. Wenn das Wetter scheiße ist, dann bleibe ich auch zu Hause.
4: Und wenn das Wetter gut ist?
6: Dann gehen wir ins Haufen.
0: Ja, so muss man es machen, ne? Schön flexibel bleiben bei dem Wetter. The Script ist das jetzt hier zusammen mit Will I Am, Hall of Fame.
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1: Es bleibt nass heute Abend, Schauer ziehen weiter durch, vereinzelt können sich auch Gewitter bilden. Morgen am Vatertag geht's so weiter, es bleibt dicht bewölkt und Regen zieht durch. Die Sonne ist aber auch immer mal zu sehen. Die Temperaturen dazu sind ähnlich wie heute, zwischen 12 und 14 Grad bekommen wir.
0: NRW Verkehr.
1: Wenn man merkt, wir sind auf dem Weg ins lange Wochenende, die Autobahnen sind sehr voll. Das sind hier die längsten Staus ab 27 Minuten Stauzeit. A1 Köln-Münster zwischen Westhofener Kreuz und Unna 12 Kilometer, eine knappe halbe Stunde müsst ihr mehr einrechnen.

0: A2 Dortmund-Hannover zwischen Bad Alsen und Wunstorf-Kohlenfeld. 16 Kilometer nach einem Unfall. Eine halbe Stunde dauert es länger. A3 Köln-Frankfurt jetzt zwischen Rösrath und Bad Honnef-Linz. 12 Kilometer Stau. 36 Minuten dauert es länger. A4 Köln-Aachen zwischen Elsdorf und Merzenich. 6 Kilometer nach einem Unfall. Gute 40 Minuten dauert es länger. Und A45 Gießenhagen zwischen Wetzlarer Kreuz und Herborn Süd. 6 Kilometer Stau, 36 Minuten plus.
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0: Natascha Wittmark hier. Wir sprechen gleich mal über Google-Bewertungen. Also Google-Bewertungen von Unternehmen. Ich gucke da ja auch gern drauf, muss ich sagen, wenn ich zum Beispiel irgendwo fremd bin und ein gutes Restaurant suche. Aber die sind ja nicht unbedingt so zuverlässig, diese Bewertung, weil Unternehmen schlechte Rezensionen gezielt löschen lassen teilweise, um eben im Ranking weiter oben zu landen. Google versucht da jetzt mehr Transparenz zu schaffen. Wie? Da sprechen wir gleich mal drüber.

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0: Felix Jähn zusammen mit Zoe Wees war das Do It Better hier am Mittwochabend. Ja, wer ein Restaurant sucht, ein Hotel buchen möchte oder einen Friseur ausprobiert, der schaut sich vor bestimmt bei Google die Bewertung an, oder? Und da können so ein paar Zehntel Sterne ja auch wirklich einen Unterschied machen, ne? Ich meine, 4,3 oder 4,7, wo gehst du da eher hin? Google zeigt jetzt neuerdings nicht mehr nur Sternebewertungen an, sondern auch, wie viele Rezensionen ein Unternehmen hat löschen lassen. Und genau das sorgt für so ein paar Diskussionen. Kollege Leo Arigi, warum macht Google das jetzt?
1: Ja, Hintergrund ist vor allem mehr Transparenz. Also wenn ein Restaurant plötzlich von 3 auf 5 Sterne springt, dann können Nutzer jetzt sehen, ob da vielleicht hunderte Bewertungen entfernt wurden. Mhm. Google reagiert damit auch auf Kritik, weil sich in Deutschland mittlerweile so eine richtige Löschindustrie entwickelt hat. Unternehmen lassen schlechte Bewertungen gezielt entfernen. Und da haben Verbraucherschützer unter anderem schon immer kritisiert, dass dabei zum Teil eben auch sachliche oder berechtigte Kritik verschwindet.
0: Und das heißt ja auch, Unternehmen stehen dann so ein bisschen unter Generalverdacht.
1: Genau, das kritisieren auch manche Gastronomen und Anwälte, die sagen, wenn eine Bewertung rechtswidrig oder auch beleidigend ist, dann darf sie ja gelöscht werden. Und nur weil viele Kommentare jetzt entfernt wurden, heißt das nicht automatisch, dass da auch getrickst wurde. Mhm. Ein Restaurant aus Stuttgart zum Beispiel hat über 250 Bewertungen entfernen lassen und sagt ganz klar, konstruktive Kritik, die bleibt bei uns stehen, aber Beleidigungen, die löschen wir eben. Verbraucherschützer sagen grundsätzlich auch, Google prüft nicht immer genau, ob eine Löschung tatsächlich berechtigt ist, wäre auch wirklich ein riesiger Aufwand.
0: Ja, und dann wird sehr oft ohne Prüfung einfach gelöscht. In Deutschland wird das ja sehr exzessiv gemacht. Warum ist das so?
1: Ja, weil hier mittlerweile extrem viele Agenturen und Kanzleien darauf spezialisiert sind, schlechte Bewertungen entfernen zu lassen. Es gibt ja wirklich so eine Wirtschaft für, könnte man sagen. Mhm. Laut EU-Daten kamen im vergangenen Jahr fast alle Löschanträge in der gesamten Europäischen Union aus Deutschland. Muss man sich mal vorstellen, weit über 1 Million. Gleichzeitig verpflichtet die EU dann auch noch mit dem sogenannten Digital Services Act große Plattformen wie eben Google zu mehr Transparenz. Und vermutlich zeigt Google deshalb jetzt eben auch an, wie viele Bewertungen gelöscht wurden.
0: Aber so oder so können wir uns ja nicht sicher sein, ob der Platz im Ranking dann wirklich verdient ist oder nicht.
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1: Mit Christian Böder, guten Abend. Das Bundeskabinett in Berlin hat heute unter anderem zwei wichtige Gesetzesentwürfe auf den Weg gebracht. Beide müssen jetzt noch durch den Bundestag. Malte Albrecht aus dem News-Team. Erst einmal geht es um härtere Strafen für den Einsatz von sogenannten K.O.-Tropfen.
2: Ja, stimmt. Wenn die Substanzen bei einem Raub oder einer Vergewaltigung eingesetzt werden, sollen sie künftig ähnlich eingestuft werden wie eine Waffe oder ein gefährliches Werkzeug. Dadurch steigt das Strafmaß von bisher mindestens 3 auf mindestens 5 Jahre Gefängnis. Hintergrund ist ein Urteil des Bundesgerichtshofs, der K.O.-Tropfen nicht als gefährliches Werkzeug eingestuft hatte. Bundesjustizministerin Hubig spricht aber von besonders hinterhältiger Gewalt, vor allem gegen Frauen. Darauf müsse das Strafrecht eine harte Antwort geben.
1: Außerdem soll das Heizungsgesetz der früheren Ampelkoalition bald Geschichte sein. Im Kern geht es um die umstrittene Pflicht, dass neue Heizungen zu 65% mit erneuerbaren Energien laufen müssen. Diese Vorgabe fällt doch jetzt weg.
2: Genau, neue Gas- und Ölheizungen sollen auch künftig weiter erlaubt bleiben. Ab 2029 müssen aber nach und nach mehr klimafreundliche Brennstoffe wie Biomethan beigemischt werden. Auch der Name ändert sich. Aus dem Heizungsgesetz wird das Gebäudemodernisierungsgesetz. Für die Regierung bedeutet die Reform mehr Technologieoffenheit und Planungssicherheit für Hausbesitzer. Außerdem sollen Mieter vor hohen Energiekosten geschützt werden. Scharfe Kritik kommt von Umweltverbänden und den Grünen. Sie werfen der Regierung vor, den Klimaschutz aufzuweichen, ganz im Sinne der Gaslobby. Wirtschaftsministerin Reiche sagte hingegen, die Klimaziele würden auch mit dem neuen Gesetz erreicht.
1: Vielen Dank, Malte. Und hier haben wir weitere Nachrichten in der Zusammenfassung. US-Präsident Trump ist zu seinem Besuch in China angekommen. Es ist der erste für Trump seit 10 Jahren. Damals war er während seiner ersten Amtszeit in die Volksrepublik gereist. Dieses Mal wird er unter anderem von einigen der mächtigsten Konzernchefs der USA begleitet. Trump will vor allem eines erreichen: bessere Bedingungen für amerikanische Unternehmen auf dem chinesischen Markt. Die weitere Kontrolle der Straße von Hormuz könnte dem Iran zu erheblichem Geld verhelfen.

0: Laut einem iranischen Militärsprecher könnte Teheran seine Einnahmen aus Ölgeschäften verdoppeln und mehr Einfluss auf internationaler Ebene bekommen, berichtet die staatliche Nachrichtenagentur ISNA. Die Meerenge wird aktuell von den iranischen Seestreitkräften kontrolliert. Nur wenige Tage nach dem Hunter-Virus-Ausbruch auf dem Kreuzfahrtschiff Hondius steht ein weiteres Kreuzfahrtschiff unter Quarantäne, auch wegen einer Krankheit, die sich unter den Passagieren ausbreitet. In diesem Fall liegt das Schiff aktuell im französischen Hafen von Bordeaux. Rund 50 Passagiere leiden unter schweren Magen-Darm-Beschwerden. Ein 92-jähriger Mann ist mittlerweile verstorben. Einen Zusammenhang mit dem Hunter-Virus schließen die Gesundheitsbehörden aktuell aus. Was die Krankheitsfälle ausgelöst hat, ist aber aktuell noch unklar. Ursachen könnten verdorbene Lebensmittel sein. Auf dem Kreuzfahrtschiff halten sich mehr als 1700 Menschen auf. Die meisten sind Urlauber aus Irland und Großbritannien. Soweit die Meldungen mit Christian Böder.
1: Das Wetter.
2: Ja, der Mittwoch geht nicht ganz so gemütlich zu Ende. Es bleibt heute Abend bewölkt und nass. Schauer ziehen durch, stellenweise auch vereinzelte Gewitter. Und auch morgen am Vatertag bleibt es wechselhaft. Es ist bewölkt und Schauer ziehen durch, teils auch wieder Gewitter. Die Sonne guckt aber auch mal zwischen den Wolken durch. Dazu bekommen wir 12 bis 14 Grad.
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2: Es ist immer noch viel los auf den Autobahnen. Das sind hier die längsten Staus. A1 Köln-Münster zwischen Westhofener Kreuz und Unna. 12 Kilometer, 17 Minuten dauert es länger. A1 Köln-Euskirchen zwischen Hürth und Kreuz-Bliesheim. 8 Kilometer Stau, eine Viertelstunde on top. A3 Köln-Frankfurt zwischen Lohmar Nord und Bad Honnef-Linz. 9 Kilometer Stau, gute 40 Minuten müsst ihr mehr einrechnen. A4 jetzt Köln-Olpe zwischen Engelskirchen und Gummersbach. 2 Kilometer, eine gute Viertelstunde müsst ihr mehr einrechnen. A4 Köln-Aachen jetzt zwischen Kerpen und Merzenich. 6 Kilometer, 20 Minuten dauert es länger. Und A61 Mönchengladbach-Koblenz zwischen Miel und Grafschaft-Ringen. 8 Kilometer, 15 Minuten plus.
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2: Ich bin Natascha Wittmark, hallo zusammen. Wir sind auf dem Weg ins lange Wochenende. Ein etwas nasses, langes Wochenende. Aber dafür haben wir dann ja auch mehr Zeit für die Couch, ne? Und da schauen wir gleich mal, was ihr von der aus heute Abend noch Schönes gucken könnt.

0: Neue Musik von Moschino war das. Rhythm Unknown. Wenn ihr heute Abend den Abend aufgrund des Wetters lieber auf der Couch verbringen wollt, könnt ihr im ZDF um 20.15 Uhr eine neue Filmbiografie sehen. Und zwar von Olivia Jones. Ist ja so die bekannteste Drag Queen Deutschlands. Filmexperte Jörg Albrecht. Olivia heißt der Film und es ist keine Doku.
1: Nee, Olivia ist keine Dokumentation, sondern die Verfilmung von Olivia Jones Buch Ungeschminkt. Und die spannt den Bogen von Olivers Kindheit im niedersächsischen Springe bis fast zu uns in die Gegenwart. Wir sehen, wie es Oliver schon als Kind und Jugendlicher geliebt hat, sich als Frau anzuziehen. Zum Entsetzen seiner Mutter.
2: Was soll aus dir werden?
3: Ich bin Travestiekünstler.
2: Travestie ist kein Beruf, Oliver.
3: Doch, natürlich.
2: Nein, es ist kein Beruf. Du musst einfach normal sein.
3: Was ist das?
2: Das ist abartig, das zu machen. Wer sowas macht, ist...
3: Das war's.
2: Abschau.
1: Oliver muss also raus aus der Provinz und er geht dahin, wo er als Travestiekünstler Karriere machen und zu Olivia Jones wird. Und das ist die Reeperbahn, das ist St. Pauli.
0: Aber Olivia Jones selbst ist ja schon Mitte 50, deshalb spielt sie im Film nicht mit.
1: Na, das wäre schon schwierig gewesen, auch wenn sie als Olivia Jones unter der dicken Schminke und der Perücke eigentlich alterslos ist. Nein, die Rolle hat der 30 Jahre alte Schauspieler Johannes Hegemann übernommen. Der ist noch ziemlich neu im Filmgeschäft, macht seine Sache aber richtig gut. Auch sehr stark übrigens Annette Frier als Olivias Mutter. Natürlich hat das Ganze den Look eines TV-Films, aber wie hier jemand sein Ding durchzieht, sein Leben lebt und auch noch Karriere macht, das berührt. Aber natürlich gibt's auch witzige Momente.
0: Die Filmbiografie Olivia läuft gleich um 20.15 im ZDF und ist natürlich auch in der Mediathek verfügbar. So, und passend zum Wetter gibt es jetzt hier Wet, Wet, Wet für euch. Love is all around.
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1: Es ist bewölkt heute Abend, dazu immer mal wieder nass. Es ziehen weiter Schauer durch, einzelne Gewitter können sich auch bilden, teils auch mit Starkregen und Hagel. Morgen an Christi Himmelfahrt geht es so weiter, den ganzen Tag ist es bewölkt und regnerisch. Auch einzelne Gewitter sind wieder dabei. Zwischendurch guckt aber auch mal die Sonne vor. Die Temperaturen liegen zwischen 12 und 14 Grad dazu.
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1: Es gibt immer noch einige Staus, das sind hier die längsten ab 12 Minuten Stauzeit. A1 Köln-Münster zwischen Schwert und Unna, 8 Kilometer, 13 Minuten dauert es länger. A3 Köln-Frankfurt zwischen Loma und Bad Honnef-Linz, 7 Kilometer Stau, eine halbe Stunde müsst ihr mehr einrechnen. A4 Köln-Olpe zwischen Engelskirchen und Gummersbach, 2 Kilometer, 12 Minuten plus. A40 Essen-Duisburg zwischen Mülheim, Stürum und Duisburg-Kaiserberg, 2 Kilometer, 13 Minuten plus. Und A61 Mönchengladbach-Koblenz zwischen Miel und Grafschaft-Ringen, 8 Kilometer, 14 Minuten plus.
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1: Da kommt gut durch und hoffentlich bald an, liebe Autofahrer. Wir gehen jetzt in die 80er hier mit den Proclaimers.

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0: Hawaii. Ja, Amira Ali hat es selbst erlebt. Die Ex von Oliver Pocher ist auf Online-Betrüger reingefallen.
1: Ich hätte niemals gedacht, dass mir das passiert. Und ich schäme mich so sehr für meine eigene Dummheit. Und ich dachte immer, wer ist so doof und wer glaubt sowas?
0: Ja, was ist passiert? Kriminelle hatten ja eine gefälschte SMS geschrieben, die angeblich von ihrem Kreditkartenunternehmen stammt. Da hieß es, ihr Konto sei gehackt worden und sie müsse ihr Geld sichern. Das perfide an dem Fall, die SMS-Nummer des Absenders war tatsächlich identisch mit der des echten Kreditkartenunternehmens. Solche Online-Betrugsfälle nehmen zu. Zu diesem Ergebnis kommt auch das aktuelle Bundeslagebild Cybercrime. Thorsten Ortmann aus dem News-Team.

0: wo genau lauern denn die Gefahren im Netz aktuell?
1: Ja, ein großer Bereich ist das Online-Shopping. Aktuell geht es ja um WM-Trikots, denn über die Suche im Netz landet man dann schnell bei unseriösen Online-Shops, die dann entweder keine Ware verschicken oder minderwertige Fakes. Eine andere beliebte Betrugsmasche ist das Online-Banking. In der Regel versuchen Kriminelle hier durch SMS oder andere Textnachrichten Bank- und Kreditkartendaten abzugreifen. Oft wird dabei vorgegaukelt, dass man seine Daten aktualisieren müsste oder angeblich ein Konto gehackt wurde. Das Problem ist, viele fühlen sich sicher und glauben, dass es sie niemals treffen könnte. Aber mittlerweile ist jeder Zehnte in Deutschland bereits Opfer solcher Betrugsmaschen geworden. Das liegt auch daran, dass durch den Einsatz von KI solche Betrugsversuche immer perfekter werden.
0: Worauf muss ich denn achten, um nicht selbst Opfer zu werden?
1: Ja, auf keinen Fall Links in Mails anklicken, sichere Passwörter wählen und die regelmäßig wechseln, Kontobewegungen immer checken, dann Virenprogramme und Software regelmäßig aktualisieren und bei allen Nachrichten kritisch bleiben und sich die Frage stellen, kann das sein? Im Zweifel sollte man direkt mit dem Anbieter über die offiziellen Wege Kontakt aufnehmen und nachfragen. Und keine sensiblen Daten im Netz veröffentlichen, denn so kann ich besonders schnell Opfer von Betrugsmaschen werden, sagt Sicherheitsexperte Christian Matzdorf.
2: Der zweite Teil ist, wenn sich etwas ganz stark fokussiert, wenn ich merke, dass offensichtlich da jemand ein Interesse hat, zu einem bestimmten Punkt, einer Verfügung, einem Transfer, einem Vertragsabschluss hinsteuert, dann spätestens kritisch werden.
1: Oft hilft auch eine einfache Online-Recherche im Netz, um Betrugsversuche aufzudecken, denn in vielen Fällen ist darüber schon berichtet worden.
0: Ihr habt's gehört, Online-Betrugsfälle nehmen immer mehr zu, vor allem beim Online-Shopping, also passt auf. Thorsten Ortmann war das mit den Infos dazu. Vielen Dank.
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1: Ich bin Tine Klimach. Das Kabinett hat das sogenannte Heizungsgesetz gekippt. Neue Heizungen dürfen weiter mit Gas und Öl laufen, allerdings ist ab 2029 ein Bioanteil Pflicht. Nun ist der Bundestag am Zug. Scharfe Kritik kommt von Umweltverbänden und den Grünen.
2: Pragmatisch, weniger ideologisch und zukunftsorientiert, so beschreibt die Bundesbauministerin heute die Reform. Das Ganze soll nun Gebäudemodernisierungsgesetz heißen und für Hauseigentümer bedeutet das mehr Planungssicherheit, für Mieter und Mieterinnen Schutz vor hohen Energiekosten. Und auch die Klimaziele, die würden damit erreicht. Kritiker dagegen sagen, die Gaslobby freue sich, der Klimaschutz dagegen, der komme unter die Räder. Claudia Wächter, Nachrichtenredaktion.
1: Cem Özdemir ist der neue Ministerpräsident von Baden-Württemberg. Die Abgeordneten des Landtags wählten ihn in Stuttgart mit einer großen Mehrheit zum Regierungschef. Özdemir ist damit der erste Regierungschef mit türkischen Wurzeln in der Geschichte der Bundesrepublik. Özdemir folgt auf Langzeitministerpräsident Winfried Kretschmann, der nach 15 Jahren aus dem Amt scheidet und ist nach ihm der zweite grüne Ministerpräsident Deutschlands. Mit einigen der mächtigsten Konzernchefs der USA im Gepäck ist US-Präsident Trump in China angekommen. Morgen trifft er sich mit Chinas Staats- und Parteichef Xi Jinping. Trump will vor allem eins erreichen, bessere Bedingungen für amerikanische Unternehmen auf dem chinesischen Markt.
3: Trump genoss den Empfang mit Sprechchören und Fähnchen sichtlich. Sein Sohn Eric, dessen Frau und Tech-Milliardär Elon Musk waren auch dabei. Bei den Gesprächen mit Xi geht es vor allem um Handelsfragen, den Zollstreit und offensichtlich auch um Deals auf dem Hightech-Sektor. Überschattet ist der China-Besuch vom Iran-Krieg, der Trumps Verhandlungsposition schwächt. Und auch die US-Waffenlieferungen an Taiwan sind ein Knackpunkt. Es gibt Sorge, dass Trump für Zugeständnisse aus Peking die US-Haltung zur Unabhängigkeit Taiwans ändern könnte. Aus den USA, Tina Eck.
1: Wer sich ein neues Elektroauto kauft, kann ab dem kommenden Dienstag staatliche Förderung beantragen. Das teilt das Bundesumweltministerium mit. Die Förderung gilt rückwirkend für Zulassungen ab dem 1. Januar. Geld gibt es für Kauf oder Leasing von Neuwagen. Grundsätzlich gilt, wer weniger verdient oder Kinder hat, soll stärker profitieren. Je nach persönlichen Umständen sind zwischen 1.500 und 6.000 Euro staatliche Unterstützung drin. Und das waren die Nachrichten mit Tine Klimach.
4: Das Wetter.
5: Es bleibt nass heute Abend. Schauer ziehen weiter durch. Vereinzelt können sich auch Gewitter bilden. Morgen am Vatertag geht's so weiter. Es bleibt dicht bewölkt und Regen zieht durch. Die Sonne ist aber auch immer mal zu sehen. Die Temperaturen dazu sind ähnlich wie heute. Zwischen 12 und 14 Grad bekommen wir.
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0: Also langsam werden die Staus ein ganz kleines bisschen kürzer, die ich hier vorlese. Das sind alle ab 9 Minuten Stauzeit. A2 Dortmund-Oberhausen zwischen Oberhausen-Königshardt und Kreuz-Oberhausen 1 Kilometer, 9 Minuten plus. A3 Köln-Frankfurt zwischen Kreuzborn-Siegburg und Bad Honnef-Linz 7 Kilometer, gute 30 Minuten dauert es da länger. A4 Köln-Olpe zwischen Engelskirchen und Gummersbach 2 Kilometer, 10 Minuten müsst ihr mehr einrechnen. Genauso wie auf der A40 Essen-Duisburg zwischen Mülheim, Stürum und Duisburg-Kaiserberg. 2 Kilometer Stau, 10 Minuten plus. A45 Hagen-Gießen zwischen Ehringshausen und Wetzlarer Kreuz. 3 Kilometer, 9 Minuten plus. Und A61 Mönchengladbach-Koblenz habe ich hier noch zwischen Rheinbach und Grafschaftringen. 7 Kilometer Stau, 12 Minuten plus.
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0: Natascha Wittmack hier. Gleich spiele ich euch frische Musik von Clock Clock, Out of the Dark. Direkt nach Mike Posner. Ich hoffe, ihr habt einen schönen Abend soweit.

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0: Bruno Mars. I just might. Bei diesem Telefonat, da mussten wir dabei sein.
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0: Nadine, die hat sich heute in unseren Geldregen gestellt. Und man muss sagen, sie war wirklich fix und fertig danach. Musste dann auch erstmal direkt ihren Mann anrufen, davon erzählen. Und wir haben uns mal besser zugeschaltet.
2: Hallo Leo, ich bin's. Hörst du mich?
3: Ja.
2: Leo, sitzt du? Ich muss dir was sagen.
3: Ich fahre.
2: Aber krieg jetzt keinen Schock, okay?
3: Was passiert?
2: Ich habe beim Geldregen angerufen.
3: Sind wir jetzt pleite oder Millionäre?
2: Ich habe gewonnen.
3: Wie viel?
1: 30.000 Euro.
4: Nein, Halt's Maul.
2: Ich schwöre, wir sind noch nicht alleine am Telefon.
5: Hallo Leo, ich melde mich mal dazu. Hier ist Thomas Wagner vom Geldregen, von eurem Lokalradio. Wir wollten dich jetzt zusammen überraschen. Ich kann dir sagen, es stimmt alles.
3: Schön.
5: Nadine hat gerade eben bei uns 30.000 Euro gewonnen. Du scheinst gerade Auto zu fahren. Bitte bau keinen Unfall. Fahr vorsichtig weiter.
3: Ich stehe jetzt am Rand.
5: Okay, ja, es stimmt. Wir wollten dich gemeinsam überraschen, deshalb an dich auch nochmal. Herzlichen Glückwunsch zu 30.000 Euro.
3: Dankeschön, danke.
5: Deine Frau hat schon gesagt, du wirst sie für verrückt erklären wahrscheinlich, weil sie ja öfter mal beim Geldregen anruft. Aber guck mal, Diesmal hat sich das gelohnt.
3: Das ist gut.
5: Danke fürs Mitmachen.
2: Oh mein Gott, danke.
3: Danke euch.
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0: Ja, Nadine und ihr Mann, die werden das lange Wochenende so richtig genießen, glaube ich. 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
1: Schauer ziehen weiter durch. Auch einzelne Gewitter sind weiter dabei. Morgen geht's mit diesem wechselhaften Wetter weiter. Von Sonne über Regen bis Gewitter mit Hagel ist alles dabei. Die Höchstwerte liegen dazu zwischen 12 und 14 Grad.
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1: Wir schauen auf die Autobahn. Hier staut es sich noch. A3 Köln-Arnheim zwischen Kreuz Oberhausen West und Kreuz Oberhausen. 3 Kilometer, 5 Minuten dauert's länger. A3 Köln-Frankfurt jetzt zwischen Kreuzband Siegburg und Bad Honnef-Linz. 5 Kilometer, 20 Minuten müsst ihr mehr einrechnen. A30 Osnabrück-Bad Oeynhausen zwischen Bad Oeynhausen-Ost und Kreuzbad Oeynhausen. 1 Kilometer, 2 Minuten plus. A43 Wuppertal-Recklinghausen zwischen Bochum und Herne-Eickel. 1 Kilometer, 3 Minuten plus. A45 Hagen-Gießen zwischen Ehringshausen und Wetzlarer Kreuz. 2 Kilometer, 7 Minuten plus. Und A61 Mönchengladbach-Koblenz zwischen Rheinbach und Grafschaft Ringen, 3 Kilometer Stau, 6 Minuten dauert's länger.
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1: Da kommt gut durch. Und an, liebe Autofahrer. Jetzt habe ich mich gerade gefragt, was wird wohl das größere Ereignis in Amerika diesen Sommer? Die XXL-WM oder die Hochzeit von Taylor Swift? Ich bin mir da nicht ganz so sicher. Zu beiden ist es ja auch nicht mehr so lang hin. Das ist hier Taylor Swift, die zukünftige Braut auf jeden Fall, mit The Fate of Ophelia.

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1: Leon hier mit Simple Life hat das. Ja, draußen ist es grau und trüb. Wir arbeiten jetzt gegen an und zwar mit Strahlemann Nico Santos. Der hat einen passenden neuen Song rausgebracht. Optimist heißt er. Den hat er uns auch persönlich vorgestellt. Er war nämlich bei uns zu Besuch, hat über den Song gequatscht und auch über sich. Und Optimist, das passt auch sehr gut zu ihm, muss man sagen. Ich meine, er ist ja irgendwie gefühlt immer nur am Grinsen und Strahlen. So ist es doch. Aber das kommt nicht von ungefähr. Er arbeitet sehr daran, immer ein Optimist zu sein, hat er erzählt.
2: Ganz, ganz oft einfach bei ganz vielen Sachen, wo ich mich gescheut habe, es zu machen und dann gesagt habe, scheiß drauf, ich mach's trotzdem, sei einfach optimistisch, das wird schon irgendwie. Und das war zum Beispiel mein allererster Job, wo ich erstmal dachte, ich kann das ja nicht. Ich habe noch nie vor deutschem Publikum geredet, ich habe noch nie davor performt und ich habe es geliebt. Deswegen, bis jetzt, alle Sachen, wo ich die Chance genutzt habe, war es dann doch meistens das Richtige.
1: Für grenzenlosen Optimismus sind wir Deutschen jetzt aber ja nicht unbedingt bekannt. Ist auch Nico Santos wohl schon aufgefallen, der kommt ja selbst aus Spanien.
2: Ich glaube, Deutschland hat das schon sehr, sehr in sich. Ich merke das umso mehr, wenn ich jetzt immer wieder, ich bin im Winter, bin ich sehr, sehr oft für 3-4 Monate einfach komplett wieder auf Mallorca bei meiner Familie. Und ich merke dann schon doch den Unterschied. Dieses, das Glas halb leer sehen, ist schon einfach sehr deutsch. Deswegen, ich bin eher der Typ, ey, das kriegen wir schon hin, das wird schon geil. Es geht uns eigentlich ja in sehr, sehr vielen Sachen. Ich bin jetzt echt viel rumgereist die letzten Monate. Ich muss sagen, wir haben es hier schon wirklich sehr, sehr schön.
1: Ja, vielleicht springt ja ein bisschen was von seiner positiven Einstellung auf uns rüber durch diesen Song. Das ist Optimist von Nico Santos.
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1: Ich bin Tine Klimach. Das Kabinett hat das sogenannte Heizungsgesetz gekippt. Neue Heizungen dürfen weiter mit Gas und Öl laufen. Aber es soll ab 2029 ein Bioanteil Pflicht werden. Nun muss der Bundestag darüber abstimmen. Bundesbauministerin Verena Huberts sagte in Berlin:
2: Das ist der Startschuss für uns, für langfristige Planbarkeit und Planungssicherheit. Die notwendige Entscheidungsfreiheit für Hauseigentümer. Der Schutz des Klimas und ein Schutz von Mieterinnen und Mietern vor zu hohen Energiekosten.
1: Das Kabinett beschloss außerdem einen Entwurf, mit dem der Einsatz von sogenannten K.O.-Tropfen höher bestraft wird. Als nächstes geht der Gesetzentwurf in den Bundestag. Gegen einen Kinderarzt aus Brandenburg ist Anklage erhoben worden. Dem Mann werden insgesamt 130 Straftaten vorgeworfen, darunter schwerer sexueller Missbrauch sowie Vergewaltigung von Kindern. Viele der mutmaßlichen Taten sollen während der Arbeit passiert sein.
3: Der Arzt sitzt schon seit einigen Monaten in Untersuchungshaft. Laut Staatsanwaltschaft sollen sich die mutmaßlichen Taten über rund 12 Jahre gezogen haben. Angefangen haben die Ermittlungen nach der Anzeige einer Mutter Anfang des Jahres. Danach hat die Polizei Wohnungen durchsucht und zahlreiche Datenträger sichergestellt. Die Klinikgruppe sagt inzwischen selbst, das Vertrauen vieler Familien sei erschüttert und überprüft jetzt ihre Schutzmaßnahmen bei Untersuchungen von Kindern, unter anderem das Vier-Augen-Prinzip. Zoe Tassovali, Nachrichtenredaktion.
1: In den laufenden Tarifverhandlungen im Handel hat die Gewerkschaft Verdi zu den ersten Warnstreiks aufgerufen. Am Freitag sollen bundesweit Betriebe bestreikt werden, hieß es von dem Bundesvorstand. In Frankfurt am Main, Hamburg, Stuttgart und Dortmund finden außerdem Streikkundgebungen statt. In den laufenden Tarifverhandlungen bieten die Arbeitgeber ab November eine Erhöhung um 2% und ab August nächsten Jahres eine weitere um 1,5%. Verdi fordert aber insgesamt 7% mehr Lohn, mindestens 225 Euro. Zum Sport. Die USA wollen für Fans der Fußball-Weltmeisterschaft auf eine Kaution bei der Einreise verzichten. Für Einreisende mit einem gültigen Ticket sei keine Zahlung erforderlich, bestätigte eine Mitarbeiterin des Außenministeriums der Nachrichtenagentur Associated Press. Normalerweise müssen Bürger aus 50 Ländern Kautionen von bis zu $15.000 hinterlegen, um in die USA einzureisen.
4: Und das waren die Nachrichten mit Tine Klimach.
5: Das Wetter.
6: Ja, der Mittwoch geht nicht ganz so gemütlich zu Ende. Es bleibt heute Abend bewölkt und nass. Schauer ziehen durch, stellenweise auch vereinzelte Gewitter. Und auch morgen am Vatertag bleibt es wechselhaft. Es ist bewölkt und Schauer ziehen durch, teils auch wieder Gewitter. Die Sonne guckt aber auch mal zwischen den Wolken durch. Dazu bekommen wir 12 bis 14 Grad.
5: NRW Verkehr.
6: 3 Staus gibt's noch. A3 Köln-Frankfurt zwischen Kreuzbronn-Siegburg und Bad Honnef-Linz. 3 Kilometer lang, knappe 20 Minuten.

0: Minuten müsst ihr mehr einrechnen. A45 Hagen-Gießen zwischen Ehringshausen und Wetzlar-Ost 2 Kilometer 7 Minuten plus. Und A59 Köln-Bonn zwischen 3 Köln-Heumer und 3 Köln-Porz 1 Kilometer Stau 4 Minuten plus.
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0: Ich hoffe, ihr habt einen schönen Abend soweit. Ich bin Natascha Wittmark. Gleich spiele ich euch neue Musik von Harry Styles hier, American Girl. Direkt nach Michael Jackson mit Bad.

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habe ich den perfekten Song, um in dieses lange Wochenende zu starten. Schön elektronisch, funky, geht gut nach vorne. Und zwar von Kops. Das ist ein dänischer DJ, der heißt eigentlich Oscar Kops Kronback. Also ihr habt es gemerkt, sein zweiter Name ist sein Künstlername. Damit hat er sich's leicht gemacht. Seine Musik, die erinnert ja mich so ein bisschen an Daft Punk vom Stil. Der macht elektronische Musik mit Synthes und so Ohrwurm-Hooks. Und seine neue Single, die wir jetzt hören, ist definitiv zum Tanzen gemacht.

0: macht. Und zwar auch, wenn ihr nicht mehr rausgeht jetzt, sondern den Abend mit euch selbst zu Hause verbringt. Den Song hat er nämlich geschrieben, als ihm klar wurde, nicht nur mit anderen zusammen kann man eine schöne Zeit verbringen, sondern auch mit sich selbst. Und auch dann kann man sehr gut tanzen. Deshalb auch der Titel Dance Alone. Also tut euch keinen Zwang an, ja, wenn sich jetzt die Füße bewegen wollen.
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1: Es bleibt weiter wechselhaft, auch in der Nacht. Schauer ziehen weiter durch, teils auch Gewitter. Morgen geht es dann so weiter. Es ist den ganzen Tag bewölkt und zwischendurch immer mal nass, teils auch weiter gewitterig. Die Sonne kann aber auch mal vorgucken. 12 bis 14 Grad bekommen wir dazu.
0: NRW Verkehr.
1: Wir schauen auf die Autobahn. Zwei Staus gibt's noch. A3 Köln-Frankfurt zwischen Kreuzborn-Siegburg und Bad Honnef-Linz. 1 Kilometer nach einem Unfall, 11 Minuten dauert's länger. Und A45 Hagen-Gießen zwischen Ehringshausen und Wetzlarer Kreuz, auch 1 Kilometer Stau, 4 Minuten plus da.
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1: Da kommt gut und sicher an, liebe Autofahrer. Ich bin Natascha Wittmark, ich hoffe, ihr habt einen schönen Abend soweit. Wir hüpfen jetzt hier direkt wieder in unsere Playlist. Da habe ich jetzt Alex Warren für euch mit Fever Dream.

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0: Ja, unser Atze Schröder, der macht's richtig, ne? 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
1: Ja, nee, ist klar. Wir sind ja jetzt noch auf Mallorca und ich muss sagen, die Sonne brennt schon ganz ordentlich von oben. Jesus Christ, ey. Wenn du nicht aufpasst, dann kann es sein, dass du schon nach 2 Stunden angekokelt bist wie so ein Schweinebauch auf dem Holzkohlegrill. Ich hatte echt vergessen, dass ich gar nicht so ein südländischer Typ bin und Sonnencreme gar nicht mal so überflüssig ist, wie wir das bei uns im Winter immer denken. Hier die Älteren von euch, jetzt mal Hand aufs Herz. Wisst ihr doch noch, ne? Es gab früher Sonnenmilch mit Schutzfaktor 2 oder 4. Es gab doch auch noch die komplett Wahnsinnigen, die sich Tiroler Nussöl auf die Pelle gekloppt haben. Damit man beim Brutzeln dunkelbraun wird. Viele von denen, die damals oft in Urlaub gefahren sind, sehen ja heute Mitte 50 so aus, als würde bald der Bürgermeister zum Gratulieren vorbeikommen und die Lokalzeitung fragt, was ist das Geheimnis, dass sie an ihrem 100. noch so aussehen?
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1: Ich bin Jan-Henner Reitzer. Die Bundesregierung hat in ihrer Kabinettssitzung Änderungen bei den Vorgaben für neue Heizungen beschlossen. Geplant ist, dass weiterhin auch neue Gas- und Ölheizungen eingebaut werden dürfen. Außerdem hat die Bundesregierung einen Entwurf beschlossen, der härtere Strafen rund um K.O.-Tropfen vorsieht.
2: Geplant ist, dass K.O.-Tropfen rechtlich so eingestuft werden wie eine Waffe oder ein gefährliches Werkzeug. Das heißt, wer sie etwa nutzt, um ein wehrloses Opfer zu vergewaltigen oder auszurauben, muss mit mindestens 5 Jahren Haft rechnen. Allerdings ist es oft schwer nachzuweisen, dass K.O.-Tropfen etwa heimlich in Getränke gemixt wurden. Vergewaltigungen unter Einsatz von K.O.-Tropfen sind besonders hinterhältig und gefährlich, sagt Justizministerin Hubich. Und diese sexuelle Gewalt treffe vor allem Frauen. Thomas Brock, Nachrichtenredaktion.
1: Der US-Senat hat den Wunschkandidaten für den Chefposten der Notenbank von Präsident Donald Trump bestätigt. Kevin Warsh soll den Posten übernehmen. Die Demokraten sehen das kritisch und fürchten, dass Trump damit Einfluss auf Entscheidungen der Notenbank nehmen will, die eigentlich politisch unabhängig handeln soll. Internationale Bahnreisen sollen in der EU einfacher werden. Fahrgäste sollen zum Beispiel leichter Tickets für zusammenhängende Verbindungen mehrerer Verkehrsunternehmen kaufen können. Das schlägt die EU-Kommission vor.
3: Bisher muss man bei Reisen ins Ausland, die von unterschiedlichen Bahnunternehmen betrieben werden, die Tickets oft auf unterschiedlichen Plattformen buchen. Häufig sind 2 oder 3 Tickets nötig. Künftig sollen solche Tickets als eine Reise behandelt und auch auf Plattformen angeboten werden. Und bei Verspätungen oder Ausfällen beispielsweise soll man auch mit einem anderen Unternehmen die Reise fortsetzen dürfen. Auch Entschädigungen sollen einfacher werden. Jetzt ist das nur ein Vorschlag, nun sind die Regierungen am Zug. Dieter Ebeling, Brüssel.
1: Der Hersteller ruft Schokostreusel zurück, die bei Lidl verkauft worden sind. Bei einer Probe sind Salmonellen nachgewiesen worden. Wie die betroffene Packung genau aussieht, zeigt das Portal lebensmittelwarnung.de. Verkauft wurden die Schokostreusel fast in ganz Deutschland. Sie können zurückgegeben werden und das Geld dafür gibt es zurück.
4: Das Wetter.
5: Es kann auch in der Nacht weiter Schauer geben. Morgen am Vatertag bleibt's wechselhaft. Viele Wolken sind über uns. Die Sonne kann da mal durchgucken. Es ziehen aber auch weiter Schauer durch. Auch Gewitter können sich wieder bilden. Die Temperaturen steigen dazu auf 12 bis 14 Grad.
4: NRW Verkehr.
5: Es staut sich noch auf der A3 Köln-Frankfurt zwischen Kreuzborn-Siegburg und Bad Honnef-Linz auf 3 Kilometer nach einem Unfall. Eine gute halbe Stunde müsst ihr da mehr einrechnen.
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5: Natascha Wittmark hier. Ja, draußen ist es so ein bisschen uselig, aber ich habe jetzt einen Song hier, der arbeitet sowas von gegen an. Ein bisschen zu sehr vielleicht. Das ist wie so ein Überdollar-Gute-Laune-Trip. Alle Farben mit Baby Goodbye. 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

0: Es gibt so Musiker, die sind einfach zum Musikmachen geboren irgendwie. Levin Geiger ist so einer, der hat Musik quasi geatmet, seit er auf der Welt ist. Hier mal ein kleiner Abriss aus seiner Biografie. Er hat mit 5 Jahren angefangen, Schlagzeug zu spielen, mit 8 Jahren Klavier und Saxophon und mit 12 Jahren dann Gitarre. Hat dann auch schon angefangen, eigene Songs zu schreiben. Er hat als Teenager zusammen mit einem Freund auch schon diverse Musikpreise abgeräumt. Damals haben sie zusammen so Klassik auf Klavier gespielt. Also ihr merkt schon, ohne Musik kann er nicht. Mittlerweile ist er Mitte 20 und auf Pop umgestiegen. Seine Leidenschaft, die ist aber definitiv geblieben. Ihr hört ihn jetzt hier mit seiner neuen Single At The Party. Bitteschön.
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1: Es bleibt wechselhaft jetzt in der Nacht. Regen zieht durch, teils gewittrig. Der Feiertag wird dann eine bunte Tüte mit viel Grau. Dichte Wolken hängen über uns. Die Sonne kann mal vorgucken. Es ziehen aber weiter Schauer und Gewitter durch. Dazu steigen die Temperaturen auf 12 bis 14 Grad.
0: NRW Verkehr.
1: DA2 Dortmund-Hannover ist zwischen Rehren und Lauenau nach einem Unfall gesperrt. Aktuell da 4 Kilometer Stau. Eine Stunde steht ihr mindestens. Und auf der A3 Köln-Frankfurt staut es sich zwischen Kreuzborn-Siegburg und Bad Honnef-Linz auf 3 Kilometer nach einem Unfall. Da braucht ihr knappe 40 Minuten länger.
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1: Natascha Wittmark hier. Hallo an diesem späten Mittwochabend. Wir gehen mit großen Schritten Richtung XXL-Wochenende. Dazu spiele ich euch jetzt 3 Songs am Stück. Mit dabei Sabrina Carpenter und Madonna mit gemeinsamer Single Bring Your Love, Nickelback und Pink mit What About Us.

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0: Immer wieder schön die Nummer, oder? Die Bengals, Eternal Flame. Ja, Matcha war gestern. Es gibt einen neuen Getränketrend und der heißt Uber. Geht gerade voll durch die Decke. Das ist Pulver aus lila Jamswurzel und dementsprechend färbt das auch richtig lila. Und das fällt auf jeden Fall auf. Und die Kollegin Kimberly Klages, die wollte auch mal wissen, wie schmeckt Ube denn? Und hat deshalb gleich drei Getränke damit zubereitet.
1: Also, wir starten jetzt mit der Litchi-Ube-Limonade. Dafür müssen wir natürlich erstmal Ube aufschäumen. Also, das wird einfach hier reingesiebt und dann gleich mit kochendem Wasser übergossen. Dann wird es so aufgeschäumt und kommt quasi in die Limonade rein. Das Ganze wird hier dann durch so ein Sieb in das Gefäß gesiebt, damit das alles schön fein ist. Dann riecht es auf jeden Fall so ein bisschen so nach Süßkartoffel. Dann wird das Ganze hier ein bisschen aufgeschäumt. Das sieht quasi sehr dunkellila aus. Dann nehmen wir uns ein Glas. Dort kippen wir dann etwas Litchi-Saft rein. Am besten packt ihr noch Eiswürfel mit dazu. Die hatte ich jetzt leider nicht, aber ist auch auf jeden Fall noch zu empfehlen. Dann Sprudelwasser, einen kleinen Spritzer Zitronensaft.
0: Tada!
1: Und schon habt ihr eine leckere Ube-Limonade. Schmeckt geil. Also die Litchi kommt halt sehr stark durch, aber ansonsten schmeckt es ganz lecker. Und ich meine, sieht halt auch einfach geil aus. Ne? Also da noch Eiswürfel rein. Und das ist das Sommergetränk des Jahres.
0: So, eine Testtrinkerin, die reicht natürlich nicht. Also haben wir mal weiter gefragt hier im Kollegenkreis, wie schmeckt's denn?
2: Es ist lecker und frisch, kann man gut trinken. Also ich stelle mir so vor, das ist ein lecker Getränk im Sommer, was man sich da gut mal so auf der Terrasse genehmigen könnte.
3: Nele, du hast jetzt einen Ube Latte. Wonach schmeckt's?
4: Ja, doch noch sehr stark nach Milch, aber auf jeden Fall sehr süßlich. Ich weiß nicht, ob Ube das alles ein bisschen süßlicher macht.
5: Schmeckt nach Aholbrause. Ich merke auch, es verleiht mir Superkräfte. Nein, vielen Dank. Schön erfrischend. Lecker. Der lila Uwe. Toll.
6: Gibt's auch Bier davon?
3: Vielleicht sollten wir das als nächstes machen. Wir brauchen Uwe-Bier.
0: Ja, lila Bier. Das wäre auf jeden Fall ein passendes Getränk für den Sommer, oder nicht? Mal schauen, ob es bald kommt. Würde mich nicht wundern.
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1: Ich bin Jan-Henner Reitze. Die Bundesregierung will bis zur Sommerpause ein großes Reformpaket schnüren, mit dem viele zentrale Streitpunkte gelöst werden. Dabei sollen Arbeitgeber und Gewerkschaften einbezogen werden, möglichst bei einem gemeinsamen Treffen im Kanzleramt. Die Reaktionen auf diese Idee sind aber zurückhaltend.
2: Möglichst alle an einen Tisch bringen und dann die großen Reformen umsetzen. Darauf hofft die Bundesregierung. Ob dieser Dialog aber zustande kommt und dann auch zu Kompromissen führt, ist fraglich. Die Arbeitgeber etwa sind nicht begeistert. Zuletzt habe man mit den Gewerkschaften nicht mal über flexiblere Arbeitszeiten sprechen können, sagt Verbandschef Kampeter. Und auch der Deutsche Gewerkschaftsbund ist skeptisch. DGB-Chefin Fahimi erwartet ernsthafte Gespräche. Man werde sicher nicht nur einfach zum Fototermin ins Kanzleramt kommen. Thomas Brock, Nachrichtenredaktion.
1: Schon im Kabinett beschlossen hat die Bundesregierung, wie sie das umstrittene Heizungsgesetz der Ampel-Vorgängerregierung ändern möchte. Die Vorgabe, dass neue Heizungen zu 65% mit erneuerbaren Energien betrieben werden müssen, fällt nach den Plänen weg. Weiter sollen auch neue Öl- und Gasheizungen eingebaut werden können. Die müssen schrittweise aber anteilig mit Bioöl oder Biogas betrieben werden können. Als Antwort auf russische Angriffe greift die Ukraine verstärkt russische Öl- und Gasanlagen an. Drohnen haben mehrere Brände in Russland ausgelöst.
3: Ukrainische Drohnen attackierten laut russischen Behörden eine gasverarbeitende Fabrik in Astrachan am Kaspischen Meer. Herabstürzende Trümmer verursachten demnach ein Feuer und auch in der südrussischen Region Krasnodar gab es einen Brand und Schäden an mehreren Orten. Nordöstlich von Moskau stürzten Drohnentrümmer in Jaroslawl auf ein Industrieobjekt. Kiew nahm dort die Raffinerie schon mehrfach ins Visier. Mit Angriffen auf den Öl- und Gassektor will die Ukraine Moskaus Finanzierung des Angriffskriegs erschweren. Katharina Schröder, Moskau.
1: Wegen des Vorwurfs sexueller Straftaten in 130 Fällen ist Anklage gegen einen Kinderarzt aus Rathenow in Brandenburg erhoben worden. Er sitzt seit November in Untersuchungshaft. Die große Zahl der mutmaßlichen Taten war bisher unbekannt. Den Großteil soll der Kinderarzt während seiner beruflichen Tätigkeit in einem Krankenhaus begangen haben, über einen Zeitraum von 12 Jahren.
4: Das Wetter.
5: Der Mittwoch geht ursselig zu Ende. Schauer sind weiter möglich, vereinzelt auch Gewitter. Und so geht's dann auch morgen am Feiertag weiter. Dichte Wolken hängen dann über uns. Es ziehen Regenschauer und teils auch Gewitter durch. Die Sonne zeigt sich aber auch mal. Die Temperaturen liegen zwischen 12 und 14 Grad dazu.
4: NRW Verkehr.
5: Auf der A2 Dortmund-Hannover staut es sich nach einem Unfall zwischen Bad Alsen und Lauenau auf 4 Kilometern. Die Autobahn ist da gesperrt. Eine Stunde steht im mindestens. Und auf der A3 Köln-Frankfurt staut es sich zwischen Kreuzborn-Siegburg und Bad Honnef-Linz auf 3 Kilometern, auch nach einem Unfall. Da braucht ihr 40 Minuten länger.
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5: Natascha Wittmark hier, hallo zusammen. Einen schönen Abend an diesem Jahr etwas ausliegen Mittwoch. Neue Musik von Olivia Rodrigo spiele ich euch gleich. Drop Dead kommt direkt nach Ava Max, Maybe You're the Problem.

0: Leonie mit Don't Worry hier am Mittwochabend. Ja, morgen ist Feiertag, Vatertag, ne? Wenn ihr da mit dem Bollerwagen unterwegs seid, trotz des Regens. Ja, gut möglich, dass ihr da unseren Hannes Höfer vielleicht trefft.
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2: Vatertag oder wie man ja auch sagt, die Beer Parade. Ja, ich bin auf dem Dorf aufgewachsen. Da ist der Vatertag einer der höchsten Feiertage im Jahr. Direkt nach Schützenfest und Tag der offenen Tür bei der Freiwilligen Feuerwehr. Die meisten ziehen mit Bollerwagen los, ob Vater oder nicht. Zum Trinken brauchst du keine Kinder. Auf dem Land ist das das reinste Wettrüsten. Das ist wie die Parade zum Unabhängigkeitstag in den USA. Nur eben größer. Da werden Boxentürme auf dem Planwagen gekloppt, damit könntest du den Megapark beschallen. Zapfanlagen mit Druckluft betrieben, die feuern dir das Bier mit 8 Bar aus der Leitung. Damit alle hydriert bleiben, gibt's isotonische Zwischengetränke. Fanta Korn als Elektrolyte. Allerdings vorsichtig mit dieser verdammten Fanta, da ist so viel Zucker drin. Ich habe letztes Jahr einen Trecker gesehen, der hatte vorne an der Schaufel einen Schwenkgrill geschweißt. Da wurden Bratwurst und Bauchfleisch nur als Kiloware aufs Rost gekloppt. Vatertag auf dem Land, das ist wie Rallye Dakar des kleinen Mannes. Obwohl, ja, so hart ist die Rallye, glaube ich, auch nicht. Und immer dran denken, ein Vater ist jemand, zu dem man aufschaut, egal wie groß man ist oder in welchem Zustand er vom Vatertag wieder nach Hause kommt.
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1: Es kann auch jetzt in der Nacht weiter Schauer geben, teils auch Gewitter und so wechselhaft geht es dann auch morgen weiter. Da bekommen wir von allem etwas. Dichte Wolken hängen über uns, mal schaut da die Sonne zwischendurch, dann ziehen aber auch Schauer oder Gewitter durch. Und dazu bekommen wir 12 bis 14 Grad in der Spitze.
0: NRW Verkehr.
1: A2 Dortmund-Hannover, hier staut es sich zwischen Bad Alsen und Lauenau auf 4 Kilometern. Da gab es einen Unfall, die Autobahn ist gesperrt. Und A3 Köln-Frankfurt zwischen Kreuzborn-Siegburg und Bad Honnef-Linz. 3 Kilometer Stau nach einem Unfall. 30 Minuten müsst ihr mehr einrechnen.
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1: Natascha Wittmark hier. Hallo zusammen an diesem späten Mittwochabend. Jetzt habe ich hier den Strahlemann der deutschen Popmusik für euch. Kamrat mit Hug Yourself.

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immer wieder gut. Jetzt habe ich hier neue Musik von DJ Konki für euch. Der kommt aus Polen. Der ist auch schon sehr bekannt, gehört zu den Top 5 Musikern nach Streams, hat auch ein eigenes Musiklabel. Er macht so sehr entspannte Hausmusik.

0: Musik. Passt also sehr gut in diesen späten Mittwochabend. Und besonders, wenn ihr gerade so im Auto sitzt, die Lichter vorbei ziehen seht, auf einer leeren Straße unterwegs seid, dann kommt dieser Song jetzt, glaube ich, richtig gut. Seine neue Single, Love Me Now.
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1: Ich bin Jan-Henner Reitzel. US-Präsident Donald Trump ist zu einem Besuch in China angekommen. Dort sind Gespräche mit Staatschef Xi Jinping geplant. Erreichen will Trump vor allem bessere Bedingungen für amerikanische Unternehmen auf dem chinesischen Markt.
2: Trump genoss den Empfang mit Sprechchören und Fähnchen sichtlich. Sein Sohn Eric, dessen Frau und Tech-Milliardär Elon Musk waren auch dabei. Bei den Gesprächen mit Xi geht es vor allem um Handelsfragen, den Zollstreit und offensichtlich auch um Deals auf dem Hightech-Sektor. Überschattet ist der China-Besuch vom Iran-Krieg, der Trumps Verhandlungsposition schwächt. Und auch die US-Waffenlieferungen an Taiwan sind ein Knackpunkt. Es gibt Sorge, dass Trump für Zugeständnisse aus Peking die US-Haltung zur Unabhängigkeit Taiwans ändern könnte. Tina Eck, USA.
1: Die Bundesregierung aus Union und SPD tut sich schwer, bei Sozialreformen und Haushalt zueinander zu finden. Überwinden will sie diese Gräben durch einen Schulterschluss mit Arbeitgebern und Gewerkschaften, die möglichst gemeinsam mit an den Tisch geholt werden sollen, damit dann Kompromisse gefunden werden, die alle mittragen. Ob das klappt, wird skeptisch gesehen. Arbeitgeber, Wirtschaft und Gewerkschaften sind nicht überzeugt, dass die anderen Beteiligten kompromissbereit sind. Das Amtsgericht München hat den YouTuber Marvin Wildhage unter anderem wegen Urkundenfälschung zu einer Geldstrafe verurteilt. Er hatte sich mit einem gefälschten Maskottchenkostüm bei der Fußball-EM 2024 Zugang zum Stadion in München verschafft.
3: Ein Fake-Maskottchenkostüm, gefälschte Akkreditierungen und ein manipuliertes Autokennzeichen. Damit schaffte es der YouTuber Marvin Wildhage beim EM-Eröffnungsspiel Deutschland gegen Schottland bis aufs Spielfeld. Wildhage argumentiert, das war investigativer Journalismus, um Sicherheitslücken bei der UEFA aufzudecken. Das Münchner Amtsgericht sieht das anders. Wildhage soll 60 Tagessätze zu je 150 Euro zahlen, also insgesamt 9.000 Euro. Zudem werden 5.400 Euro aus Webvideo-Einnahmen eingezogen. Aus München, Moritz Einzel.
1: In den vergangenen Wochen sind in Brandenburg in mehreren Fällen Rinder gestohlen worden. Insgesamt mehr als 150 Tiere, darunter auch wertvolle Zuchttiere. Die Polizei prüft, ob die Fälle zusammenhängen. Der Bauernverband rät, Kontrollgänge zu verstärken.
4: Das Wetter.
5: Diese Nacht geht genauso weiter, wie der Tag war. Es ist weiter wechselhaft mit Regenschauern, vielen Wolken. Tiefstwerte so bei 7 bis 5 Grad. Etwas weiter oben, sogar knapp an der 0-Grad-Grenze noch vorbei. Also im Sauerland oder in der Eifel stellenweise da nur 1 Grad. Rechnet damit Bodenfrost. Nachher wird es dann sehr bewölkt. Es gibt Schauer, Regenschauer, immer wieder, örtlich. Also, ich weiß nicht, wenn ihr wirklich eine Vatertagstour macht heute, dann packt den Bollerwagen in so Folie ein oder so. Dann bleibt alles trocken. Und euch packt er am besten mit dazu ein. Nachher dann Temperaturen so bis 14 Grad.
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6: A3 Köln-Frankfurt. Zwischen Kreuz Bonn, Siegburg und Bad Honnef-Linz. 3 Kilometer Stau, 12 Minuten Zeitverlust. Wir wünschen allen unterwegs gute Fahrt.
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5: Und damit sind wir jetzt hochoffiziell an diesem Feiertag angekommen. Endlich Donnerstag. Ich hoffe, ihr habt frei. Ihr könnt jetzt ruhig ein bisschen länger aufbleiben. Ist gar kein Problem. Könnt ihr hoffentlich morgen ausschlafen. Alex Warren jetzt für euch mit Ordinary. 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

Lady Gaga und Runway. Ich kann mir nicht helfen bei diesem Song. Er würde auch zum ESC passen, ja. Am Samstag ist ja das große Finale. Jetzt gibt es ja diese Halbfinals, ja. Unter anderem, ich meine, wenn man da schon mal gucken möchte, weiß man, was einen so am Samstag erwartet. Unsere ESC-Teilnehmerin, also Sarah Engels, ist ja gesetzt schon fürs Finale, weil, nicht weil wir so super toll sind oder so oft gewonnen haben, nein, weil wir am meisten Geld, unter anderem mit Frankreich und Großbritannien auch, am meisten Geld für den ESC bezahlen. Dann dürfen wir auch teilnehmen. Das ist also, wir haben uns da eingekauft sozusagen. So, und wenn man jetzt mal so ein bisschen die ESC-Teilnehmer sich anschaut, ja, konnte man ja in den Halbfinals derzeit. Ja, das ist ein bisschen wie ein Fiebertraum. Griechenland beispielsweise, der Kollege ist in einem Tigerkostüm aufgetreten mit so einer Wollmütze auf, also mit so einer Stoffmütze und so kleinen Tigeröhrchen dran. Das ist, ich habe mir schon gedacht, ach guck mal, wo hat er sich eingekleidet? Bei Daitas oder was? Boy George trifft für San Marino an. Und auf dem Kopf hat er eine alte Tiffany-Lampe, hatte ich den Eindruck.

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1: Das ist eine wechselhafte Nacht. Immer wieder gibt es Regenschauer. Vielleicht feiert ihr ja gerade in den Vatertag rein. Dann hoffe ich, dass ihr das gerade drin macht. Und das Ganze bei Temperaturen so zwischen 5 und 7 Grad. Etwas weiter oben ist es sogar richtig frisch. Dann nur noch 1 Grad. Ja? Fast Mitte Mai. 1 Grad. Wir müssen damit Bodenfrost im Sauerland ganz weit oben rechnen oder auch in der Eifel. Nachher dann sehr stark bewölkt. Es gibt immer wieder Regenschauer. Stellenweise gibt es auch Gewitter. Temperaturen so 10 bis 14 Grad. Also ich sag mal so, die Vatertagstour ist am besten, wenn er sie verschiebt.
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2: A30 Osnabrück-Bad Oeynhausen. Zwischen Bad Oeynhausen-Ost und Kreuzbad Oeynhausen. 2 Kilometer Stau. Und A46 Düsseldorf-Wuppertal. Zwischen Düsseldorf-Holthausen und Düsseldorf-Eller. 1 Kilometer stockender Verkehr. Wir wünschen allen unterwegs gute Fahrt.
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1: Schöne Nacht mit uns. Ihr seid gut angekommen in diesem Feiertag und wir begleiten euch jetzt durch die Nacht mit Train.

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0: Ray und Where's My Husband, das fragt die noch? An Vatertag, ja, wo soll er sein, ne? Auf der Bollerwagentour. Oder habt ihr sie schon abgesagt? Weil das Wetter ja nicht so ganz dolle wird. Immer wieder Regen, Regenschauer, relativ windig. Also, ich sag mal so, ich hätte jetzt keinen Bock auf eine große Bollerwagentour. Aber ich weiß, ihr seid vorbereitet. Ihr seid vorbereitet für den Fall, dass das Wetter schlecht wird. Und ich weiß, ihr habt auch einen Plan, wenn das Wetter gut wird.
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1: Ich bin Jan-Henner Reitzer. Die Bundesregierung hat in ihrer Kabinettssitzung Änderungen bei den Vorgaben für neue Heizungen beschlossen. Geplant ist, dass weiterhin auch neue Gas- und Ölheizungen eingebaut werden dürfen. Außerdem hat die Regierung einen Entwurf beschlossen, der härtere

0: Strafen rund um K.O.-Tropfen vorsieht.
1: Geplant ist, dass K.O.-Tropfen rechtlich so eingestuft werden wie eine Waffe oder ein gefährliches Werkzeug. Das heißt, wer sie etwa nutzt, um ein wehrloses Opfer zu vergewaltigen oder auszurauben, muss mit mindestens 5 Jahren Haft rechnen. Allerdings ist es oft schwer nachzuweisen, dass K.O.-Tropfen etwa heimlich in Getränke gemixt wurden. Vergewaltigungen unter Einsatz von K.O.-Tropfen sind besonders hinterhältig und gefährlich, sagt Justizministerin Hubig. Und diese sexuelle Gewalt treffe vor allem Frauen. Thomas Brock, Nachrichtenredaktion.
0: US-Präsident Donald Trump ist zu einem Besuch in China angekommen. Bei den bevorstehenden Gesprächen mit dem chinesischen Staatschef Xi Jinping möchte Trump vor allem wirtschaftliche Beziehungen verbessern. Auch Elon Musk ist bei der Reise dabei. Es geht auch um den Krieg im Iran und Chinas Ansprüche auf Taiwan. Internationale Bahnreisen sollen in der EU einfacher werden. Fahrgäste sollen zum Beispiel leichter Tickets für zusammenhängende Verbindungen mehrerer Verkehrsunternehmen kaufen können. Das schlägt die EU-Kommission vor.
2: Bisher muss man bei Reisen ins Ausland, die von unterschiedlichen Bahnunternehmen betrieben werden, die Tickets oft auf unterschiedlichen Plattformen buchen. Häufig sind 2 oder 3 Tickets nötig. Künftig sollen solche Tickets als eine Reise behandelt und auch auf Plattformen angeboten werden. Und bei Verspätungen oder Ausfällen beispielsweise soll man auch mit einem anderen Unternehmen die Reise fortsetzen dürfen. Auch Entschädigungen sollen einfacher werden. Jetzt ist das nur ein Vorschlag, nun sind die Regierungen am Zug. Dieter Ebeling, Brüssel.
0: Der Hersteller ruft Schokostreusel zurück, die bei Lidl verkauft worden sind. Bei einer Probe sind Salmonellen nachgewiesen worden. Wie die betroffene Packung genau aussieht, zeigt das Portal lebensmittelwarnung.de. Verkauft wurden die Schokostreusel fast in ganz Deutschland. Sie können zurückgegeben werden und das Geld dafür gibt es zurück.
3: Das Wetter. Eine sehr unbeständige Nacht ist es gerade. Wenn es gerade trocken ist, herzlichen Glückwunsch. Aber immer wieder Regenschauer bei uns und die ziehen wirklich durchs ganze Land. Also kann eigentlich überall mal ein bisschen was runterkommen. Hier und da vielleicht nochmal sogar ein kleines Gewitter. Temperaturen in der Nacht so zwischen 5 und 7 Grad. Etwas weiter oben sogar nur bis 1 Grad. Also da müssen wir auch mit Bodenfrost stellenweise rechnen. Nachher dann stark bewölkt. Also Vatertag, Christi Himmelfahrt, der Feiertag wird eher ja, schauerartig, kann man sagen. Immer wieder gibt es Regenschauer, vereinzelt auch Gewitter und dann kann es auch mal ein bisschen windiger werden. Nachher Temperaturen so bis 14 Grad.
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5: A30 Osnabrück Bad Oeynhausen. Zwischen Bad Oeynhausen Ost und Kreuz Bad Oeynhausen 2 Kilometer Stau. Und A46 Düsseldorf Wuppertal zwischen Düsseldorf Holthausen und Düsseldorf Eller. 1 Kilometer stockender Verkehr. Wir wünschen allen unterwegs gute Fahrt.
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3: Schöne Nacht mit uns und für alle, die gerade so ein bisschen in Feierlaune sind und sagen, ich muss ein bisschen meinen Körper bewegen. Das ist Tanzfläche von mir aus ist frei. Ich habe die Musik auch dazu.

0: Patrick Swayze und She's Like the Wind. Apropos, sehr windig da draußen. Ja? Das ist die Überleitung, die konnte ich nicht liegen lassen. So, schöne Nacht mit uns und vergesst euch bitte im Sommer nicht einzucremen. Auch wir Männer müssen das.
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3: Ja, nee, ist klar. Wir sind ja jetzt noch auf Mallorca und ich muss sagen, die Sonne brennt schon ganz ordentlich von oben. Jesus Christ, ey. Wenn du nicht aufpasst, dann kann es sein, dass du schon nach 2 Stunden angekokelt bist wie so ein Schweinebauch auf dem Holzkohlegrill. Ich hatte echt vergessen, dass ich gar nicht so ein südländischer Typ bin und Sonnencreme gar nicht mal so überflüssig ist, wie wir das bei uns im Winter immer denken. Hier die Älteren von euch, jetzt mal Hand aufs Herz. Wisst ihr doch noch, ne? Es gab früher Sonnenmilch mit Schutzfaktor 2 oder 4. Es gab doch auch noch die komplett Wahnsinnigen, die sich Tiroler Nussöl auf die Pelle gekloppt haben. Damit man beim Brutzeln dunkelbraun wird. Viele von denen, die damals oft in Urlaub gefahren sind, sehen ja heute Mitte 50 so aus, als würde bald der Bürgermeister zum Gratulieren vorbeikommen und die Lokalzeitung fragt, was ist das Geheimnis, dass sie an ihrem 100. noch so aussehen?
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1: Diese Nacht geht genauso weiter, wie der Tag war. Es ist weiter wechselhaft mit Regenschauern, vielen Wolken. Tiefstwerte so bei 7 bis 5 Grad. Etwas weiter oben, sogar knapp an der 0-Grad-Grenze noch vorbei. Also im Sauerland oder in der Eifel stellenweise da nur 1 Grad. Rechnet damit Bodenfrost. Nachher wird es dann sehr bewölkt. Es gibt Schauer, Regenschauer, immer wieder, örtlich. Also, ich weiß nicht, wenn ihr wirklich eine Vatertagstour macht, heute, dann packt den Bollerwagen in so Folie ein oder so. Dann bleibt alles trocken. Und euch packt er am besten mit dazu ein. Nachher dann Temperaturen so bis 14 Grad.
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2: A46 Düsseldorf-Wuppertal zwischen Düsseldorf-Holthausen und Düsseldorf-Eller. 1 Kilometer Stau. Wir wünschen allen unterwegs gute Fahrt.
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1: Seit Freitag hat Nico Santos seinen neuen Song am Start. Optimist heißt er. Und Nico Santos ist jetzt bei mir in der Show. Hallo Nico.
3: Hello Kevin.
1: Wie geht es dir? Genießt du den Frühling gerade?
3: Ich genieße den Frühling sehr. Also jetzt heute ist ein bisschen schlechteres Wetter, aber sonst mir geht's super. Ich freue mich, dass jetzt endlich wieder losgeht. Ich habe sehr, sehr viel neue Musik im Gepäck. Ein komplett neues Album ist so gut wie ready. Mir geht's Bombe.
1: Oh, also es gibt viel, worüber wir sprechen müssen. Du bleibst noch kurz bei mir und deinen neuen Song hören wir natürlich gleich auch.
3: Bombe. Peace up.

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0: Gast. Und ich habe mich sehr gefreut, denn gestern hatte ich Starbesuch bei mir in der Show.
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2: Jetzt bei Kevin Zimmer zu Gast, Nico Santos. Unzählige Chart-Hits. Nico Santos ist aus der deutschen Musikszene nicht mehr wegzudenken. Mit seiner neuen Single Optimist macht er genau das, was der Titel verspricht. Positiv bleiben. Nur mit seiner Stimme, einer Gitarre und ganz viel Gefühl.
0: Nico Santos ist noch bei mir in der Show. Bist du ein Optimist?
3: Ich bin auf jeden Fall einer. Ich glaube, fast jeder Mensch oder jeder Musiker, der wirklich gesagt hat, okay, ich werde Musiker, komme was wolle, muss irgendwie im Innern ein Optimist sein, weil sonst hält man das nicht aus.
0: In welcher Situation hat dir das beispielsweise schon geholfen, so optimistisch zu sein?
3: Also natürlich vor allem in der Musik ein Durchhaltevermögen zu bekommen, aber ganz, ganz, ganz, ganz oft einfach bei ganz vielen Sachen, wo ich mich gescheut habe, es zu machen und dann gesagt habe, scheiß doch, ich mach's trotzdem, sei einfach optimistisch, das wird schon irgendwie.
0: Wir Deutschen, wir sind ja eher so Pessimisten, muss man sagen. Ja, das Glas ist immer eher so halb leer als voll. Wir merken das ja auch immer, was weiß ich, schon allein beim Fußball. Ja, man traut der deutschen Mannschaft eigentlich wieder nichts zu und wenn sie dann doch gut spielt, haben wir es alle gewusst. Kennst du das auch?
3: Auf jeden Fall. Ich glaube, das Glas halb leer sehen ist schon einfach sehr deutsch. Und auch das mit der Nationalmannschaft ist auch ein sehr, sehr großes Stück deutsches Kulturgut, dass man immer wieder kurz vor einem großen WM oder EM, was auch immer es ist, immer wieder sagt, ah, das wird doch nichts, das wird das nichts.
0: Du bist ja selbst Fußballfan, du musst auch sehr optimistisch in dieser Saison bleiben als Werder Bremen-Fan.
3: Das stimmt, mein Lieber.
0: Was glaubst du, was wird das denn für ein Turnier mit deinem Optimismus, sag doch mal.
3: Ich würde sagen, Deutschland schlägt sich dieses Mal viel, viel besser. Es wird ich glaube, wir schaffen es mindestens bis zum Halbfinale.
0: Ja gut, die Vorrunde, das wird ja wohl kein Problem sein, denke ich mal, oder?
3: Das will ich auch sagen. Ich bin optimistisch. Halbfinale finde ich, ist ja top.
0: Guckst du dann auch alles? Sind ja diesmal ordentlich viele Spiele. Teilweise sind die Spiele ja auch mitten in der Nacht. Bist du so ein Typ, der, ja?
3: Ja, ich glaube, ich stelle mir schon den Wecker. Ich will das eigentlich nie verfassen.
0: Ich habe übrigens gesehen, dass du dein Video auf Social Media angekündigt hast und da hast du das Wort Optimist auf eine Brücke gemalt. Ist das abwaschbar?
3: Das ist abwaschbar.
0: Oder hast du schon Ärger bekommen? Hat schon einer angerufen?
3: Kein Ärger bekommen. Ich habe aber lustigerweise wirklich gesehen, dass Fans da schon hingepegert sind quasi. Und sie sind da wirklich hingefahren, haben da Fotos davor gemacht. Aber genau, also das ist natürlich abwaschbar und kein Delikt wurde da verbrochen.
0: Okay. Fast schade. Ich hätte es mir jetzt fast gewünscht. Dann hätten wir vermelden können, Nico Santos hier, der alte Schmierer da.
3: Wer weiß. Probier es doch mal, das abzuwarten.
0: So.

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1: Ich bin Jan-Henner Reitze. Die Bundesregierung will bis zur Sommerpause ein großes Reformpaket schnüren, um damit zentrale Streitpunkte zu lösen. Dabei sollen Arbeitgeber und Gewerkschaften einbezogen werden, möglichst bei einem gemeinsamen Treffen im Kanzleramt. Die Reaktionen auf diese Idee sind aber zurückhaltend.
2: Möglichst alle an einen Tisch bringen und dann die großen Reformen umsetzen. Darauf hofft die Bundesregierung. Ob dieser Dialog aber zustande kommt und dann auch zu Kompromissen führt, ist fraglich. Die Arbeitgeber etwa sind nicht begeistert. Zuletzt habe man mit den Gewerkschaften nicht mal über flexiblere Arbeitszeiten sprechen können, sagt Verbandschef Kampeter. Und auch der Deutsche Gewerkschaftsbund ist skeptisch. DGB-Chefin Fahimi erwartet ernsthafte Gespräche. Man werde sicher nicht nur einfach zum Fototermin ins Kanzleramt kommen. Thomas Brock, Nachrichtenredaktion.
1: Schon im Kabinett beschlossen hat die Bundesregierung wieder